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2: Auch die Fridays for Future sind wieder sehr aktiv und haben diesmal sogar etwas mit Kultur gemacht und haben uns angeschrieben, um eine Rede zu halten. Da haben wir ja gesagt, wann hat die Kultur eigentlich das letzte Mal die Welt gerettet? Das machen wir doch glatt. Nein, im Ernst. Ich meine, da haben wir die letzten Jahre jetzt nicht gerade mit viel Aktionismus und Kreativität auf uns oder viel wichtiger auf dieses Thema aufmerksam gemacht. Jetzt mal ganz ehrlich, der berühmteste, sagen wir mal, künstlerische Aktivismus zu dem Thema kam nicht aus Kunst und Kultur. Das war die letzte Generation. Die hat mit Farbe geworfen, und zwar auf Kunstwerke. Kein Drip Painting wie Pollock, sondern Throw Painting. Kann sich niemand beschweren. Weil, wo haben wir den Hintern bewegt? Ich meine, das und vor allem das Anbieten im Verkehr fanden schon einige nervig, aber ich habe damals ja die Museen durchtelefoniert. Da hatten die meisten Leute eigentlich durchaus Verständnis gehabt, auch für solche Aktionen. Ich meine, sie hatten Angst, ob ihnen die Versicherung vielleicht abspringt, aber sie hatten Verständnis dafür, dass das Thema untergeht und sich nicht mehr so viele dafür interessieren und ja, dass man da halt auch aktionistischer werden darf. Die Fridays for Future, finde ich, haben ja viel mehr Leute abgeholt, was dieses Thema angeht, aber irgendwie ist das ein bisschen abgeebbt. Also in der Pandemie waren die Schülerinnen und Schüler wohl vor Zoom zu Hause eingesperrt, die großen Kundgebungen waren irgendwie vorbei und seither ist es auch immer noch schwierig mit Menschenansammlungen. Außerdem ist eine Katastrophe nach der anderen in den Medien. Da ist es überhaupt schwer, ein Thema aufs Tapet zu bringen. Hey, da ist es doch super, wenn diese super sympathische Bewegung jetzt zurück ist mit den Fridays. Die Kids haben so viele Menschen berührt und bewegt. Wenn ihr mal bei einer Fridays-Aktion wart, dann habt ihr die ganzen jungen Leute selbst gesehen. Da ist eine Energie. Ich fand das selbst extrem inspirierend. Ich meine, was gibt es Besseres, als jungen Leuten zuzusehen, die dann eine richtige Energie und eine Freude haben und Mut auch noch haben, die noch nicht zynisch, bitter, müde geworden sind. Was bewegt die da, sich da so zu engagieren? Fragen wir doch einfach mal. Ey, aber ich habe mir gedacht, die haben so viel zu tun bei der Demo, die segiere ich jetzt nicht. Ich schicke einfach mal eine Voice-Message. Das ist auch viel altersgerechter. Die Miriam ist eigentlich von Anfang an dabei, fast, und die hat bei der Demo jetzt moderiert.
4: Hallo, mein Name ist Miriam. Ich bin bei Fridays for Future dabei und plane dort Demos mit und Aktionen und dort diese teilweise moderieren. Und ja, genau, bin da in einem sehr netten Team und das ist so meine Arbeit bei Fridays for Future.
2: Ja, und die Mira ist noch relativ frisch dabei. Die hat mich angeschrieben, also die hat da Koordination übernommen, die hat gefragt, ob ich da auch reden möchte für die IG Kultur. Und ich hatte dann eine Million Rückfragen, die sie mit sehr viel Geduld beantwortet hatte.
5: Hallo, mein Name ist Mira und ich bin seit Ende Februar 2026 bei Fridays for Future dabei und war hauptsächlich im Programmteam, genau, und da haben wir einfach das Programm zusammengestellt und RednerInnen angefragt und uns um Musik gekümmert. Genau, das sind bis jetzt so meine Erfahrungen bei Fridays und dann natürlich die Demo selbst, genau.
2: Ich nehme an, ihr seid ja im Team eher ehrenamtlich unterwegs. Was macht ihr denn sonst so? Also seid ihr in Ausbildung oder was arbeiten so du selbst und auch die Leute im Team? Was macht ihr im Alltag, wenn ihr nicht gerade Aktionen plant?
4: Also viele von uns studieren und arbeiten nebenbei. Ich bin neben so der Arbeit bei Fridays for Future bin ich Studentin für Politik, Wissenschaft und Geschichte und mache gerade auch ein Ehrenamt bei der Caritas in einem Lerncafé. Und ja, das ist so das, was so neben Fridays sonst noch so passiert.
2: Und wie bist du auf die Idee gekommen, dich zu engagieren? Gab es da so eine Initialzündung, wo du quasi bemerkt hast, wie wichtig dir das Thema ist oder wo du gesehen hast, ah, Fridays, das wäre was, wo ich mich gern beteiligen oder einsetzen würde dafür. Gab es da so einen Moment, dass das bei dir ausgelöst hat? Wie hast du da eigentlich dann angefangen damit?
4: Also ich muss sagen, so richtig begonnen hat das Ganze wirklich bei den ganz anfänglichen Protesten von Fridays, ich glaube so 2018, 2019, wo einfach eine Freundin an einem Tag in der Schule zu mir gesagt hat, so hey, da ist heute ein Protest, lass da hingehen. Und ich glaube, daraus ist dann wirklich einfach so eine Politisierung entstanden bei mir selbst, einfach Umweltthemen, Klimakrise einfach sehr ernst zu nehmen und sehr wichtig zu empfinden. Voll und war dann da länger dabei, vor allem in Oberösterreich, Linz aktiv und habe dann längere Pause auch wieder gemacht. Und ja, und so, ich glaube, so einen richtigen Startschuss hat es wieder letzten Sommer gegeben, wo ich glaube, mir das Thema Klima wieder sehr vor Augen gekommen ist und das Thema der Klimakrise. Und ja, habe dann irgendwie wieder so über drei Ecken mitgekriegt, was gerade Fridays so machen und habe es irgendwie sehr cool gefunden und war dann so, hey, da kann ich doch eigentlich mal wieder mit einsteigen oder mal wieder schauen. Und ja, ich glaube, so hat sich jetzt der letzte Aktivismus bei mir wieder entwickelt, nach so einer kurzen Pause und Unterbrechung.
5: Ich habe halt sehr viel einfach bei den Demos von Fridays for Future, war ich einfach dabei, passiv halt, und habe auch versucht, mich sonst in meinem Leben zu engagieren. Genau, aber ich kam einfach bisher noch nicht auf die Idee, mich bei Fridays for Future so anzumelden, oder ich habe es mir vielleicht auch nicht zugetraut. Und aber einfach dieses Jahr, glaube ich, war einfach die Verzweiflung oder der Frust oder so groß, dass ich, oder einfach die Überforderung mit der ganzen, also ich weiß nicht, mit allem, was passiert, so groß, dass ich einfach gemerkt habe, ich muss einfach jetzt irgendwo aktiv wieder mehr machen, um ja da wieder Hoffnung irgendwie schaffen zu können oder einfach ja damit besser umgehen zu können. Und dann habe ich mich einfach auf der Webseite beworben, oder nicht beworben, sondern angemeldet für ein Onboarding. Genau, also eigentlich recht simpel, aber ich weiß nicht, ob es so einen ganz konkreten Punkt gab, aber ja, vielleicht einfach eine gewisse Überforderung und einfach auch, dass ich mir dann zugetraut habe, dass ich eigentlich auch mitmachen kann. Und genau.
2: Was hat man denn aus Kunst und Kultur groß Klimaschutz gehört? Jetzt mal ehrlich, also Green Events und so, Mülltrennung im Haus, super, sowas. Aber ich meine, da wurde ja auf uns eingewirkt, mehr oder weniger. Also wie Politik auf uns wirkt oder so eine Veränderung. Ich meine jetzt die Frage, was wir auslösen können, also wie wir auf Politik wirken können, wie wir noch politisch wirken können. Das ist vielleicht für uns die wichtige Frage. Bei der letzten Aktion hattet ihr irgendwie so ein bisschen einen Kulturschwerpunkt. Ich möchte jetzt mal so selbstkritisch sein und sagen, der Kunst- und Kulturbereich ist leider ja nicht sehr berühmt dafür, sich für dieses Thema sehr viel eingesetzt zu haben oder das aktionistisch aufs Tapet zu bringen, wofür das Potenzial da wäre, aber das haben wir wohl ein bisschen verschlafen. Warum habt ihr euch gedacht, dass ihr da bewusst quasi den Sektor ansprechen oder reinholen wolltet?
4: Also dadurch, dass jetzt bei unserer aktuellen Kampagne und eben auch bei der letzten Aktion, bei der Klimademo am Heldenplatz, darum geht, dass eben die Bundesregierung nur immer 5,7 Milliarden Euro in fossile Förderungen einsteckt, gleichzeitig aber ein Budget aufsetzt, was einfach massiv Einsparungen macht im Sozialbereich, im Kulturbereich, eigentlich so gut wie keine Klimaansätze in diesem Budget irgendwie hat, also Klimaschutzansätze, war es für uns irgendwie ganz eindeutig, dass wir da möglichst viele Bewegungen und möglichst viele Aspekte zusammenbringen müssen und eben da auch definitiv den Kulturbereich. Und voll, weil uns einfach alle die Einsparungen da massiv betreffen und das Budget einfach alle betrifft. Und ja, wir uns sehr sicher sind, dass man eben mit diesen 5,7 Milliarden Euro, die jetzt nur immer an fossile Energien gehen, eigentlich eben ganz tolle andere Sachen machen könnte, unter anderem den Kulturbereich sehr toll mitfinanzieren könnte. Und ja, drum war uns das da sehr wichtig.
2: Ja, ich finde es voll nett, dass sie uns da so aktiv reinholen. Da streckt die Jugend den Arm aus. Aber ich finde, ich meine, die Jugend hat da mehr für uns gemacht als umgekehrt.
6: Es war ja auch ganz gut besucht. Wart ihr happy mit der Aktion?
4: Also wir waren sehr happy mit der Aktion. Ich glaube, es hat uns vor allem sehr, sehr, sehr, sehr, sehr gefreut, dass so viele SchülerInnen da waren und so viele Schulklassen. Weil ich glaube, das haben wir jetzt längere Zeit nicht gehabt, weil wir vor allem oftmals dann eher später am Nachmittag irgendwie Demos organisiert haben oder Aktionen. Und ich glaube, das war einfach wirklich sehr schön zu sehen. Ja, genau. Und ich glaube, generell freut es dann immer sehr, wenn so Aktionen irgendwie gut funktionieren und wann dann vor allem trotzdem viele Leute kommen. Also wir waren sehr, sehr glücklich mit der gelungenen Aktion.
6: Ja, ich selber habe dort auch erst bemerkt, wie viele Schülerinnen und Schüler dort sind. Ich meine, ich habe mir dann doch damit hätte ich rechnen können, aber ich habe dann erst realisiert, dass ich meinen Redebeitrag, wie schwierig es ist, den auf eine Zielgruppe zu schreiben, weil ihr habt ja sehr junge Leute, ihr habt Kids dort, Jugendliche, Studierende, aber es waren auch einige quasi ältere Semester dort, bis hin zu Leuten schon im Pensionsalter oder schon in Pension. Also da habt ihr eine richtig breite Palette an Leuten, die ihr offensichtlich anzieht. Wie spricht man so eine große Spannweite an Leuten an und wie hält man die auch bei der Stange? Ich meine, ihr habt ja richtig gute Stimmung dort gehabt, aber wie macht man das, wenn man so ein diverses Publikum hat?
4: Ich glaube, es ist jedes Mal irgendwie erneut ein bisschen Kunst zu wissen, wer jetzt genau kommen wird und wie man irgendwie möglichst viele Menschen irgendwie ansprechen kann, die wahrscheinlich ja irgendwie sehr verschiedene Hintergründe haben und verschiedenes Wissen. Aber ich glaube, wir gestalten halt immer wieder unsere Aktionen so, dass wir halt schauen, dass wirklich irgendwie für alle was dabei sein kann. Und wir hoffen doch, dass sie alle immer irgendwas mitnehmen können und wenn es am Ende vom Tag eigentlich nur dieses Gemeinschaftsgefühl ist und das Gefühl, etwas zu tun, dann reicht es uns schon komplett. Und ich glaube, es gibt Aktionen, wo es mehr gelingt, irgendwie alle abzuholen, dann wahrscheinlich Aktionen, wo es weniger gelingt. Aber ich glaube, wir probieren immer wieder, gerade auch durch das Einladen von verschiedensten Rednerinnen und verschiedensten Orgas, wie euch, wie dir, dass wir da irgendwie doch immer wieder dann für alle was dabei haben. Genau, aber ich glaube, es ist immer wieder ein bisschen ein Balanceakt. Und ja, funktioniert manchmal besser, manchmal schlechter. Aber ich glaube, vor allem durch coole Musik-Acts hält man die Leute auch immer wieder bei der Stange. Weil ich glaube, dass gemeinsames Tanzen und gemeinsames zum Musik abgehen voll Menschen dann tendenziell einfach sehr verbindet und gute Laune macht und das Gefühl gibt, dass man gern da ist.

0: wird, ja. Habt ihr denn das nächste Ding vor?
1: Am 30. Mai, aber es ist noch, also wir haben gestern beschlossen.
0: Ach super, jetzt müsst ihr eh Zeit machen. Ich war total neugierig, wie viele Leute da sind.
1: Ja.
0: Seid ihr happy?
1: Ja, ich bin vor allem happy.

0: muss irgendwie überlegen, ich kann ja nicht in der Rede jetzt sagen, wow, Kultur ist so wichtig, die kürzen uns weg, während irgendwie uns das Klima wegschwimmt. Ich muss irgendwie überlegen, wie ich das in der Rede ansprechen kann, ohne dass das ein kompletter Downer wird.
1: Ich war ja schon auf vielen Demos und bei vielen fadisiert man sich dann irgendwann früher oder später mit den viel zu langen Reden und es ist so ein stundenlanger Redeablauf. Und bei euch habe ich schnell bemerkt, das ist die Hälfte davon ist irgendwie Party. Und ihr habt aber auch ganz viele Aktionen euch überlegt, um die Leute ein bisschen, die humorvoll waren oder auch um die Leute ein bisschen zu involvieren oder zu auch aktivieren. Kannst du noch mal erzählen, was ihr da letztes Mal gemacht habt?
2: Letztes Mal war es uns generell mal wichtig, glaube ich, was anderes zu machen als ein Demozug. Und ich glaube, wir tun uns alle immer wieder schwer damit, irgendwie so eine Zahl wie 5,7 Milliarden Euro irgendwie so sich im Kopf irgendwie gut vorstellen zu können. Und da sind wir irgendwie auf die Idee gekommen, dass wir gesagt haben, so bar, wie konnte man sehr bildlich darstellen, was eigentlich 5,7 Milliarden Euro sind. Und da ist eben die Idee dann entstanden, wirklich ein Aktionsbild halt zu machen mit allen Leuten, die auf unser Demo gekommen sind. Und da ein 570 Meter langes Absperrband auszurollen und es die Leute halten zu lassen, wo ein Dezimeter auf dem Band für 1 Million Euro steht. Und ich glaube, es ist uns ganz gut gelungen, dass man da mal veranschaulicht, wie viel Geld das ist und welche Summe man da eigentlich gerade in den Händen hält gemeinsam. Und vor allem, dass eben diese Summe nur immer an fossile Energien geht und nicht in die Hände von der Allgemeinheit. Und darum waren wir so, okay, das involviert die Menschen und macht man ist mal was anderes als so ein Demozug. Und ja, ich glaube, da ist eben dann schnell die Idee irgendwie eben für dieses Aktionsbild entstanden.
0: Mir fällt hier gleich mal auf, dass, also man hat ja bei den Fridays diese Massenevents im Kopf, das ist total super besucht, aber nicht mehr so das Riesending, das man vielleicht noch von den Bildern vor der Pandemie im Kopf hat.
1: Ja, ihr macht das wirklich extrem gut. Also ich fand, glaube ich, noch nie eine Demo so kurzweilig und ich fand den Vibe einfach auch so super. Also ich hatte das Gefühl, bei euch im Team ist die Stimmung schon super und das überträgt sich irgendwie offensichtlich auch, weil ich fand auch unter den, also ich fand sowieso so viele Kids zu sehen, die sich für das einsetzen, schon mal spitze, aber die haben ja auch eine Energie und das, ich weiß nicht, ich fand die ganze Atmosphäre einfach toll. Ein bisschen, was ich bemerkt habe, ist, ich habe ja noch so ein Bild von Friday for Future vor der Pandemie, wo das irgendwie so riesen Massenveranstaltungen waren und ich meine, es war super besucht, ich bin hinkommen und war beeindruckt, wie viele Leute da vor der Hofburg waren. Aber das war schon eine kleinere Aktion, als man es vielleicht jetzt oft assoziiert mit Friday for Future von früher. Ich habe jetzt die Frage, ist das Absicht? Macht es ja absichtlich eher kleinere Aktionen als früher, weil es vielleicht organisatorisch euch nicht so auslaugt oder weil ihr da besser so Nischenthemen, also jetzt habt ihr Kunst und Kultur gehabt, eher das so ein bisschen so Segmente reinholen könnt oder ist es einfach auch sehr, sehr schwer geworden in einer Welt, wo eine Katastrophe nach der anderen kommt, ein Krieg nach dem anderen, eine Wirtschaftskrise nach der anderen, was auch immer das jetzt die letzten Jahre sich die ganze Zeit überschlagen hat, es ist einfach sehr, sehr schwierig geworden in der Masse, da noch so viel Aufmerksamkeit zu erregen und so viele Menschen zu erreichen. Wie seht ihr das?
2: Ja, danke. Das gefällt uns auf jeden Fall zu hören. Voll, wenn es Menschen gefallen hat, wenn es dir gefallen hat. Voll. Und wegen deiner Frage. Ich glaube, natürlich ist immer so Ziel, dass wir möglichst viele Menschen erreichen und möglichst viele Menschen mobilisieren, auf unsere Aktionen zu kommen und auf unsere Demos. Voll. Und was man aber trotzdem auch sagen muss, ist, dass es einfach schwieriger geworden ist, als jetzt im Vergleich zu damals, vor Corona, einfach Menschen zu erreichen und zu mobilisieren. Weil ich glaube, einfach damals die Bewegung an sich schon so einen Selbstläufer gehabt hat und an sich schon so viel Mobilisierungspotenzial, was man halt jetzt schon sagen muss, dass das einfach viel mehr Aufwand ist, jetzt irgendwie Menschen zu mobilisieren und nicht mehr so ein Selbstläufer. Und ich glaube auch nicht mehr so eine Mund-zu-Mund-Weitergabe von, hey, da steht wieder eine Klimaaktion an. Darum probieren wir immer möglichst viele Menschen auf unsere Aktionen zu bekommen. Aber es ist natürlich ja immer Zeit- und Ressourcenfrage, wie viel man einfach mobilisieren kann.
1: Was habt ihr denn eigentlich als nächstes vor? Gibt es schon Termine?
2: Also, bei uns geht es gleich weiter. Am 22. Mai machen wir eine Demo, voraussichtlich von 15.30 Uhr, Start beim Schwarzenbergplatz bis 18 Uhr, Ende beim Ballhausplatz. Und ja, genau, weil wir einfach nochmal hinweisen wollen, dass das Budget einfach jetzt gerade wirklich nicht sozial ist und wirklich auch nicht klimagerecht und dass wir nur immer 5,7 Milliarden Euro hätten, die man einfach verwenden konnte, die aber jetzt gerade einfach nur immer an fossile Förderungen gehen. Und ja, da wollen wir einfach nur mehr auf die Straße ziehen. Und ja, darum an der Stelle einen kleinen Aufruf. Gern bitte alle dabei sein, alle vorbeikommen, alle mit uns laut sein und es gern überall verbreiten und erzählen. 22.05. 15.30 beim Schwarzenbergplatz. Und ja, das steht bei uns an.
3: Und wir haben jetzt noch wirklich sehr coole Redebeiträge.
4: Wenn ihr noch, das weiß ich noch gar nicht, ob sie cool sind.
0: Nein, Güte, ich überlege mir immer für meine Rede, ich sollte clever klingen, habe ich mir gedacht, natürlich, aber die Mira hat mir auch erklärt in den E-Mails, emotional wäre super und also nicht zu verkopft und so. Und dann gehe ich da durch die Reihen und in der ersten Reihe, da ist gleich mal eine Horde Kinder und dann denke ich mir, wow, wie schreibt man für so eine Zielgruppe? Außerdem sind da überall so viele Teenager. Ich meine, ich habe schon so oft öffentlich geredet, auf Podien, im Radio, sogar im Fernsehen, aber glaub mir, ich war noch nie so nervös wie hier. Ich meine, Teenager? Gibt es überhaupt eine angsteinflößendere Gruppe als Teenager?
4: Die Kids müssen einfach alle ihre Eltern mitbringen, dann habt ihr gleich dreimal so viele Leute.
5: Ja, ist halt gerade Arbeitszeit.
3: Und ja, ich habe jetzt voll gerne bei unserem Infostand.
4: Gut, die schwänzen auch die Schule. Müssen die Eltern auch mal ein Risiko eingehen und auch mal die Arbeit
3: schulen. Die IG-Kultur ist ein Dachverband für Freie.
0: Naja, dann gab es da hier irgendwie noch Sicherheitsbedenken, aber ich habe es noch in meinem Alter auch noch sicher auf die Bühne geschafft.
4: Ich bin das.
6: Am besten geht es auf der anderen Seite.
4: Also, auf der anderen Seite geht man rauf, die Treppe hingebaut. Alle lieben es, hier durchzugehen, aber niemand will hier. Ich bin aus Sicherheitsgründen hingewiesen worden, dass ich die Treppe verwenden soll. Ich soll hier irgendwas über Kunst und Kultur reden, dann habe ich mir gedacht, was soll ich da erzählen? Dass wir irgendwelche positiven Auswirkungen auf Demokratie haben, auf Gesellschaft, dass wir Austausch, Springen, Konsens fördern können oder irgendwas. Aber ich habe mich dann gefragt, wie soll ich das tun? Dass Kunst und Kultur das Potenzial hat, Themen auf die Agenda zu setzen mit Kreativität und Aktionismus. Wir waren es nicht, die dieses wichtige Thema auf die Agenda gesetzt haben. Das war ihr. Wir haben gerade mal unsere Kunstwerke hinter Plexiglas bewerfen lassen. Ihr habt das aufs Tapet gebracht. So ehrlich muss man schon sein. Wir müssen auch so ehrlich sein zu sagen, wenn es so weitergeht, können wir gleich unsere eigenen Kunstwerke mit Farbe bewerfen. Wir haben eine Politik, die sich benimmt wie ein Autofahrer, der mit geschlossenen Augen fährt, weil ihn der Verkehr nervös macht. Deshalb, das Einzige, was ich euch über Kultur sagen kann, ist, wir erleben nicht nur eine Klimakatastrophe, nämlich aus falschen Gründen die falschen Entscheidungen zu treffen. Wir erleben auch eine Kulturkrise. Wir brauchen einen Kulturwandel, damit sich etwas ändern soll. Man hört dauernd, dass wir viel zu klein sind, dass Österreich viel zu klein ist und dass wir sowieso nichts ändern können. Es geht darum, was die Riesen machen, wie USA oder China. Aber jetzt stellt euch mal vor, das meistverkaufte Auto in den meisten letzten Jahren war ein amerikanisches Auto und es war ein elektrisches Auto. Stellt euch mal vor, in China ist schon mehr als die Hälfte der neu zugelassenen Autos elektrisch. Und wir halten hier am Verbrenner fest. Die europäische Autoindustrie ist komplett am Boden, weil sie die Elektrorevolution verschlafen hat. Das Einzige, wo wir vorne dabei sind, ist am Verschlafen. Aber ganz ehrlich, das brauche ich euch nicht zu erzählen. Aber man hört dauernd, wie wir ja so abhängig sind von ausländischer Energie. Ohne Gas würden wir im Winter alle frieren. Ich könnte euch dann erzählen, wie Reykjavik fast 100% aus Erdwärme bezieht. Ich könnte euch sagen, wie Kopenhagen fast 100% der Haushalte an Fernwärme angeschlossen sind. Ich weiß nicht, wie es bei euch zu Hause ausschaut. Ich habe immer noch so eine geschissene Gastherme rumstehen. Man könnte dann sagen, wie Oslo fast 100% der Energie aus Wasserkraft bezieht, DSU fast 100% aus Solarenergie. Und wir hier denken uns, wir müssen Aggressoren und Menschenrechtsverletzer vor denen kuschen, damit wir weiter unser Gas kriegen. Man hört dauernd, dass es einfach unrealistisch ist, so schnell umzusteigen. Ich könnte euch dann erzählen, dass die Vereinigten Arabischen Emirate, riesen Solarkraftwerke bauen, das muss man sich auf der Zunge zergehen lassen. Einer der größten Ölexporteure der Welt ist ganz vorne dabei beim Bauen von Solarkraftwerken. Warum? Weil die bei der Energiewende wieder ganz vorne dabei sein wollen. Die verkaufen uns jetzt das Erdöl, die werden uns in Zukunft die Solarenergie verkaufen. Die Ölscheichs werden zu Solarscheichs. Aber bei uns geht das nicht. Aber das brauche ich euch auch nicht zu sagen. Man hört auch dauernd, dass Verzicht so teuer ist, dass man sparen muss und dass man das Geld bestenfalls in die Wirtschaft investieren sollte. Dann könnte ich euch sagen, was eigentlich teuer ist. Uns wird noch teuer zu stehen kommen, wie viel Ackerland nicht mehr brauchbar sein wird auf der Welt. Und was das für uns alle bedeuten wird. Aber das brauche ich euch auch nicht zu sagen. Das wisst ihr ja alles. Das Einzige, was ich heute über Kultur erzählen könnte, ist, dass wir einen Kulturwandel brauchen. Denn wo ein Wille ist, ist auch ein Weg. Aber in Österreich finden wir keine Wege, weil wir gar nicht danach suchen. Wir brauchen eine Politik, die nicht nur ausgetretene Pfade verwaltet, sondern die Zukunft gestaltet. Wir brauchen eine Politik, die nicht wie eine Band auf der Titanic ist und einfach weiter ihr altes Liedchen spielt, während alles am Sinken ist. Viel wichtiger ist eigentlich, was ihr mir heute gesagt habt. Ihr habt mir gesagt, dass die Jugend nicht resigniert habt. Ihr habt mir gesagt, dass diese Bewegung noch viel Potenzial hat, Menschen zu bewegen und zu berühren. Ihr habt mir gesagt, dass es wieder klappen kann, dieses Thema ganz oben auf die Agenda zu setzen, sodass es wieder Wahlen entscheiden kann. Ich bin gefragt worden, ob ich hier oben über Kunst und Kultur quatschen kann, aber ich kann mich nur vor euch verneigen und mich bedanken, dass ihr hier seid, dass ihr nicht aufgebt und dass ihr uns abholt. Ich kann mich nur bedanken für euren Mut, für den Zusammenhalt, für die Sichtbarkeit, für die mahnende Stimme und die ausgestreckte Hand. Innovation statt Beton, Visionen statt Emissionen, Gestalten statt Verwalten. Für eine Kultur, die wir nicht nur bewerfen sollten, sondern für die es sich zu kämpfen lohnt. Danke euch.
6: Danke an den Patrick.
4: Ich nehme dann wieder die Treppe.
0: Nein, im Ernst, ich war sehr dankbar dafür, dass die diese Arbeit machen, dass die dann nicht aufgeben und dass sie auch versuchen, unseren Sektor zu aktivieren und ins Boot zu holen. Aber muss denn die Jugend alles selber machen? Vielleicht ist ein guter Anlass für uns jetzt, nicht nur über das Klima zu reden, was ja ein wichtiges Thema wäre, das ein bisschen untergeht, für das wir auch mal ein bisschen Wind machen könnten, also Windkraft aus dem Kulturbereich, mal zu überlegen. Ich meine, wir brauchen ja einen Kulturwandel in der Politik. Ja? Wir brauchen einen Glauben daran, dass man etwas auch schaffen kann, dass man etwas ändern kann. Aber vielleicht brauchen wir das auch in der Kultur. Vielleicht brauchen wir auch in der Kultur den Kulturwandel. Weil ich meine, wir sind jetzt damit beschäftigt, dass gekürzt wird mit Geld und der sozialen Lage. Ich verstehe schon, das ist die Grundlage von allem und so, ja. Aber wenn wir nur mal um Förderungen kämpfen, ist das nicht vielleicht ein bisschen wenig? Wenn wir keine anderen mehr Anliegen haben, schaffen wir uns da nicht auch ein bisschen selbst ab? Ich meine, wir sind ja kein Selbstzweck. Vielleicht brauchen wir da auch nicht nur den Tunnel, sondern auch dieses Licht am Ende des Tunnels. Vielleicht inspirieren uns die Kids ja dazu, auch wieder ein bisschen mutiger große Visionen zu verfolgen.

0: Danke für die Einladung. Danke, dass du meine ganzen wilden, kurzfristigen Fragen alle versucht hast zu beantworten.
1: Ja, ich bin auch noch ein bisschen
0: vergnügt. Nein, alles gut. Ich habe mir dann gedacht, ich lasse euch in Ruhe, weil ihr habt eh genug zu tun hier. Aber vielleicht, ich freue mich immer noch, wenn ein paar Leute und auch du sehr gerne vor der nächsten Aktion irgendwann wir so ein kleines Gespräch machen könnten.

0: wird, weil wir haben gleich nachgedacht, wann ist es IG-Kultur wieder dabei seid, wenn sie einfach mit mobilisieren möchtet, dazu aufrufen wollt.
1: Auf jeden Fall machen wir voll gern. Schicken wir alles aus und verteilen wir auf euren Kanälen.
2: Das war Patrick quasi. Machst du auch was mit Kultur? Da findest du dann mehr Infos zum Thema auf igkultur.at.
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1: Herzlich willkommen beim Infopoint von Radio Frequenz. Am Mikrofon begrüßt Sie Daniel Bernhardt. Heute ist Mittwoch, der 3.6.2026. Wir haben heute einen Studiogast, nämlich den Musiker Zwanzka alias Lukas Gerstgrasser, und ich freue mich schon auf das Interview und die Musik, die er mitgebracht hat. Zuvor gibt's aber noch das Wetter.

0: Heute Mittwoch, 3. Juni 2026, startet der Tag unter vielen dichten Wolken trüb und regnerisch. Der meiste Niederschlag ist im Süden zu erwarten. Hier können auch vereinzelt Gewitter eingelagert sein. Von den westlichen Landesteilen ausgehend lockert die Bewölkung im Tagesverlauf allmählich auf und die sonnigen Abschnitte werden häufiger, während die Schauertätigkeit abnimmt. Nur ganz im Osten halten sich die Wolken bis in die Abendstunden. Der Wind weht meist mäßig bis lebhaft aus West bis Nordwest. Die Tageshöchsttemperaturen erreichen rund 16 bis 22 Grad. Morgen Donnerstag machen sich bereits am Vormittag zunehmend dichter werdende Wolken einer Störung bemerkbar. Am Nachmittag setzt hier zudem ein Regen ein. In den übrigen Regionen verläuft der Tag dagegen mit Sonnenschein, trocken und weitgehend freundlich. Auch wenn die Wolken im Tagesverlauf langsam mehr werden. Am sonnigsten ist es im Osten und Südosten. Der Wind weht schwach bis mäßig aus unterschiedlichen Richtungen. Die Frühtemperaturen liegen zwischen 6 und 14 Grad. Die Tageshöchsttemperaturen liegen zwischen 21 und 27 Grad. Am kommenden Freitag zieht dann eine Störungszone von West nach Ost über das Land hinweg und bringt zunächst viele dichte Wolken und Regen. Während dieser im Osten und Süden bis über Mittag anhält, beginnen die Wolken im Westen und Norden bereits aufzulockern. Aus den Restwolken können noch örtliche Regenschauer niedergehen, sonst ist es trocken. Bis zu den späten Nachmittagsstunden stellt sich in allen Landesteilen ein Mix aus Sonne und Wolken ein. Der Wind weht vielfach schwach, im Osten dagegen mäßig bis lebhaft aus westlichen Richtungen. Frühtemperaturen 7 bis 16 Grad, Tageshöchsttemperaturen 12 bis 22 Grad. Ja, bei mir zu Gast heute im Studio ist der Musiker Zwanziger, bürgerlich Lukas Gerskasser aus Salzburg, aber mit Wurzeln im Salzkammergut. Lukas oder Zwanziger, wie soll ich sagen?
1: Am liebsten Zwanziger.
0: Okay, woher kommt der Name?
1: Das hat eine relativ interessante Genese, basiert auf einer Untergrundfigur der Wiener 70er Jahre. Ein Beamter, der am Magistrat tagsüber offiziell Reisepässe verkauft hat und das Ganze unter der Hand in seiner Freizeit weitertragen hat und aufgrund seiner Bezahlung 20.000 Schilling in einem Umschlag, der Name Zwanziger, und das hat mir sehr gut gefallen und deswegen habe ich das mit einer kleinen Adaption übernommen.
0: Ich habe gesagt, du kommst aus Salzburg, hast aber einen Bezug zum Salzkammergut bzw. zum Bezirk Lietzen und zum Enstal. Kannst du den vielleicht ganz kurz erklären?
1: Ja, ich bin geboren in Bad Aussee ursprünglich und meine Mutter kommt aus Gröbming. Bin jahrzehntelang Skateboard gefahren und habe sehr viel Zeit im Enstal verbracht und auch hier in Lietzen am alten Skatepark hier gleich ums Eck. Wunderschöne Zeit und ganz viele Erinnerungen. Bin ja jetzt bei der Herfahrt alles durchwandert, auch Liebschaften aus der Jugendzeit und Adoleszenz. Fantastisch.
0: Nehmen wir mal an, du willst jetzt nicht näher drauf eingehen.
1: Vielleicht später.
0: Auf die Liebschaften. Wir kennen uns ja schon aus Schulzeiten. Du bist vielfältig künstlerisch und kreativ aktiv. Jetzt auch die Musik. Wie kommt's?
1: Das ist mir ein bisschen passiert. Es hat mir vor 10 Jahren ein sehr guter Freund eine Gitarre geschenkt und hat gesagt, vielleicht fangst du irgendwann an. Dann ist sie 7 Jahre lang herumgestanden und vor circa 2,5 Jahren habe ich sie in die Hand genommen und dann ist mehr oder weniger der erste Song direkt rauskommen und passiert und da habe ich irgendwie gemerkt, okay, vielleicht könnte das mehr werden.
0: Dass du heute hier bist, hat ja auch einen quasi aktuellen Hintergrund, weil du released ein Album im September und hast auch Musik natürlich mitgebracht. Wie würdest du deine Einflüsse so beschreiben? Für mich, also ich habe mir ein bisschen reingehört, Klingt es wie eine Mischung aus Voodoo Jürgens und Wanda. Würdest du da sagen, das trifft's oder?
1: Das klingt sehr charmant auf jeden Fall. Also wir haben unterschiedliche Einflüsse. Vorrangig schauen wir, dass wir so klingen, wie wir einfach klingen wollen. Wir orientieren uns jetzt nicht besonders stark an wem anderen. Aber so die Schiene Voodoo finde ich schon mal ganz charmant. Und für uns sind Lou Reed und Velvet Underground. Also es gab auch schon so leichte Einordnungen. es ist quasi eine Mischung aus Austropop und Velvet Underground. Das habe ich eigentlich recht reizvoll verstanden. So New York trifft Österreich.
0: Ja, da sind wir jetzt natürlich sehr gespannt drauf. Wir werden jetzt auch gleich deine erste Nummer spielen, die heißt Es ist mir wurscht. Ja, hast du dazu noch was zu sagen? Worum geht es in der Nummer?
1: Die Nummer besteht aus drei Akkorden und einer zerbrochenen Freundschaft oder Beziehung und könnte vielleicht das Mantra eures Sommers sein. Viel Spaß.
0: 20er, es ist mir wurscht.

0: Ja, Paul Blut war das mit Erden Lagos. Zu Paul Blut hast du eine Art Geschäftsbeziehung oder künstlerische Beziehung. Kannst du die vielleicht ganz kurz erklären?
1: Ja, wir sind schon längere Zeit sehr gut befreundet und ich habe den Paul bei seinen Projekten Viech und Paul Blut Solo grafisch länger schon begleitet. Und der Paul Blut war auch einer der ersten, der die Songs gehört hat. Also ich war da so im Campingurlaub im Sotschertal und bin so am Campingplatz gesessen und es war schon das dritte Bier und ich habe dann meinen Mut zusammengenommen und habe es dem Paul geschickt. Und der hat mich dann 15 Minuten später angerufen und hat gefragt, ob ich für ihn eröffnen möchte beim nächsten Konzert. Und das hat mich extrem gefreut und finde es auch fantastisch, was er macht.
0: Ja, das gleicht einem Ritterschlag dann in gewisser Art und Weise. Vor allem in diesem schönen Ambiente an der Socha. Für die, die jetzt erst einsteigen, 20er alias Lukas Gerskas ist heute bei mir zu Gast, ein Musiker aus Salzburg. Wenn wir jetzt auf Salzburg ein bisschen eingehen, ist das jetzt für jemanden, der Austropop macht, das richtige Pflaster in Österreich oder müsste man da nicht eigentlich ganz woanders sein, örtlich jetzt?
1: Gute Frage. Ich weiß gar nicht, ob das Pflaster so wichtig ist. Ich meine, es ist immer in Österreich sehr auf Wien zentriert, aber gerade deswegen finde ich Salzburg umso schöner, ist ein bisschen ein Underdog, aber wir haben Bernhard schon bei uns gehabt, wir haben Zweig bei uns gehabt, jetzt bin ich da und, und aus diesem Waldstadtpflaster wächst dieses Kraut, also mir gefällt das sehr gut.
0: Es ist schön zu hören, du hattest ja auch schon einige sehr renommierte Auftrittsmöglichkeiten, unter anderem beim Donauinselfest und auf Instagram habe ich gesehen, dass du auch schon in Berlin aufgetreten bist. Ist ja ein Senkrechtstart so quasi, oder?
1: Ja, es ist faszinierend. Also das Projekt ist irgendwie von Anfang an, hat es seine Wege gefunden. Also in Berlin war das, ich habe das so ein Lieblingsbar, das Posch Teckel. Liebe Grüße an den Bernd an dieser Stelle. Das ist ein bisschen so ein Treffpunkt für Leute aus der Musikszene und ich habe dort eigentlich mein erstes Konzert auf dem Balkon gespielt und habe halt eine Woche davor den Bernd gefragt, so ob ich im dunkelsten Eck bei ihm in der Bar spielen darf. Also diese Bar ist ja, man muss sich das vorstellen, diese abgefuckten uralten Berlin-Bars, Wände abgekratzt, Kerzenlicht, düster, es wird dort auch geraucht, Es gibt dort kein Rauchverbot. Und ich frage halt, kann ich vielleicht an einem Montag bei dir spielen, unverstärkt? Und er fragt, naja, was machst du am Freitag? Und dann war dort das Vetteler Musik, das ist ein riesengroßes Stadtfest, wo ganz Kreuzberg und ganz Neukölln in Berlin verwandelt werden in festliche Flächen und die Musik schält sich nach außen. Und ich habe zu dem Zeitpunkt noch nicht einmal verstärkt gespielt gehabt und habe mich dann plötzlich wiedergefunden, auf dem Balkon in Neukölln, erfahrungslos, leicht zittrig, aber sehr euphorisch. Und die Berliner, die Deutschen sind ja unglaubliche Fans von uns Österreichern und dementsprechend ist das sehr gut angekommen alles.
0: Ja, wer das bildlich sehen will, das gibt es auf Instagram auch zu sehen. Du hast da Fotos online gestellt von dem Auftritt. Nach außen hin merkt man dir die Unsicherheit nicht an. Also es wirkt sehr selbstbewusst.
1: Ja, ich kann sehr gut bluffen. Das ist mein Vorteil. Das war ganz lustig, weil nach dem Konzert ist dann noch einer hergekommen. Der ist so neben mir gestanden, der hat nicht gecheckt gehabt, dass er neben mir steht. Und der hat dann gesagt, was ist mit dem Typen los? Ein Lied heißt, es ist mir wurscht, eines interessiert mich nicht. Ich liebe es. Und ich bin da gleich zu Wien und habe gesagt, hey, danke, das alles erreicht eigentlich.
0: Ja, du greifst ein bisschen vorweg. Wir werden die Nummer, die du erwähnt hast, interessiert mich nicht, heute auch noch anspielen. Zuvor hatte ich aber noch die Frage, du bist ja, also zumindest auf den Bildern, alleine unterwegs gewesen. Du hast aber auch noch musikalische Kooperationspartner. Magst du über die vielleicht ganz kurz was erzählen?
1: Ja, sehr gern. Also das Projekt hat als Solo-Projekt gestartet. Und mir wurde dann aber vom Didi Neidhardt, einem Freund und einem sehr guten Freund, Gewalt angedroht, wenn er nicht mitspielen darf. Und somit habe ich dann keine Wahl mehr gehabt, als ihn vollständig zu akzeptieren. Und seitdem ist der Didi ein fixer Teil der Band. Und wir haben Anfang des Jahres beim Michael Steinitz, der dann Gitarrenladen in Salzburg, das Riverside, das kennst du wahrscheinlich.
0: Vom Namen.
1: super Laden, höchste Empfehlung. Bei dem haben wir heuer das Album aufgenommen und da hat der Didi dann auch die Songs, die ich schon geschrieben hatte, quasi auch verstärkt am Schlagzeug und mit vereinzelten Effektpedalen. Und es ist jetzt eigentlich ein bisschen, eigentlich ist es ein Duo mittlerweile.
0: Produziert wurde das Album von wem,
1: wenn ich fragen darf? Von uns selbst. Ja. Also wir haben da sehr konkrete Vorstellungen gehabt vom Sound. Haben uns auch in den Proberaum begeben, ein Vox AC15, so ein kultiger Verstärker, haben wir sehr ausgetestet und sind so dann ins Studio gegangen.
0: Also ein sehr ausgeklügelter Sound, den wir jetzt auch nochmal hören werden. 20er mit dem Song Wir die Sonne.

0: Ja, 20er bei mir heute im Studio, der Musiker aus Salzburg. Gerade haben wir gehört, drei Nagetiere von Kreml und Samurai, featuring Voodoo Jürgens. Voodoo Jürgens, was mir gerade erzählt, hast du eine besondere Geschichte. Kannst du vielleicht kurz nochmal wiedergeben?
1: Sehr gern. Ja, Voodoo habe ich lange Zeit bevor Voodoo wurde kennengelernt in Graz und es ist ein bisschen ein Kontakt entstanden, weil er hatte die fantastische Band Die Eternias, die eigentlich sehr wenige Leute nur kennen, ein bisschen Pixies-artig, und hat um 15 Uhr in Graz ein Konzert gespielt und hat dann gesagt, okay, er hat zwei CDs mit, vielleicht kauft er eine. Ich habe eine gekauft, die andere ist zurück nach Wien gefahren und wir haben uns da ein bisschen kennengelernt. Und es war eine ganz charmante Begegnung, wo ich seine Lebensgeschichte ein bisschen erfahren habe und sehr, sehr berührender Mensch.
0: Ich glaube, dass es auch durchaus wichtig ist in der österreichischen Musikszene oder aber wahrscheinlich generell in der Kunst- und Musikszene, dass man gut vernetzt ist. Würdest du das unterschreiben?
1: Auf jeden Fall. Also Voodoo ist mir dann auch später wieder begegnet. Ich bin einmal in Wien als DJ gebucht worden, habe eine Zeit lang aufgelegt. Voodoo war auch gebucht. Wir haben uns da wieder getroffen. Voodoo kommt mit einem Laptop, der circa 15 cm groß war. Der Laptop fährt nicht hoch. Das war so Windows 98 oder halt so ganz was Altes. Und er sagt so, und ich bin nur am Auflegen und sehe aber schon, das wird nichts. Und dann sagt er so, ja, sein Techniker kommt gleich. Und dann kommt halt so 10 Minuten später so ein 150-Kilo-Mann, kniet sich nieder, Maurer-Dekolleté gleich voll entfaltet vor mir. Und der hat dann gesagt, das wird nichts mehr, das geht nicht. Und dann habe ich das DJ-Set übernommen. Und Voodoo hat dann gesagt, er wird sich revanchieren. Und ja, vielleicht will ich dann
0: Gibt's
1: mal
0: einmal
1: einen Vorband-Slot übernehmen.
0: einen Vorband-Slot oder er macht bei dir die Vorband? Wäre doch
1: Das
0: theoretisch auch
1: könnte noch
0: möglich.
1: dauern, bis das gedreht wird.
0: Beim Songschreiben gibt es ja zwei Philosophien, das weiß ich aus eigener Erfahrung. Da gibt es die einen, die zuerst Text machen und dann darauf die Musik schreiben und dann gibt es welche, die machen es umgekehrt. Wie ist das bei dir?
1: Boah, ich würde sagen, es kommt eher das Textliche zuerst. Es gibt meistens irgendeine Reibung oder irgendein Erlebnis, das irgendwie hängen bleibt und das vielleicht mit einer Phrase verbunden wird. Und diese Phrase bekommt dann einen Rhythmus und gerät in Bewegung und dann kommt meistens die Musik direkt dazu.
0: Schreibst du alle Songs selbst?
1: Ja, also eigentlich sind das alles Geschichten von mir, meinem Umfeld. Und vielleicht auch die ein oder andere gestohlene Zeile.
0: Okay. Ja, wir haben heute schon ganz kurz über Paul Blut gesprochen. Da habe ich immer geschätzt seine sehr poetischen Texte. Und ich habe mir deine Sachen angehört, die sind auch sehr poetisch und durchaus auch ein bisschen frech. Ja. Würdest du sagen, dass das so dein Stil ist, oder geht dein Stil in diese Richtung, dass das poetisch ist, dass man nicht alles wirklich bis ins Letzte ausdeklinieren und erklären muss?
1: Auf jeden Fall, ich glaube, es ist so, was ich so probiere, ist so eine gewisse Mischung aus Poesie, die aber nicht so Rilke-artig jetzt wird oder so übernaturalistisch oder zu emotional, sondern mir ist auch sehr wichtig, die Sprache von der Straßen, blöd gesagt jetzt so dieses Raue, dieses Erdige, das ja der Dialekt auch ein bisschen mit sich bringt, dieses, wenn Menschen wo vor einem Nachtlokal miteinander sprechen und sich ihre Sünden und Vergehen beklagen und sich gegenseitig ins Bier weinen, das finde ich einen sehr interessanten Ort einfach.
0: Ja, so ein bisschen Milieustudie, so quasi.
1: Absolut.
0: Jetzt hast du eine Nummer mitgebracht, die noch nicht offiziell veröffentlicht ist. Da würde ich dir jetzt bitten, vielleicht, dass du die ganz kurz ankündigst und dann starten wir damit gleich los.
1: Ich bin ja jetzt hergefahren, habe quasi den Grimming umrundet und ich habe mir gedacht, ich erkläre das jetzt, ich beschreibe das jetzt anhand des Grimmings. Das Lied fühlt sich in etwa so an. Du gehst auf den Grimming. Du willst nicht auf den Grimming gehen. Am Weg vom Grimming ist ein Kreuzotter. Sie blockiert den Weg. Du nimmst sie, beißt ihr den Kopf ab und trinkst ihr Blut. Das ist dieser Song. Viel Spaß.
0: Interessiert mich nicht. 20er.

0: Ja, das war Steuermann von Viech mit Paul Blutt aus dem Jahr 2013. Ein Klassiker, oder, Lukas?
1: Ein Traum.
0: Ja. Wie sieht es da in der weiteren Zusammenarbeit jetzt aus mit Paul Blutt? Gibt es da noch Kooperation oder lässt du also, das mal offen?
1: Er hat mich grafisch für sein nächstes Solo-Projekt, das im Februar rauskommt, schon angefragt. Das werden wir auf jeden Fall machen. Mhm. Und vielleicht frage ich ihn Paula bei meinen Sachen.
0: Stimmt, du bist ja auch...
1: Das ist schon geplant.
0: Ja, du bist ja auch...
1: Aber nicht für die Grafik.
0: Okay. Also das vielleicht zum Kontext, du bist ja auch als Grafiker unterwegs, ja, und Designer. Jetzt ist der Album-Release im September geplant. Was sind denn so die nächsten Termine, wo man dich live hören kann?
1: Also Ende Juli am 29.07. spielen wir im Rockhaus in Salzburg. Das wird sehr schön. Es wird im Juli noch einen zweiten Auftritt geben, der aber erst fixiert wird, und der Haupttermin wird mal der 18.09. in Salzburg Album Release, und rundherum schauen wir gerade, dass wir die nächsten Auftritte planen. In Graz wird es was geben, in Wien und vielleicht auch wo im Endstall. Also das würde uns sehr, sehr, sehr interessieren.
0: Ja, da gibt es ja auch ein paar Hotspots, die man eigentlich nicht auslassen darf, wenn man einen Album Release

0: Lies macht,
1: Vielleicht Nöblan, hast du Tipps, ja.
0: Kuhli Nöblan, CCW zum Beispiel wär ein Tipp von mir, und ich glaube, das wäre wunderschön. Ich glaube, dass doch die Musik was wäre, was auch die Bevölkerung vom Ennstal interessiert. Einmal noch muss ich aufs Ausseerland zurückkommen, da kommst du ja ursprünglich her. Hast du da noch Verbindungen oder gibt es da im, sagen wir mal, traditionell geprägten Ausseerland für alternative Musik und neuen Austropop nichts zu holen?
1: Ah, da gibt es auf jeden Fall was zu holen. Also meine Wurzeln liegen im Ausseerland und die kriegst du natürlich nicht mehr raus, gell? Aber das will man ja auch nicht. Großteil meiner Familie lebt in Bad Aussee. Ich bin sehr oft auf Besuch zu Hause und beobachte auch ein bisschen die Szene natürlich. Ich glaube, es ist ein bisschen volkstümlich alles, aber es gibt da sehr aktive Musiker. Finde ich eigentlich stark. Finde ich gut.
0: Übernächste Woche habe ich hier jemanden zu Gast, die Band Malfunction. Das ist vielleicht gleich ein kleiner Teaser vorweg. Abschließende Frage, ganz kurz. Wenn du unbegrenzt finanzielle Mittel zur Verfügung hättest, was würdest du als Musikproduzent gerne machen?
1: Puh, da würde ich eine dicke Reise machen und mich wahrscheinlich ein Jahr lang in einen Kokon einbegeben und dann eine Fantasieproduktion mit allen möglichen Persönlichkeiten starten.
0: Ein gutes Schlusswort. Ja. Natürlich durchaus reizvoll mit den unterschiedlichsten Persönlichkeiten zu machen. Und ist ja vielleicht auch was man für die Zukunft anstreben kann. Vielleicht bist du ja irgendwann mit finanziell unbegrenzten Ressourcen ausgestattet. Also ich würde es dir wünschen. 20er, Lukas Gerstgrasser, ich wünsche dir alles Gute. Vielen Dank, dass du heute bei uns im Studio warst.
1: Vielen Dank dir auch. Ciao.
0: Ciao.

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2: Willkommen zurück. Wir kommen zu unserem Eventkalender und gleich vorweg zu den aktuellen Verkehrsmeldungen.
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2: Ja, die Verkehrsmeldungen im Bezirk laut der ÖMTC-Website. Auf der B146 Gesäusestraße gibt es noch eine Baustelle bis zum 19.06. um 18 Uhr. Zwischen der Kreuzung nach Admont und Hall in beiden Richtungen ist die Fahrbahn auf einen Fahrstreifen verengt. Und auf der B320 Enstalstraße gibt es zwischen der Tunnelwanne Steinach und der Kreuzung nach Niederhofen eine Baustelle, da ist die Fahrbahn in beiden Richtungen auf einen Fahrstreifen verengt. Die Baustelle geht bis 10.07. um 23 Uhr.
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2: Die Veranstaltungen der nächsten Tage sind am Freitag, dem 5.06. im Klangfilmtheater Schladming um 17 Uhr. Kümmere dich um den Fluss und der Fluss wird sich um dich kümmern. Ein Film, der die heimische Bevölkerung aufrütteln sollte, sich für die Zukunft unserer einmaligen Flusslandschaften einzusetzen. Und am Samstag, 6. Juni um 18 Uhr gibt es im CCW 4 Stimmen und Gäste eine Lesung der Interessensgemeinschaft feministischer Autorinnen. Die Autorinnen Gerlinde Hacker, Eva Surmer, Dorothea Pointner und Waltraud Schopfsuchi lesen gemeinsam mit weiteren Teilnehmerinnen.

Die Blutspendetermine. Immer dringend benötigt werden Blutspender. Jede gesunde Steirer zwischen 18 und 70 Jahren kann Blut spenden. Und das Oberösterreichische Rote Kreuz hat rund um den Weltblutspendetag am 14. Juni eine neue Blutspendekampagne gestartet mit dem Slogan TuS für soll zu vermehrten Spenden aufgerufen werden, gerade auch vor den Sommermonaten. Da sinken traditionell die Blutspenden aufgrund von Urlaubszeit und Freizeitaktivitäten, obwohl der Bedarf in Krankenhäusern gleichbleibend hoch ist. Die aktuellen Blutspendetermine sind am Montag, dem 8.6. in Trieben im Freizeitheim von 16.30 Uhr bis 19 Uhr, am Dienstag, dem 9.6.2026 in Gröbing in der Kulturhalle von 12 bis 14 Uhr und von 15 bis 18 Uhr. Am Montag, 15.6. in Irten im Donnersbachtal im Pfarrsaal Irtning, von 12 bis 14 Uhr und von 15 bis 18 Uhr und am Dienstag, dem 16.6.2026 im Volkshaus Rottenmann von 16 bis 19 Uhr. Folgende Museen und Ausstellungen gibt es im Bezirk aktuell. Die Galerie Focus in Admont zeigt vom Fotografen Colin Pryor bis 28. Juni Fragile, Birds, Eggs and Habitats von der Schönheit und Verletzlichkeit der Vogelwelt. Das Haus der Inklusion in Liezen von Leichnamsweg 11 zeigt Montag bis Donnerstag von 8 bis 15 Uhr und Freitag von 8 bis 12 Uhr die Ausstellung von Silva Bartelmes und Enrique Pardo Dominguez mit dem Titel Spanisches Licht.

In Gstaad-Aboden gibt es die Galerie Alte Sägehalle. Dort ist die Ausstellung Die Kronprinz-Rudolf-Bahn im Gesäuse. Aktuell zu sehen, Öffnungszeiten sind von Montag bis Sonntag, 8.30 Uhr bis 19 Uhr. In Admont, Eichleau, gibt es die Fotoausstellung der beiden Naturfotografen Christine Sonn-Willer und Marc Graf, Titel Waldgeschichten. Und ebenfalls in Gstaad-Aboden im Nationalpark-Pavillon ist aktuell die Dauerausstellung Planspitz, der Berg der Gegensätze zu sehen. Die Öffnungszeiten sind von Montag bis Sonntag, 8.30 Uhr bis 19 Uhr. Weiter geht's mit den Bauern, Flohmärkten und Sozialmärkten im Bezirk Liezen. Der Bauernmarkt in Liezen am Parkplatz zwischen der Arkade und dem Finanzamt jeden Donnerstag von 7 bis 11 Uhr. Falls der Donnerstag ein Feiertag ist, so wie diese Woche, findet der Bauernmarkt am Mittwoch davor statt. Bauernmarkt in Irdning jeden Donnerstag von 13.30 Uhr bis 16 Uhr. In Hall in Admont im Gesäuse gibt es den Grabner Hofladen jeden Donnerstag von 14 bis 16.30 Uhr in der Landesfachschule Grabnerhof. Und in Bad Aussee gibt es den Wochenmarkt am Klumetzki-Platz jeden Donnerstag von 7 bis 12 Uhr, außer an den Feiertagen, also morgen dann eher nicht.

Die Sozialmärkte. In Schladming gibt es den Sozial-Vitalmarkt jeden Mittwoch von 10 bis 11 im Kinderfreundehaus in der Sportplatzgasse. Alle Menschen, die finanziell nicht so gut aufgestellt sind, können ohne Voranmeldung und ohne Einkommensnachweis dort selbst aus dem Sortiment auswählen. In Rottenmann der Sozial-Vitalmarkt, der hat am Donnerstag offen ab 10.30 Uhr im ehemaligen Caritas-Internat Schlossgasse. Und in Gröbming gibt es Donnerstagnachmittag in der evangelischen Pfarre ab 15 Uhr auch einen Sozialmarkt.

0: Dann gibt es noch Spendenaufrufe. Gesammelt wird für Bedürftige in Liezen. Lebensmittel können zum Beispiel im VfL Liezen in der Ausseerstraße 10 abgegeben werden. Sowohl trockene Lebensmittel als auch zu kühlende. Diese können im Verteiler deponiert werden. Das ist ein Kühlschrank, wo man das reingeben kann. Und dort ist es auch zur freien Entnahme für alle, die etwas brauchen. In der Liezner Pfarrkirche können Hygieneprodukte für Babys und Mamas, Windeln, Feuchttücher, Duschbäder, Stilleinlagen, Binden und so weiter abgegeben werden. Die frühen Hilfen sorgen, dass sie auch dort ankommen, wo sie gebraucht werden. In Admont werden Lebensmittelspenden sowie Kleider, Schuhe und Hausrat beim Flohmarkt am Montag und Donnerstag nachmittags ab 14 Uhr angenommen und ausgegeben in der Hauptstraße 27. Der Kostnixladen in Irdning, Eignerstraße 25, jeden Mittwoch von 10 bis 12 Uhr und 17 bis 19 Uhr geöffnet. Sachspenden für Haushalt, Spielsachen, Kleinmöbel, keine Kleider und keine Elektrokleingeräte werden angenommen, beziehungsweise größere Sachen wie große Möbel und so weiter werden vermittelt. Alle, die Bedarf haben, können diese kostenlos mitnehmen. Dann erinnere ich noch an den Kostnixladen in St. Martin im ehemaligen Gemeindeamt, jeden Freitag von 10 bis 15 Uhr. Den Kostnixladen in Bad Mitterndorf gegenüber der Kirche, Mittwoch und Freitag von 16 bis 19 Uhr. Und den Kostnixladen in Rottenmann im evangelischen Pfarrhaus, angrenzend an den Sportplatz der Mittelschule Rottenmann. Geöffnet immer donnerstags von 15 bis 18 Uhr, außer an Feiertagen. Bringen kann man saubere und intakte Bekleidung, Dekomaterial, Schmuck, Bettwäsche, Spielzeug etc. Große Gegenstände und Möbel können auf der Ich tausche, ich verschenke Pinnwand im Laden gepostet werden.
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0: Ja, was ist heute noch auf Radio Frequenz zu hören? Bis 13 Uhr gibt es jetzt Musikprogramm. Um 13 Uhr folgt dann die Wiederholung vom Infopoint, heute mit Zwanzka, dem Musiker Zwanzka aus Salzburg, zu Gast im Studio, und dem Eventkalender. Um 14 Uhr gibt es Gravallos Rocklexikon, um 15 Uhr La Chanson, um 16 Uhr das Almradio mit Franz Bergler, um 18 Uhr das Nationalparkradio mit Andy Hollinger, um 19 Uhr bei uns daheim und um 22 Uhr gibt es die Wiederholung der Literaturen. 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Ja, und das war's heute vom Eventkalender und vom Infopoint. Am Freitag begrüßt Sie mein Kollege Ernst Nussbaumer. Der hat dann zu Gast die Band 7480s. Auf jeden Fall einschalten, wie gewohnt, von 9 bis 10 Uhr. Und ich darf mich für heute verabschieden und sage und wünsche einen schönen Mittwoch.

0: Einen wunderschönen guten Morgen. Als Überraschung habe ich heute für euch im Studio eine Schulklasse aus Liezen. Und vor meinem Mikrofon habe ich jetzt den Niklas. Niklas, einen wunderschönen guten Morgen.
1: Danke, dass ich da sein darf. Wir sind aus Liezen, wir gehen in die Hack Liezen. Ja. Wir sind in der ersten Klasse jetzt gerade.
0: Ja.
1: Wir haben unsere Klassenvorstand, die Frau Professor Schaumberger, und wir freuen uns, dass wir da sein dürfen.
0: Bei dem Wetter habt ihr aufgefunden, sonst im Studio seid ihr nicht weit weg, gell?
1: Ja, also
0: wir haben nicht so tragisch, oder?
1: Wir haben schön hergefunden, gut empfangen worden.
0: Ja.
1: Danke.
0: Gerne. Das machen wir ja gerne, liebe Hörerinnen und Hörer, ihr Herz. Wir haben heute Besuch im Studio. Ihr seid jetzt fast ein Jahr in der Klasse, oder?
1: Ja, genau. Wir haben jetzt nur circa einen Monat, dann sind wir fertig.
0: Habt ihr in der Schule, in der HAK, einen Schwerpunkt?
1: Also die Industrie zum Beispiel, Betriebswirtschaft, UNCO und auch Wirtschaftsinformatik sind die mehr schweren Fächer, würde ich mal so sagen. Aber sonst, ja.
0: Und wie ist die Verbundenheit in der Klasse? Also helft ihr gut zusammen? Seid ihr ein Team oder gibt es da links, rechts so Ausweicher oder?
1: Ja, also ich würde sagen, unsere Klasse versteht sich sehr gut.
0: Jeder kommt
1: mit jedem auseinander. Mhm. Und wir haben einen super Klassenvorstand, der uns zusammenhält.
0: Ja.
1: Deswegen danke.
0: Ja, es war nämlich eine witzige Geschichte. Ich habe mit der Frau Schaumberger auf der Straße draus geredet und habe gesagt, ob sie nicht Interesse. Sie sind einmal beim Studio vorbeigegangen und habe gefragt, ob sie nicht Interesse haben, mal ins Studio zu kommen. Zum einen schon, ja, die gesagt, das passt schon so. Wenn dann das Jahr dem Ende zugeht, und das ist jetzt bald soweit, das Schuljahr, dann kommen sie gern ins Studio. Niklas, hast du irgendeinen Sport oder magst du irgendwas, was du gern tust?
1: Ja, ich spiele Tennis beim ATV Irtning.
0: Ja.
1: Und gehe ins Fitnessstudio, aber sonst mache ich das halt nicht so viel mehr.
0: Und Lehrer.
1: Ja, natürlich.
0: Was hörst du für Musik gern?
1: Meistens US-Rap, würde ich jetzt mal sagen.
0: Ja.
1: Also wenn es von Artists her ausgewählt wird, ist wahrscheinlich Drake oder Heat. Aber sonst höre ich viel anderes auch.
0: Und was magst du die Ferien? Das ist ja nicht mehr lang Schule.
1: Boah, das wird wahrscheinlich...
0: Weißt du nicht.
1: Also ich mache einen Ferialjob wahrscheinlich im Filmboard in Selstal und sonst... Ja, lass auf mich zukommen einfach.
0: Gut, mag noch irgendwer was sagen? Wenn es wollt, einfach da vorne reinreden. Da vorne sind die Mikrofons. Wer mag? Komm mal. Es ist, die großen Buben sind sehr schüchtern. Für die Damen vielleicht wer? Fang das Mikrofon. Guten Morgen. Guten Morgen. Die traut sich nicht. Ich glaube, das ist ein wenig schwierig, aber für die Buben irgendwer, ha?
2: Thomas, bitte.
0: Thomas. Thomas, Kim. Thomas, guten Morgen. Thomas, du zuerst. Wie geht's dir? Wie geht's dir, das Spiel?
2: Mir geht's, ja, es geht.
0: Wo bist du her?
2: Ich komme aus Hackliezen.
0: Ja.
2: Geht erste Klasse. Und ja.
0: Gehst du gerne in die Schule?
2: Ja, schon.
0: Ja, es ist recht lustig mit euch.
2: Ja.
0: Sie reden zwar nicht viel, aber es ist trotzdem recht lustig, oder?
2: Ja, schon.
0: Hast du irgendein Hobby, was du gerne magst?
2: Ja, auch Tennis spielen.
0: Tennis spielen?
2: Ja.
0: Spielst du viel?
2: Ja, schon.
0: In, wo spielst
2: du? In Irtning.
0: In Irtning? Mit
2: Rana Nikla spielt er sehr oft.
0: Ja?
2: Ja.
0: Ist das ein guter?
2: Nein.
0: aber ich gesagt, ihr habt recht viel Spaß in der Schule, oder?
2: Ja, sicher. Ist voll cool.
0: Ja. Ferien?
2: Ja, außer Tennis spielen habe ich im Moment noch nichts vor.
0: Ja.
2: Aber, ja.
0: Du, wer kommst mit den Mädchen zusammen in der Klasse? Geht's?
2: Ja, geht.
0: Gern's. also man merkt, ihr habt wirklich einen guten Zusammenhalt in der Klasse, oder? In der Schule.
2: Ja, schon.
0: Schon.
2: Ist super.
0: Mhm. Sport haben wir schon gefragt. Gibt es eigentlich bei euch eine Sportklasse?
2: Ja, die 1D, glaube ich, ist ein Fußballhack.
0: Ist das ein Fußballhack, wo Fußball gespielt wird und trainiert wird?
2: Genau.
0: Und du, Tennis spielen, hast du einen Trainer auch?
2: Ja.
0: Einen guten?
2: Schon, ja.
0: Irrtling spielt ja irgendwo... Wo spielen die? Die spielen ziemlich hoch in der hohen Liga.
2: Ja, gell? Landesliga, Bundesliga, glaube ich.
0: Ja.
2: Ja, jeder Liga eigentlich.
0: Ja, ist das dein Ziel, auch mal dort zu spielen?
2: Ja, auf jeden Fall.
0: Schon? Du warst so viel trainieren, gell?
2: Ja, schon, ja.
0: Sind jetzt die French Open?
2: Ja, genau.
0: Hab ich glaube, ich habe gestern zufällig geschaut. Da war der Zverev, oder wer da gespielt hat, gell?
2: Ja, Zverev hat gewonnen, ja.
0: Die spielen schon gut, gell?
2: Ist komplett.
0: Das ist schon ein Tempo dahinter, oder?
2: Ja.
0: Sehr spielst schnell. Du auch schon so gut?
2: Nein.
0: Möchtest du so gut werden?
2: Ja, natürlich schon.
0: Aber es ist jetzt schon viel Training dahinter,
2: sehr
0: gell?
2: Viel.
0: Gut. Jetzt schauen wir, ob noch irgendwer, du, vielen Dank, ob noch irgendwer was sagen will. Niklas, Reden wir mit dir, weil die anderen nicht wollen, gell?
1: Ja.
0: Reden wir mit dir. Du, wie ist es eigentlich bei euch in der Schule mit dem Handy?
1: Also wir dürfen es während Unterricht nicht verwenden eigentlich. Ja. Es wird abgesammelt sonst, wenn man erwischt wird. Aber die meisten Lehrer sind nicht so streng zum Kriegen bei sowas, aber wir haben es trotzdem bei uns meistens und wir dürfen es in der Pause verwenden.
0: Mhm. Ist es ein Problem für dich, wenn du das Handy nicht verwenden darfst?
1: Nein, weil alle zwei Stunden eine Pause, die was meistens 10 Minuten geht. Und dann kann ich mit meinen Freunden schreiben und
0: Also passt das schon. Wenn es zum Beispiel mal 3-4 Wochen ein Handyverbot gab, hättest du kein Problem damit, oder?
1: Doch, ich habe schon Probleme. Schon? Ganz ehrlich, das 3 Wochen mein Handy heute nicht aus.
0: 3 Wochen heute nicht aus. Niklas, tust du eigentlich lesen auch noch?
1: Nein, gar nicht mehr.
0: Ja, sag einmal. Ist das nicht, ich finde das sehr wichtig, oder? Oder ist das bei den jungen Leuten, so bei euch in der Klasse, nicht mehr so wichtig, Bücher zu lesen?
1: Ja, die Jungs, ich glaube, da liest keiner mehr vielleicht
0: ein paar. Ja, fahren wir mal in die Runde. Lest du eigentlich nur wer irgendwer ein Buch? Jo. Ja, wer war da? Jo. Du? Und was liest du gerade?
3: Verschiedenste Genre, meistens eher in die Richtung Thriller oder Romanzen. Ja. Aber ich würde sagen, man kann es nicht vergleichen, es hat jeder seinen eigenen guten Wert.
0: Lest du viele Bücher?
3: Ja, sehr viel.
0: Schon? Wirklich toll, also, das finde ich gut. Und wo kriegst du die Bücher her? Kaufst du die oder lädst du die vom Internet ab oder wie tust du?
3: Also ich persönlich habe beides. Also ich habe einen Tolino, das ist digital lesen kann. Ich kaufe es mir aber sehr oft zum Beispiel beim Tolier, obwohl es ziemlich gut geht.
0: Ja, du kaufst es und du lest es.
3: Ja.
0: Gibst es dann weiter oder werden die dann in die Bücherei irgendwo eingestellt und fertig?
3: Ich habe ein riesengroßes Bücherregal daheim, also ich stöße schon hin, außer ich lese es meinen Freundinnen und lese halt nur mal.
0: Passt du auf deine Bücher auf?
3: Ja, sehr.
0: Das gefällt mir, muss ich sagen, das gefällt mir schon sehr gut, weil, und was hast du gerade in der Arbeit? Was liest du gerade?
3: Jetzt lese ich gerade eine Eishockey-Romanze, aber ich habe eigentlich nur einen Thriller in Aussicht.
0: Ein Thriller. Du hast noch mal lesen? Irgendwer? Du, wie viel seid ihr überhaupt? 17. Von den 17 Leuten liest nur eine. Liest nur du, ha? Kennen die anderen überhaupt noch lesen, Niklas?
1: Das ist eine gute Frage. Also ich glaube eher nie sogar.
0: Ja, wie geht das dann? Muss ich dann umschauen zu Frau Schaumberger? Wie geht das dann, wenn sie einmal lesen können? Gut?
4: Die Frage ist, wer dann noch weiterkommt. Das werden wir in einem Monat wissen.
0: Das war jetzt ein bisschen komische Frage von mir. Aber Frau Schaumberger, wie sind Sie zufrieden mit der Klasse? Ich glaube, das ist recht gut, oder?
4: Wir sind ein Jahr lang gemeinsam unterwegs, fast ein Jahr lang. Und am Anfang ist es natürlich schwierig, die Nähe aufzubauen oder den einen oder anderen ins Herz zu schließen. Für mich ist es die Herausforderung, die ich auf jeden Fall meistern will. Und ich finde, ich bin recht erfolgreich.
0: Frau Schaumberger, dauert das lang? Zum Beispiel sind jetzt, ich denke mal, 18, 19, 20 Leute in der Klasse, bis sie sich die Namen merken, oder geht das einfach durch die jahrelange Übung relativ schnell und relativ einfach? Oder lernen Sie so, dass Sie sich zuerst das Gesicht merken und dann den Namen? Oder wie funktioniert das?
4: Das ist meine erste Hausübung. Ich habe den Sitzplan der Klasse, den schreibe ich mir auf, ich schreibe mir die Namen dazu auf und meine erste Hausübung ist, ich lerne die Namen, sodass ich in der zweiten Stunde die Namen habe. Solange sie dort sitzen, wo ich sie mir notiert habe, habe ich die Namen, aber mit der Zeit werde ich dann auch immer flexibler. Ja. Aber ich möchte immer gleich von Anfang an jeden Einzelnen mit seinem Namen ansprechen.
0: Das ist schon interessant. Und was ist, wenn die dann irgendwo tauschen, die Sitzplätze tauschen, ist dann der Name auch weg?
4: Am Anfang könnte es schon passieren.
0: Frau Schaumberger, gibt es irgendwelche Hobbys von Ihnen? Lesen Sie?
4: Ich lese sehr gerne.
0: Wirklich?
4: Ich lese sehr gerne. Ja. Ich lese Sachbücher.
0: Ja, Hauptsache man liest. Und jetzt ist ein Jahr fast vorbei. Wie gehen Sie damit um? Es ist wirklich überall das große Thema, die sozialen Medien, das Internet, das Ganze, merkt man das in der Schule. Und was natürlich auch ein großes Thema ist, KI. Ist das für Sie ein Thema? Merken Sie den Unterschied, ob das KI ist oder ob das für irgendwen selber geschrieben ist? Man glaube, ich kennt ihn ja nicht mehr, fast nicht mehr.
4: Ich glaube, die Gesellschaft unterliegt einem Wandel, der immer schneller wird. Früher hat man gesagt, vor 10 Jahren war die Jugend so und so. Ja. Heute sagt man, voriges Jahr war die Jugend so und so. Also so schnell geht's. ich bin nicht dafür, dass wir etwas nur in die Ecke drängen und sagen, das ist schlimm und das hätte uns nie passieren dürfen. Ein Messer ist auch erfunden worden, um damit zu arbeiten. Natürlich kann man jemanden auch schaden damit. Ich muss entscheiden, wofür ich diese Werkzeuge einsetze, und die sind sehr hilfreich, wenn man sie sinnvoll einsetzt. Also ich sehe das durchaus auch als eine Chance, und die Wandlung, die Änderung an sich ist ja nichts Schlimmes. Die Frage ist, wie sind wir unterwegs?
0: Aber Frau Schaumberger, soll man nicht so junge Leute, wie Sie in der Klasse haben, soll man die nicht lenken und leiten, und dass man die wirklich sagen kann, man lenkt die Richtung, man leitet die irgendwo hin?
4: In erster Linie, glaube ich, muss ich mich selber im Griff haben und wissen, wo ich hin will. Ich gehe ja voran. Ich lasse die anderen teilhaben an meinen Überlegungen, an meinen Entscheidungen. Zwingen kann ich sie nicht, will ich sie auch nicht. Sie müssen ihre Erfahrungen auch machen. Es ist auch eine gute Erfahrung, etwas versemmelt zu haben. Ja, ich versuche, das Vorbild zu sein und hoffe, dass bei dem einen oder anderen etwas hängen bleibt.
0: War das der Idealfall, dass zum Beispiel eine Klasse dann das Spiegelbild von der Lehrer, also von der Lehrerin wird?
4: Auf keinen Fall. Wir sind jeder ein Original. Also es sollen keine Kopien von der Frau Schaumberger erstellt werden. Bitte nicht. Ja. Eine reicht schon.
0: Frau Schaumberger, jetzt ein bisschen ein Wunsch an die Zukunft. Ein bisschen an. Was wünschen Sie sich für die Klasse, aber auch für sich selber?
4: Ich wünsche mir, dass die mutig genug sind, auch diese Chicken Line zu überwinden, auch Bereiche, in die Bereiche zu betreten, wo sie sich nicht sicher fühlen, und ihre Erfahrungen zu sammeln, dass sie sich vor der Niederlage nicht fürchten, weil oft ist ein kleines Risiko irgendwo vorhanden, aber die Ernte ist dann sehr groß. Also diesen Mut wünsche ich mir für sie.
0: Ich glaube, das lassen wir so stehen. Niklas, was wünschst du von der Zukunft?
1: Dass ich die Schule hoffentlich schaffe, auch viel Spaß habe in den nächsten 4 Jahren jetzt noch, und dass ich gut durchkomme hoffentlich und mich mit jedem Lehrer hoffentlich gut verstehen werde noch immer.
0: Ja, Niklas, dann sagst du mir bitte nochmal, von wo für einer Schulklasse ihr kommt.
1: Wir kommen von der Hack Lietzen, aus der 1C Hack.
0: Ja.
1: Und ja.
0: Also wir von Seiten von Radio Frequenz wünschen euch wirklich ein tolles Jahr, eine tolle Schule, einen tollen Abschluss für heuer und für die Zukunft wirklich alles, alles Gute. Und also wenn wir vorbeikommen will bei uns, die Türen sind immer offen. Und ich freue mich, wenn wir uns auf der Straße sehen oder auch vielleicht im Studio. Und darum, liebe Schüler, alles Gute von meiner Seite, und bleibt schön gesund und bleibt Radio Frequenz vielleicht auch gewogen.
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1: Herzlich willkommen beim Infopoint von Radio Frequenz. Am Mikrofon begrüßt Sie Daniel Bernhardt. Heute ist Mittwoch, der 3.6.2026. Wir haben heute einen Studiogast, nämlich den Musiker Zwanzka alias Lukas Gerskrasser, und ich freue mich schon auf das Interview und die Musik, die er mitgebracht hat. Zuvor gibt's aber noch das Wetter.

0: Heute Mittwoch, 3. Juni 2026, startet der Tag unter vielen dichten Wolken trüb und regnerisch. Der meiste Niederschlag ist im Süden zu erwarten. Hier können auch vereinzelt Gewitter eingelagert sein. Von den westlichen Landesteilen ausgehend lockert die Bewölkung im Tagesverlauf allmählich auf und die sonnigen Abschnitte werden häufiger, während die Schauertätigkeit abnimmt. Nur ganz im Osten halten sich die Wolken bis in die Abendstunden. Der Wind weht meist mäßig bis lebhaft aus West bis Nordwest. Die Tageshöchsttemperaturen erreichen rund 16 bis 22 Grad. Morgen Donnerstag machen sich bereits am Vormittag zunehmend dichter werdende Wolken einer Störung bemerkbar. Am Nachmittag setzt hier zudem ein Regen ein. In den übrigen Regionen verläuft der Tag dagegen mit Sonnenschein, trocken und weitgehend freundlich. Auch wenn die Wolken im Tagesverlauf langsam mehr werden. Am sonnigsten ist es im Osten und Südosten. Der Wind weht schwach bis mäßig aus unterschiedlichen Richtungen. Die Frühtemperaturen liegen zwischen 6 und 14 Grad. Die Tageshöchsttemperaturen liegen zwischen 21 und 27 Grad. Am kommenden Freitag zieht dann eine Störungszone von West nach Ost über das Land hinweg und bringt zunächst viele dichte Wolken und Regen. Während dieser im Osten und Süden bis über Mittag anhält, beginnen die Wolken im Westen und Norden bereits aufzulockern. Aus den Restwolken können noch örtliche Regenschauer niedergehen, sonst ist es trocken. Bis zu den späten Nachmittagsstunden stellt sich in allen Landesteilen ein Mix aus Sonne und Wolken ein. Der Wind weht vielfach schwach, im Osten dagegen mäßig bis lebhaft aus westlichen Richtungen. Frühtemperaturen 7 bis 16 Grad, Tageshöchsttemperaturen 12 bis 22 Grad. Ja, bei mir zu Gast heute im Studio ist der Musiker Zwanzger, bürgerlich Lukas Gerskasser aus Salzburg, aber mit Wurzeln im Salzkammergut. Lukas oder Zwanzger, wie soll ich sagen?
1: Am liebsten Zwanzger.
0: Okay, woher kommt der Name?
1: Das hat eine relativ interessante Genese, basiert auf einer Untergrundfigur der Wiener 70er Jahre. Ein Beamter, der am Magistrat tagsüber offiziell Reisepässe verkauft hat und das Ganze unter der Hand in seiner Freizeit weitertragen hat und aufgrund seiner Bezahlung 20.000 Schilling in einem Umschlag der Name Zwanziger, und das hat mir sehr gut gefallen und deswegen habe ich das mit einer kleinen Adaption übernommen.
0: Ich habe gesagt, du kommst aus Salzburg, hast aber einen Bezug zum Salzkammergut bzw. zum Bezirk Lietzen und zum Enstal. Kannst du den vielleicht ganz kurz erklären?
1: Ja, ich bin geboren in Bad Aussee ursprünglich und meine Mutter kommt aus Gröbming. Bin jahrzehntelang Skateboard gefahren und habe sehr viel Zeit im Enstal verbracht und auch hier in Lietzen am alten Skatepark hier gleich ums Eck. Wunderschöne Zeit und ganz viele Erinnerungen. Bin ja jetzt bei der Herfahrt alles durchwandert, auch Liebschaften aus der Jugendzeit und Adoleszenz. Fantastisch.
0: Nimm mal an, du willst jetzt nicht näher drauf eingehen.
1: Vielleicht später.
0: Auf die Liebschaften. Wir kennen uns ja schon aus Schulzeiten. Du bist vielfältig künstlerisch und kreativ aktiv. Jetzt auch die Musik. Wie kommt's?
1: Das ist mir ein bisschen passiert. Es hat mir vor 10 Jahren ein sehr guter Freund eine Gitarre geschenkt und hat gesagt, vielleicht fangst du irgendwann an. Dann ist sie 7 Jahre lang herumgestanden und vor circa 2,5 Jahren habe ich sie in die Hand genommen und dann ist mehr oder weniger der erste Song direkt rausgekommen und passiert und da habe ich irgendwie gemerkt, okay, vielleicht könnte das mehr werden.
0: Dass du heute hier bist, hat ja auch einen quasi aktuellen Hintergrund, weil du released ein Album im September und hast auch Musik natürlich mitgebracht. Wie würdest du deine Einflüsse so beschreiben? Für mich, also ich habe mir ein bisschen eingekehrt, Klingt es wie eine Mischung aus Voodoo Jürgens und Wanda. Würdest du da sagen, das trifft's oder?
1: Das klingt sehr charmant auf jeden Fall. Also wir haben unterschiedliche Einflüsse. Vorrangig schauen wir, dass wir so klingen, wie wir einfach klingen wollen. Wir orientieren uns jetzt nicht besonders stark an wem anderen. Aber so die Schiene Voodoo finde ich schon mal ganz charmant. Und für uns dann Lou Reed und Velvet Underground. Also es gab auch schon so leichte Einordnungen es ist quasi eine Mischung aus Austropop und Velvet Underground. Das habe ich eigentlich recht reizvoll verstanden. So New York trifft Österreich.
0: Ja, da sind wir jetzt natürlich sehr gespannt drauf. Wir werden jetzt auch gleich eine erste Nummer spielen, die heißt Es ist mir wurscht. Hast du dazu noch was zu sagen? Worum geht es in der Nummer?
1: Die Nummer besteht aus drei Akkorden und einer zerbrochenen Freundschaft oder Beziehung und könnte vielleicht das Mantra eures Sommers sein. Viel Spaß.
0: 20er, es ist mir wurscht.

0: Ja, Paul Blut war das mit Erden Lagos. Zu Paul Blut hast du eine Art Geschäftsbeziehung oder künstlerische Beziehung. Kannst du die vielleicht ganz kurz erklären?
1: Ja, wir sind schon längere Zeit sehr gut befreundet und ich habe den Paul bei seinen Projekten Viech und Paul Blut Solo grafisch länger schon begleitet. Und der Paul Blut war auch einer der ersten, der die Songs gehört hat. Also ich war da so im Campingurlaub im Sotschertal und bin da am Campingplatz gesessen und es war schon das dritte Bier und ich habe dann meinen Mut zusammengenommen und habe es dem Paul geschickt. Und der hat mir dann 15 Minuten später angerufen und hat gefragt, ob ich für ihn eröffnen möchte beim nächsten Konzert. Und das hat mich extrem gefreut und ich finde es auch fantastisch, was er macht.
0: Ja, das gleicht einem Ritterschlag dann in gewisser Art und Weise. Vor allem in diesem schönen Ambiente an der Socha. Für die, die jetzt erst einsteigen, 20er alias Lukas Gerskas ist heute bei mir zu Gast, ein Musiker aus Salzburg. Wenn wir jetzt auf Salzburg ein bisschen eingehen, ist das jetzt für jemanden, der Austropop macht, das richtige Pflaster in Österreich oder müsste man da nicht eigentlich ganz woanders sein? Wörtlich jetzt.
1: Gute Frage. Ich weiß gar nicht, ob das Pflaster so wichtig ist. Ich meine, es ist immer in Österreich sehr auf Wien zentriert. Aber gerade deswegen finde ich Salzburg umso schöner. Es ist ein bisschen ein Underdog. Aber wir haben Bernhard schon bei uns gehabt. Wir haben Zweig bei uns gehabt. Jetzt bin ich da und, und aus diesem Waldstadtpflaster wächst dieses Kraut. Also mir gefällt das sehr gut.
0: Es ist schön zu hören, du hattest ja auch schon einige sehr renommierte Auftrittsmöglichkeiten, unter anderem beim Donauinselfest und auf Instagram habe ich gesehen, dass du auch schon in Berlin aufgetreten bist. Ist ja ein Senkrechtstart so quasi, oder?
1: Ja, es ist faszinierend. Also das Projekt ist irgendwie von Anfang an, hat es seine Wege gefunden. Also in Berlin war das, ich habe da so ein Lieblingsbar, das Posch Teckel. Liebe Grüße an den Bernd an dieser Stelle. Das ist ein bisschen so ein Treffpunkt für Leute aus der Musikszene und ich habe dort eigentlich mein erstes Konzert auf dem Balkon gespielt und habe halt eine Woche davor den Bernd gefragt, so ob ich im dunkelsten Eck bei ihm in der Bar spielen darf. Also diese Bar ist auch, man muss sich das vorstellen, diese abgefuckten, uralten Berlin-Bars, Wände abgekratzt, Kerzenlicht, düster, es wird dort auch geraucht, Es gibt dort kein Rauchverbot. Und ich frage halt, kann ich vielleicht an einem Montag bei dir spielen, unverstärkt? Und er fragt, naja, was machst du am Freitag? Und dann war dort das Fête de la Musique, das ist ein riesengroßes Stadtfest, wo ganz Kreuzberg und ganz Neukölln in Berlin verwandelt werden in festliche Flächen und die Musik schält sich nach außen. Und ich habe zu dem Zeitpunkt noch nicht einmal verstärkt gespielt gehabt und habe mich dann plötzlich wiedergefunden, auf dem Balkon in Neukölln, erfahrungslos, leicht zittrig, aber sehr euphorisch. Und die Berliner, die Deutschen sind ja unglaubliche Fans von uns Österreichern und dementsprechend ist das sehr gut angekommen alles.
0: Ja, wer das bildlich sehen will, das gibt es auf Instagram auch zu sehen. Du hast da Fotos online gestellt von dem Auftritt. Nach außen hin merkt man dir die Unsicherheit nicht an. Also es wirkt sehr selbstbewusst.
1: Ja, ich kann sehr gut bluffen. Das ist mein Vorteil. Das war ganz lustig, weil nach dem Konzert ist dann noch einer hergekommen. Der ist so neben mir gestanden, der hat nicht gecheckt gehabt, dass er neben mir steht. Und der hat dann gesagt, was ist mit dem Typen los? Ein Lied heißt, es ist mir wurscht. Eines interessiert mich nicht. Ich liebe es. Und ich bin da gleich zu mir hin und habe gesagt, hey, danke, das alles erreicht eigentlich.
0: Ja, du greifst ein bisschen vorweg. Wir werden die Nummer, die du erwähnt hast, interessiert mich nicht, heute auch noch anspielen. Zuvor hatte ich aber noch die Frage, du bist ja, also zumindest auf den Bildern, alleine unterwegs gewesen. Du hast aber auch noch musikalische Kooperationspartner. Magst du über die vielleicht ganz kurz was erzählen?
1: Ja, sehr gern. Also das Projekt hat als Solo-Projekt gestartet. Und mir wurde dann aber vom Didi Neidhardt, einem Freund und einem sehr guten Freund, Gewalt angedroht, wenn er nicht mitspielen darf. Und somit habe ich dann keine Wahl mehr gehabt, als ihn vollständig zu akzeptieren. Und seitdem ist der Didi ein fixer Teil der Band. Und wir haben Anfang des Jahres beim Michael Steinitz, der dann Gitarrenladen in Salzburg, das Riverside, das kennst du wahrscheinlich.
0: Vom Namen.
1: super laden, höchste Empfehlung. Bei dem haben wir heuer das Album aufgenommen und da hat der Didi dann auch die Songs, die ich schon geschrieben hatte, quasi auch verstärkt am Schlagzeug und mit vereinzelten Effektpedalen. Und es ist jetzt eigentlich ein bisschen, eigentlich ist es ein Duo mittlerweile.
0: Produziert wurde das Album von wem? Wenn ich fragen darf?
1: Von uns selbst. Ja. Also wir haben da sehr konkrete Vorstellungen gehabt vom Sound. Haben uns auch in den Proberaum begeben. Ein Vox AC15, so ein kultiger Verstärker, haben wir sehr ausgetestet und sind so dann ins Studio gegangen.
0: Das ist ein sehr ausgeklügelter Sound, den wir jetzt auch nochmal hören werden. 20er mit dem Song Wir die Sonne.

0: Ja, 20er bei mir heute im Studio, der Musiker aus Salzburg. Gerade haben wir gehört, drei nackte Tiere von Kreml und Samurai, featuring Voodoo Jürgens. Voodoo Jürgens, hast du mir gerade erzählt, hast du eine besondere Geschichte. Kannst du die vielleicht kurz nochmal wiedergeben?
1: Sehr gern. Ja, Voodoo habe ich lange Zeit bevor er Voodoo wurde, kennengelernt in Graz und es ist ein bisschen ein Kontakt entstanden, weil er hatte die fantastische Band die Eternias, die eigentlich sehr wenige Leute nur kennen, ein bisschen Pixies-artig, und hat um 15 Uhr in Graz ein Konzert gespielt und hat dann gesagt, okay, er hat zwei CDs mit, vielleicht kauft er eine. Ich habe eine gekauft, die andere ist zurück nach Wien gefahren und wir haben uns da ein bisschen kennengelernt. Und es war eine ganz charmante Begegnung, wo ich seine Lebensgeschichte ein bisschen erfahren habe und sehr, sehr berührender Mensch.
0: Ich glaube, dass es auch durchaus wichtig ist in der österreichischen Musikszene oder aber wahrscheinlich generell in der Kunst- und Musikszene, dass man gut vernetzt ist. Würdest du das unterschreiben?
1: Auf jeden Fall. Also Voodoo ist mir dann auch später wieder begegnet. Ich bin einmal in Wien als DJ gebucht worden, habe eine Zeit lang aufgelegt. Voodoo war auch gebucht. Wir haben uns da wieder getroffen. Voodoo kommt mit einem Laptop, der circa 15 cm groß war. Der Laptop fährt nicht hoch. Das war so Windows 98 oder halt so ganz was Altes. Und er sagt so, und ich bin nur am Auflegen und sehe aber schon, das wird nichts. Und dann sagt der so, ja, sein Techniker kommt gleich. Und dann kommt halt so 10 Minuten später so ein 150 Kilo Mann, kniet sich nieder, Maurer-Dekolleté gleich voll entfaltet vor mir. Und der hat dann gesagt, das wird nichts mehr, das geht nicht. Und dann habe ich das DJ-Set übernommen. Und Voodoo hat dann gesagt, er wird sich revanchieren. Und ja, vielleicht will ich dann mal
0: Gibt's einmal
1: einen Vorband-Slot
0: einen
1: übernehmen.
0: Vorband-Slot oder er macht bei dir die Vorband. Wäre doch
1: Das
0: theoretisch auch
1: könnte noch
0: möglich.
1: dauern, bis das gedreht wird.
0: Beim Songschreiben gibt es ja zwei Philosophien, das weiß ich aus eigener Erfahrung. Da gibt es die einen, die zuerst Text machen und dann darauf die Musik schreiben und dann gibt es welche, die machen es umgekehrt. Wie ist das bei dir?
1: Boah, ich würde sagen, es kommt eher das Textliche zuerst. Es gibt meistens irgendeine Reibung oder irgendein Erlebnis, das irgendwie hängen bleibt und das vielleicht mit einer Phrase verbunden wird. Und diese Phrase bekommt dann einen Rhythmus und gerät in Bewegung und dann kommt meistens die Musik direkt dazu.
0: Schreibst du alle Songs selbst?
1: Ja. Also eigentlich sind das alles Geschichten von mir, meinem Umfeld. Und vielleicht auch die ein oder andere gestohlene Zeile.
0: Okay. Ja, wir haben heute schon ganz kurz über den Paul Plutke gesprochen. Da habe ich immer geschätzt seine sehr poetischen Texte. Und ich habe mir deine Sachen angehört. Die sind auch sehr poetisch und durchaus auch ein bisschen frech. Ja. Würdest du sagen, dass das so dein Stil ist, oder geht dein Stil in diese Richtung, dass das poetisch ist, dass man nicht alles wirklich bis ins Letzte ausdeklinieren und erklären muss?
1: Auf jeden Fall, ich glaube, es ist so, was ich so probiere, ist so eine gewisse Mischung aus Poesie, die aber nicht so Rilke-artig jetzt wird oder so übernaturalistisch oder zu emotional, sondern mir ist auch sehr wichtig, die Sprache von der Straßen, blöd gesagt jetzt so dieses Raue, dieses Erdige, das ja der Dialekt auch ein bisschen mit sich bringt, dieses, wenn Menschen wo vor einem Nachtlokal miteinander sprechen und sich ihre Sünden und Vergehen beklagen und sich gegenseitig ins Bier weinen, das finde ich einen sehr interessanten Ort einfach.
0: Ja, so ein bisschen Milieustudie, so quasi.
1: Absolut.
0: Jetzt hast du eine Nummer mitgebracht, die noch nicht offiziell veröffentlicht ist. Da würde ich dir jetzt bitten, vielleicht, dass du die ganz kurz ankündigst und dann starten wir damit gleich los.
1: Ich bin ja jetzt hergefahren, habe quasi den Grimming umrundet und ich habe mir gedacht, ich beschreibe das jetzt anhand des Grimmings. Das Lied fühlt sich in etwa so an. Du gehst auf den Grimming. Du willst nicht auf den Grimming gehen. Am Weg vom Grimming ist ein Kreuzotter. Sie blockiert den Weg. Du nimmst sie, beißt ihr den Kopf ab und trinkst ihr Blut. Das ist dieser Song. Viel Spaß.
0: Interessiert mich nicht. 20er.

0: Ja, das war Steuermann von Viech mit Paul Blutt aus dem Jahr 2013. Ein Klassiker, oder, Lukas?
1: Ein Traum.
0: Ja. Wie sieht es da in der weiteren Zusammenarbeit jetzt aus mit Paul Blutt? Gibt es da noch Kooperation oder lässt du
1: Also
0: das mal offen?
1: er hat mich grafisch für sein nächstes Solo-Projekt, das im Februar rauskommt, schon angefragt. Das werden wir auf jeden Fall machen. Und vielleicht frage ich ihn Paula bei meinen Sachen an.
0: Stimmt, du bist ja
1: Das
0: auch,
1: ist schon geplant.
0: du bist ja auch,
1: Aber nicht für die Grafik.
0: okay. Also das vielleicht zum Kontext, du bist ja auch als Grafiker unterwegs, ja, und Designer. Jetzt ist der Album-Release im September geplant. Was sind denn so die nächsten Termine, wo man dich live hören kann?
1: Also Ende Juli am 29.07. spielen wir im Rockhaus in Salzburg. Das wird sehr schön. Es wird im Juli noch einen zweiten Auftritt geben, der aber erst fixiert wird. Und der Haupttermin wird mal der 18.09. in Salzburg Album-Release. Und rundherum schauen wir gerade, dass wir die nächsten Auftritte planen. In Graz wird es was geben, in Wien. Und vielleicht auch wo im Enztal. Also das würde uns sehr, sehr, sehr interessieren.
0: Ja, da gibt es ja auch ein paar Hotspots, die man eigentlich nicht auslassen darf, wenn man einen Album-Release macht.
1: Vielleicht hast du Tipps, ja?
0: Coole Nöblan, CCW zum Beispiel wär ein Tipp von mir. Und ich glaube, das wäre wunderschön. Ich glaube, dass doch die Musik was wäre, was auch die Bevölkerung vom Enztal interessiert. Einmal noch muss ich aufs Ausseeland zurückkommen. Da kommst du ja ursprünglich her. Hast du da noch Verbindungen oder gibt es da im, sagen wir mal, traditionell geprägten Ausseeland für alternative Musik und neuen Austropop nichts zu holen?
1: Ah, da gibt es auf jeden Fall was zu holen. Also meine Wurzeln liegen im Ausseeland und die kriegst du natürlich nicht mehr außer, gell? Aber das will man ja auch nicht. Großteil meiner Familie lebt in Bad Aussee. Ich bin sehr oft auf Besuch zu Hause und beobachte auch ein bisschen die Szene natürlich. Ich glaube, es ist ein bisschen volkstümlicher alles, aber es gibt da sehr aktive Musiker. Finde ich eigentlich stark. Finde ich gut.
0: Ja, übernächste Woche habe ich hier jemanden zu Gast, die Band Malfunction. Das ist vielleicht gleich ein kleiner Teaser vorweg. Abschließende Frage ganz kurz. Wenn du unbegrenzt finanzielle Mittel zur Verfügung hättest, was würdest du als Musikproduzent gerne machen?
1: Puh, da würde ich eine dicke Reise machen und mich wahrscheinlich ein Jahr lang in einen Kokon einbegeben und dann eine Fantasieproduktion mit allen möglichen Persönlichkeiten starten.
0: Ein gutes Schlusswort. Ja. Natürlich durchaus reizvoll mit den unterschiedlichsten Persönlichkeiten zu machen. Und ist ja vielleicht auch was man für die Zukunft anstreben kann. Vielleicht bist du ja irgendwann mit finanziell unbegrenzten Ressourcen ausgestattet. Also ich würde es dir wünschen. 20er, Lukas Gerstgrasser, ich wünsche dir alles Gute. Vielen Dank, dass du heute bei uns im Studio warst.
1: Vielen Dank dir auch. Ciao.
0: Ciao.

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2: Willkommen zurück. Wir kommen zu unserem Eventkalender und gleich vorweg zu den aktuellen Verkehrsmeldungen.
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2: Ja, die Verkehrsmeldungen im Bezirk laut der ÖMTC-Website. Auf der B146 Gesäusestraße gibt es noch eine Baustelle bis zum 19.06. um 18 Uhr. Zwischen der Kreuzung nach Admont und Hall in beiden Richtungen ist die Fahrbahn auf einen Fahrstreifen verengt. Und auf der B320 Ennstalstraße gibt es zwischen der Tunnelwanne Steinach und der Kreuzung nach Niederhofen eine Baustelle, da ist die Fahrbahn in beiden Richtungen auf einen Fahrstreifen verengt. Die Baustelle geht bis 10.07. um 23 Uhr.

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1: Die Veranstaltungen der nächsten Tage sind am Freitag, dem 5.6. im Klangfilmtheater Schladming um 17 Uhr. Kümmere dich um den Fluss und der Fluss wird sich um dich kümmern. Ein Film, der die heimische Bevölkerung aufrütteln sollte, sich für die Zukunft unserer einmaligen Flusslandschaften einzusetzen. Und am Samstag, 6. Juni um 18 Uhr gibt es im CCW 4 Stimmen und Gäste eine Lesung der Interessensgemeinschaft feministischer Autorinnen. Die Autorinnen Gerlinde Hacker, Eva Surmer, Dorothea Pointner und Waltraud Schopfsuchi lesen gemeinsam mit weiteren Teilnehmerinnen.

Die Blutspendetermine. Immer dringend benötigt werden Blutspender. Jeder gesunde Steirer zwischen 18 und 70 Jahren kann Blut spenden. Und das Oberösterreichische Rote Kreuz hat rund um den Weltblutspendetag am 14. Juni eine neue Blutspendekampagne gestartet mit dem Slogan "Tu's für" soll zu vermehrten Spenden aufgerufen werden, gerade auch vor den Sommermonaten. Da sinken traditionell die Blutspenden aufgrund von Urlaubszeit und Freizeitaktivitäten, obwohl der Bedarf in Krankenhäusern gleichbleibend hoch ist. Die aktuellen Blutspendetermine sind am Montag, dem 8.6. in Trieben im Freizeitheim von 16.30 Uhr bis 19 Uhr, am Dienstag, den 9.6.2026 in Gröbing in der Kulturhalle von 12 bis 14 Uhr und von 15 bis 18 Uhr. Am Montag, 15.6. in Irtning, Donnersbachtal im Pfarrsaal Irtning, von 12 bis 14 Uhr und von 15 bis 18 Uhr und am Dienstag, dem 16.6.2026 im Volkshaus Rottenmann von 16 bis 19 Uhr. Folgende Museen und Ausstellungen gibt es im Bezirk aktuell. Die Galerie Focus in Admont zeigt vom Fotografen Colin Pryor bis 28. Juni Fragile, Birds, Eggs and Habitats von der Schönheit und Verletzlichkeit der Vogelwelt. Das Haus der Inklusion in Liezen von Leichnamsweg 11 zeigt Montag bis Donnerstag von 8 bis 15 Uhr und Freitag von 8 bis 12 Uhr die Ausstellung von Silva Bartelmes und Enrique Pardo Dominguez mit dem Titel Spanisches Licht.

In Gstaadter Boden gibt es die Galerie Alte Sägehalle. Dort ist die Ausstellung Die Kronprinz-Rudolf-Bahn im Gesäuse. Aktuell zu sehen, Öffnungszeiten sind von Montag bis Sonntag, 8.30 Uhr bis 19 Uhr. In Admont, Eichelau, gibt es die Fotoausstellung der beiden Naturfotografen Christine Sonn-Willer und Marc Graf, Titel Waldgeschichten. Und ebenfalls in Gstaadter Boden, im Nationalpark-Pavillon, ist aktuell die Dauerausstellung Planspitz, der Berg der Gegensätze, zu sehen. Die Öffnungszeiten sind von Montag bis Sonntag, 8.30 Uhr bis 19 Uhr. Weiter geht's mit den Bauernflohmärkten und Sozialmärkten im Bezirk Liezen. Der Bauernmarkt in Liezen am Parkplatz zwischen der Arkade und dem Finanzamt jeden Donnerstag von 7 bis 11 Uhr. Falls der Donnerstag ein Feiertag ist, so wie diese Woche, findet der Bauernmarkt am Mittwoch davor statt. Bauernmarkt in Irdning jeden Donnerstag von 13.30 Uhr bis 16 Uhr. In Hall in Admont im Gesäuse gibt es den Grabner Hofladen jeden Donnerstag von 14 bis 16.30 Uhr in der Landesfachschule Grabnerhof. Und in Bad Aussee gibt es den Wochenmarkt am Klumetzki-Platz jeden Donnerstag von 7 bis 12 Uhr, außer an den Feiertagen, also morgen dann eher nicht.

Die Sozialmärkte. In Schladming gibt es den Sozialvitalmarkt jeden Mittwoch von 10 bis 11 im Kinderfreundehaus in der Sportplatzgasse. Alle Menschen, die finanziell nicht so gut aufgestellt sind, können ohne Voranmeldung und ohne Einkommensnachweis dort selbst aus dem Sortiment auswählen. Den Rottenmann, der Sozialvitalmarkt, der hat am Donnerstag offen ab 10.30 Uhr im ehemaligen Caritas-Internat Schlossgasse. Und in Gröbming gibt es Donnerstagnachmittag in der evangelischen Pfarre ab 15 Uhr auch einen Sozialmarkt.

0: Dann gibt es noch Spendenaufrufe. Gesammelt wird für Bedürftige in Liezen. Lebensmittel können zum Beispiel im VfL Liezen in der Ausseerstraße 10 abgegeben werden. Sowohl trockene Lebensmittel als auch zu kühlende. Diese können im Verteiler deponiert werden. Das ist ein Kühlschrank, wo man das reingeben kann. Und dort ist es auch zur freien Entnahme für alle, die etwas brauchen. In der Liezner Pfarrkirche können Hygieneprodukte für Babys und Mamas, Windeln, Feuchttücher, Duschbäder, Stilleinlagen, Binden und so weiter abgegeben werden. Die frühen Hilfen sorgen, dass sie auch dort ankommen, wo sie gebraucht werden. In Admont werden Lebensmittelspenden sowie Kleider, Schuhe und Hausrat beim Flohmarkt am Montag und Donnerstag nachmittags ab 14 Uhr angenommen und ausgegeben in der Hauptstraße 27. Der Kostnixladen in Irdning, Eigner Straße 25, jeden Mittwoch von 10 bis 12 Uhr und 17 bis 19 Uhr geöffnet. Sachspenden für Haushalt, Spielsachen, Kleinmöbel, keine Kleider und keine Elektrokleingeräte werden angenommen, beziehungsweise größere Sachen wie große Möbel und so weiter werden vermittelt. Alle, die Bedarf haben, können diese kostenlos mitnehmen. Dann erinnere ich noch an den Kostnixladen in St. Martin im ehemaligen Gemeindeamt, jeden Freitag von 10 bis 15 Uhr. Den Kostnixladen in Bad Mitterndorf gegenüber der Kirche, Mittwoch und Freitag von 16 bis 19 Uhr. Und den Kostnixladen in Rottenmann im evangelischen Pfarrhaus, angrenzend an den Sportplatz der Mittelschule Rottenmann. Geöffnet immer donnerstags von 15 bis 18 Uhr, außer an Feiertagen. Bringen kann man saubere und intakte Bekleidung, Dekomaterial, Schmuck, Bettwäsche, Spielzeug etc. Große Gegenstände und Möbel können auf der Ich tausche, ich verschenke Pinnwand im Laden gepostet werden.
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0: Ja, was ist heute noch auf Radio Frequenz zu hören? Bis 13 Uhr gibt es jetzt Musikprogramm. Um 13 Uhr folgt dann die Wiederholung vom Infopoint, heute mit Zwanzka, dem Musiker Zwanzka aus Salzburg, zu Gast im Studio, und dem Eventkalender. Um 14 Uhr gibt es Krawallos Rocklexikon, um 15 Uhr La Chanson, um 16 Uhr das Almradio mit Franz Bergler, um 18 Uhr das Nationalparkradio mit Andy Hollinger, um 19 Uhr bei uns daheim und um 22 Uhr gibt es die Wiederholung der Literaturen. 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Ja, und das war's heute vom Eventkalender und vom Infopoint. Am Freitag begrüßt Sie mein Kollege Ernst Nussbaumer. Der hat dann zu Gast die Band 7480s. Auf jeden Fall einschalten, wie gewohnt von 9 bis 10 Uhr. Und ich darf mich für heute verabschieden und sag und wünsche einen schönen Mittwoch.
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heute im 17. Rocklexikon mit Luigi Cavallo. Heute wieder einmal eine legendäre Band aus den 70er Jahren des vorigen Jahrhunderts. Heute in der Sendung The Sweet Hitfabrik aus dem englischen Middlesex. Bis 1970 eine drittklassige, unterbezahlte, überarbeitete Disco-Band mit den Produzenten Bill Wyman und den Komponisten Nicky Chinn und Mike Chapman änderte sich alles und die Hitparaden wurden gestürmt. Besetzung: Brian Connelly am Mikrofon, Andy Scott an der Gitarre, Steve Priest am Bass, Mick Tucker am Schlagzeug waren und sind für die Sweet Puristen die All-Star-Besetzung. Wir hören Ballroom Blitz, Action, Cockroach, Blockbuster, Fox on the Run, Fever of Love, Funny, Little Willy und Hellraiser im

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1: Heute im 17. Rocklexikon mit Luigi Krawallo. Eine legendäre Band aus den 70er Jahren des vorigen Jahrhunderts. Heute in der Sendung The Sweet Hitfabrik aus dem englischen Middlesex. Und fröhlich geht's weiter mit Coco. 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Wigwam Bam, lies in your eyes. 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Und Wahnsinn ausgeht, die Lost.

Das war's wieder mal für heute, liebe Hörerinnen und Hörer. Heute in der Sendung und im Programm von Radio Frequenz hörten wir The Sweet, die britische Band aus Middle Essex. Bleiben Sie mir gewogen bis in 14 Tagen, wenn es wieder heißt, das Rocklexikon mit Luigi Cavallo. Servus, adieu und tschüss, sagt wie immer der Luigi Cavallo. Servus, adieu.

Hallo zu La Chanson mit Siegbert Schwab. La vie ne vaut rien, das Leben ist ohne Wert. Wenn es ohne ihren starken Gesang ist, ohne Hoffnung, ohne nützliche Arbeit, ohne die Gesellschaft der Freunde und für manche auch ohne den Schnaps. Opportunisten suchen und finden immer und stets ihre Nische. C'est ça, was soll's. Auch wenn die Zeiten dunkle Gedanken bringen, trotzdem, wenn man lächelnd älter wird und stolz bei sich und den Lieben bleibt, ça vaut la vie, dann ist es wert. Von diesen Gedanken habe ich mich bei der Musikauswahl von La Chanson im November leiten lassen und beginne mit Bernard Lavillier und Cesaria Evora. Elle chante. Sie singt über die rote, trockene, fruchtlose Erde, von verstoßenen Menschen in Städten, den Mädchen in Schwarz, den Kindern auf der Straße, den Jahren ohne Regen und jenen, die wir nie wiedersehen werden. Sie hat die Gabe des Lichts, über ihr Land zu singen. Ihr Traum wird zu einem großen, verheerenden Wind, der in Unschuld und von Liebe und Wärme singt.

0: Woher nimmt sie diese unendliche Süße? Von Sinnlichkeit gepaart mit Bescheidenheit. Ihre schönen Hände, wenn sie mich berühren, auf den Schultern, auf meinen Armen liegen, dann verändert sich alles. Vergiss den Tod, lass uns gehen. Sie singt Worte, sie improvisiert, von weit her, aus der Tiefe. Ihre weiche Stimme bricht und wird dennoch stärker. Sie ist Leben, Tod, Zerbrechlichkeit und Kraft. Heißt es weiter im Lied von Bernard Lavilliers, gesungen mit Cesaria Evora aus den Kapverden in El Chant 2005. In den 80er Jahren erreichte Bernard Lavilliers seinen hohen Bekanntheitsgrad. Er nahm auch seinen ungezügelten Lebenswandel in die Hand, blieb aber seinem Image eines Weltenbummlers, Abenteurers und Rebellen treu, das sich auch in seinen Chansons gut vermarkten ließ. Er gab selber an, Drogen genommen zu haben, das er auch in seinen Chansons verarbeitete. 1992 trat Lavilliers anlässlich der Fête de l'Humanité gemeinsam mit Léo Ferré, dem Idol seiner Jugend, auf. Wie schon 1991 bei der Schließung des Stallwerks in Uckange, so trat er auch 2011 in einer Solidaritätsveranstaltung wegen der Schließung des bedrohten ArcelorMittal-Stallwerks und der Beschäftigten in Florange auf. Je seine Tradition fortgesetzt, mit anderen zu singen. 1905 sang er mit Cesaria Evora aus den Kapverden. Hier ist nun eine Version seines Liedes L'Espoir, die Hoffnung, mit Jean Chéral.
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Lavilliers L'Espoir im Duett mit Jeanne Chéral, sie mit ihrer Stimme und am Klavier. Das gehört bei ihr dazu. Unter dunkler Sonne, die Wellen im Sand, die Ruhe des Schlafs, meine neue Liebe. Geht sie wieder auf, die Sonne, und je heißer es wird, je mehr es wächst das Leben, je mehr verschwindet der Schmerz. In dunklen Wochen, als das Schöne erstarb, das Erinnern wiederbeleben, nie vergessen. Werden wieder aufstehen, das Unglück verjagen, erkennend die Farbe des Lebens. Wie wär's, die Hoffnung käme zurück. Du wirst mir's nicht glauben im Geheimen. In verrückter Liebe, mit aller Kraft, geh den Weg bis zum Ende. 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Auf die Zweifel, mein Zorn, das wütende Land, auf deine Schönheit am Morgen, die innere Stille. Geht sie wieder auf, die Sonne, ihr Licht habe ich erwartet, der Nacht zu entrinnen, vergessen die Hölle. 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Jeanne Chéral, die sich am Klavier selber begleitet oder manchmal auch mit der Gitarre, veröffentlichte 2002 ihr erstes Album. Dann kam das zweite mit 12 par an, also 12 Mal pro Jahr, 2004 heraus. 2006 dann das dritte Studioalbum mit Lo, und auf diesem findet sich auch der Titel Noxolo. Es geht um eine afrikanische junge Frau, die ihrem Schicksal nicht entgehen kann. Noxolo.

Zeitungsausschnitte an die Wand geheftet und ein kleines Fotoalbum. Das ist alles, was noch übrig ist, was von Noxolo übrig ist. Ziemlich glatter Schädel und Männerhosen, die auf die Fliesen geklebte Stirn. Sie hatte vor nichts Angst, Angst vor nichts, Noxolo. Sie schlief wie ein Stein vor Tagesanbruch, etwas östlich von Johannesburg. Sie entdeckte gerne ihre Füße aus Staub. 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Sie schadeten nicht, machten keinen Lärm, lagen nur im selben Bett. Sie betete vor Sonnenaufgang, etwas östlich von Johannesburg. Sie liebte die Süße der Nacht, den glücklichen Mund ihres Liebenden. 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

Das war Bernard Lavilliers Le Main d'Or. Die goldenen Hände oder auch die goldenen Fäuste nach oben zeigen. Der Stahlarbeiter, der Arbeitslosen. Ein bekanntes Lied, das bei verschiedenen Gelegenheiten gesungen wurde. Jacques Dutronc ist eher für die Ironie in der Politik zuständig. Er macht sich kritisiert mit beißendem Humor die gesellschaftlichen und politischen Zustände, hier auch mit seinem Lied L'Opportunist, der Opportunist. Er sang es 1992 im Casino de Paris. Es ist schon um einige Jahre älter, aber immer noch zeitlos und aktuell.

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mit Siegbert Schwab. Wenn wir schon bei den politischen Chansons sind, dann dürfen wir natürlich Renaud nicht vergessen. 1968 hat er mit Gräf Salopp, Stirbschlampe, seinen ersten Erfolg als Liedermacher. Den Durchbruch schaffte er 1977 mit Les Béton. 1989 war Renaud eines der Gründungsmitglieder der Gruppe Ça suffit comme ça, der den Aufruf Bastille verfasste. 92 bis 93 und 95, 96 arbeitete er als Kolumnist für die satirischen Wochenzeitungen Charlie Hebdo, Renaud Billet und Tête und Envoyé Spécial chez moi. Nach Angaben der Plattenfirma Virchin hat Renaud 14 Millionen Schallplatten verkauft. Renaud wurde mehrfach mit Victoire de la Musique, einem französischen Musikpreis, ausgezeichnet, 2001 den Ehrenpreis und 2003 und 2017 Künstler des Jahres. In seinen Liedern übt er beißende Kritik an der französischen Politik und Gesellschaft. Humorvoller Sprachstil und populäre Jugend- und Umgangssprache war schon immer seine Stilrichtung. Hier Renauds Corona-Song.

Renaud beschreibt in seinem Corona-Song die Gedanken und Stimmung unter dem Confinement, unter den Quarantänemaßnahmen in Frankreich. Und das Schlimmste daran ist, diese Bastarde haben mir zugemacht, alle meine Lokale. Ich kann keinen Klaren mehr trinken, mit den Kumpels in Verzweiflung kann ich nicht versinken. Nicht einmal das kleinste Restaurant, alle geschlossen wegen des Konfinements. In einer Reihe stehen mit diesen Dachsen für ein schlechtes Menü bei McDo. Die Kassiererinnen im Intermarché haben die Nase voll, was ich verstehe. Sie sind maskiert den ganzen Tag. Was ihr Geld betrifft, danach lieber ich nicht frag. Coronavirus, Arschlochvirus, Coronavirus, Arschlochvirus. Zum Glück in diesen ungesunden Zeiten haben sie die Kinder verschont. Sie haben die Kinder nicht angerührt, diese kleinen, unschuldigen Menschen. Sie konnten ein wenig die Schule schwänzen und freudige Momente erleben, ohne die Kumpels, ohne die Lehrer, ungestört Nintendo spielen. Geh du Bastard-Virus, hau endlich ab. Geh unsere amerikanischen Freunde töten. Doch sie haben eine andere Krankheit, den Donald Trump und seinen Schwachsinn. 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Er ist der absolute Shootingstar der französischen Musiklandschaft mit Millionen von Streams und Gold- und Platin-Auszeichnungen. Der neue Star ist Claudio Capion. Mit seinem Hit Un Homme Debout, ein aufrichtiger Mann, und sein Vierfach-Platin-Album Claudio Capio stellte er ein Ausnahmetalent dar, auch in der Musiknation Frankreich. Mit Akkordeon ganz traditionell und der Gitarre singt und spielt er seine Lieder und hat dann so eingängige Titel wie Fidèle à moi-même, mir treu sein. Claudio Capio mit Gitarre, Akkordeon, Fidèle à moi-même.

Alain Bachon, ein Einwanderersohn, 1943, glaube ich, geboren, an den Pforten von Paris, hat eine etwas andere Tonart als Claudio Coppio, der auch Einwanderer ist, aus Italien. Bachons Eltern kommen aus Nordafrika. Bachon erinnert uns, dass wir unsterblich sind. Habe ich es dir nie gesagt? Aber wir sind unsterblich. Warum bist du gegangen, bevor ich es dir gesagt habe? Oder wusstest du das schon? Hast du es erraten, dass es Götter gibt, die sich verstecken unterhalb der kantigen Flächen? Tödlich, tödlich. Wir sind unsterblich. Ich habe dir nie gesagt, aber wir sind unsterblich. Hast du die Lichter gesehen, diese Sommerausstatter, die diese Barrieren aufheben, all diese erschöpften Tränen, die Küsse, die wir erhielten? Wusstest du das andauernd, dass wenn man sich in den Mund beißt, der Geschmack zurückkommt? Tödlich, tödlich, wir sind unsterblich. Ich habe es dir nie gesagt, aber wir sind unsterblich. Hast du manchmal gefühlt, dass nichts jemals endet, ob wir hier sind oder nicht? Trotzdem sind wir hier und du bist weg. Es ist, als ob du unsterblich bist, unsterblicher als ich. Aber ich folge dir hinterher. Alain Bachon mit diesen etwas traurigeren, morbideren Tönen, dafür ist er bekannt. Und da bringen wir jetzt nochmal Bernard Lavilliers und Catherine Rancher ins Spiel mit diesen Idées Noires. Les Idées Noires ist eine Zeit, in dem es nicht so gut geht. Ein Lied von Bernard Lavilliers, gesungen mit Catherine Rancher, 2017, glaube ich.

0: Die Albträume in der Nacht, Les Idées Noires, beschreiben, besingen Bernard Lavilliers und Catherine Ranchet in Lavilliers Les Idées Noires. Wo bist du, wenn du in meinen Armen liegst? Was machst du? Denkst du an mich? Wo kommst du her? Gehst du wieder hin? Wo bist du, wenn du in meinen Armen liegst? Ich will weglaufen, will weggehen, ich will Liebe, ich will Lust. Da bleiben, schlafen, alles ertragen. Aber Catherine Ranchet, die sich immer wieder aufgerappelt hat, trotz aller Konflikte, Auseinandersetzungen in ihrem Lebenslauf und mit der Presse, singt 2017 Sourire d'automne, das Lächeln im Herbst.
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Ein kleiner Schluck Beaujolais oder ein kleiner Ausflug in den Wald, das wäre perfekt für Catherine Rascher. Auch in höherem Alter und im Herbst. Jeanne Chéral wurde letztes Jahr 40 Jahre alt und das hat sie in einem Lied aufgenommen. Wie kommt das Licht von oben? Wo kommt das Licht von oben her? Diese streichelnde Wölfin, diese rollenden Hüften, leicht und natürlich. Ist es eine Liebe, die sie heimsucht? Oder vielleicht auch nur das 40. Jahr? Manchmal sieht es aus, als hätte sie Flügel oder nur kühne, unverschämte Dreistigkeit. Eine neue Meinung, ein neuer Wunsch, das würde sie nur ermüden. Oder ist es nur das 40. Jahr? Sie ist ein bisschen Cabrio, ein bisschen Gazelle, brennt in Liebe vom Herzen bis in den Bauch. Dieses kochende Wasser, wo kommt es her? Alles will sie, alles, was wir wissen, es entspringt ihrem Lächeln im 40. Jahr. Nach ein paar Jahren wirkt es nach, wenn sie sich auf neuen Pisten befindet. In aller Weisheit glaubt sie zumindest, es wird ihren Abstieg begleiten. Es erinnert sie an das 40. Jahr. Jeanne Chéral und ihr Geburtstagslied.

Das war La Chanson mit Siegbert Schwab auf Radio Frequenz, dem freien Radio im Ennstal. Und zum Schluss nochmal Alain Souchon, La vie ne vaut rien. Aber es wiegt nur nichts, wenn man, wie gesagt, nicht an das Schöne denkt und auch das Schöne will.

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In der heutigen Folge von Almradio geht's um die Zukunft der Almen. Die Zukunft der Almen, aber auch die Herausforderungen. Und ich habe einen profunden Kenner der Materie, den Franz Berger, vor mein Mikrofon gebeten.

0: Der Franz Berger war wie lang Alminspektor?
1: Ich war 33 Jahre in der Almwirtschaft tätig.
0: Du bist aber jetzt immer noch Schafler, sagt man. Du bist, wie nennst du selber, Schafler?
1: Ja, in Aussee sagen wir jetzt die Schafhirten Schafler.
0: Ja.
1: Nachdem ich Aussee bin, sage ich auch Schafler.
0: Zum Thema ist heute die Zukunft der Almen vor allem in den Alpen, vor allem in Österreich. Auf die Almen, glaube ich, kommen sehr viele neue Herausforderungen drauf zu, sei es der Klimawandel, sei es aber auch die Umstrukturierung der Landwirtschaft allgemein. Was glaubst du, vor welchen Herausforderungen stehen die Almen in den nächsten Jahren?
1: Ja, kurz zur allgemeinen Statistik. Die Almen gehen natürlich ein bisschen zurück, weil immer mehr Betriebe, vor allem Nebenerwerbsbetriebe, daheim aufhören. Und selbstverständlich hat das auch Auswirkungen auf die Almwirtschaft. Das heißt, wir haben immer weniger Auftreiber und Bewirtschafter von unseren Almen. Und dadurch kommt auch ein bisschen weniger Vieh auf die Almen. Und das ist schon eine große Herausforderung. Weil wenn man schaut, also dass vor allem auch jetzt die Klimaerwärmung ein großes Thema ist. Wir haben längere Vegetationszeiten, wir haben also stark Wettererscheinungen wie Starkregen oder auch stark Winde, die also unseren Almen und vor allem auch den Tieren gewaltig zusetzen.
0: Franz, die Biodiversität ist ja ein wichtiges Thema für die Almen und vor allem für den Lebensraum. Auf der Almen gibt es sehr viele Tier- und Pflanzenarten. Wie wirkt sich die Biodiversität aus? Verändert sie die jetzt schon?
1: Wenn wir von der Biodiversität reden, müssen wir also auf alle Fälle die Bewirtschaftung mit einbeziehen, weil wir diese hohe Biodiversität auf den Almen ja nur deshalb haben, weil wir oben Viecher haben, die also das Ganze bewirtschaften. Der Professor Holzner, ein Universitätsprofessor von der Universität für Bodenkultur, hat also ein ganz tolles Buch geschrieben, dass wir also auf den Almflächen nur deshalb eine so hohe Biodiversität haben, weil sie von Menschen und Tieren bewirtschaftet werden. Natürlich setzt auch das Klima unseren Pflanzen und auch den Tieren auf den Almen gewaltig zu. Das weiß ja jeder, wenn es wärmer wird. Unsere Schaferln fangen jetzt um 4 in der Früh zum Rupfen an, gehen dann zum Wasser, was auch ganz wichtig ist, dass man so auch diese Hitze immer ein Wasserproblem darstellt. Dann rupfen sie ein bisschen und um 7 sind schon wieder in Schaden und den ganzen Tag, logischerweise, Schafeln sind ja gescheit und nicht, wie viele sagen, es gibt dumme Schafe, sondern ganz im Gegenteil, Schafeln sind gescheit und legen sie dann den ganzen Tag in Schaden rein und auf die Nacht werden sie, wie wir in der Saison, wieder hau. Der Jäger sagt halt, wenn es wild hau wird, dann ist es wieder aktiv. Also es haben sich also auch die Verhaltensweisen von den Tieren selbstverständlich an die Klimasituation angepasst.
0: Klimawandel bedeutet aber auch, weil es wärmer wird, eine längere Vegetationszeit, ein früherer Auftritt. Das spielt ja dann praktisch alles in das Thema Klimawandel ein. Wie gehen die Almbauern damit um? Das ist ein früherer Auftrieb, sie werden länger oben bleiben und da spielt ja viele Faktoren ein.
1: Ja, du sagst es eh schon. Also wir haben also einen früheren Auftrieb, weil also der Frühling schon kürzer ist. Also die Vegetation beginnt viel früher, weil Wachstum heißt ja immer Wärme und Wasser. Also wenn diese Faktoren da sind, dann wächst natürlich. Wir haben mehr Ertrag, also das Futter wächst viel schneller. Daher muss man also auch bei der Weideführung, sprich also wo wir die Tiere auf die Weide bringen, schauen, dass man also das zeitgerecht macht. Die Vegetationszeit ist länger. Das heißt also, das Grasl wird schneller,
0: Tisch,
1: wenn wir immer sagen, Tür, um für unsere Gäste oder einen Zuhörer. Und da muss man natürlich dementsprechend reagieren. Also man muss öfter umtreiben, man muss schneller in die Koppeln fahren. Und das ist auch ein wichtiges Thema.
0: Aber Franz, es ist ja so, wenn es wärmer wird, es ist ja immer mehr, es wächst mehr, es wird auch mehr verpusht. Also es wächst dann immer mehr zu. Mir fällt das auf, ich bin auch auf die Alm unterwegs und man sieht schon, dass eigentlich die Almweiden, was früher waren, war es Urweiden oder was auch immer, dass sie extrem verpussen. Und das Schwendner, glaube ich, ist fast zu wenig. Glaubst du, dass man da wirklich dahinter sein muss, damit diese Verpuschung ein wenig zurückgedrängt wird?
1: Ja, absolut. Also ich meine, diese Verbuschung ist auch nichts anderes als wie eine Vegetation, die hat die gleichen Vorteile, wenn es wärmer ist, wachsen schneller. Und das Zweite ist, das muss ich auch dazu sagen, früher haben die Sennerinnen alle kleinen Baumadeln ausgerissen. Mhm. Heute haben wir die Arbeitszeit nicht mehr, die Arbeitskraft nicht mehr auf den Almen. Und darum gibt es auch den sogenannten steirischen Almpflegetag, wo man also aufruft, dass alle Almnutzer, die uns unsere Almen aufsuchen und nutzen, dass sie uns einmal im Jahr helfen, einen halben Tag mitzuwirken, um diese Verbuschung hintanzuhalten. Mhm. Gott sei Dank hat sich das mittlerweile etabliert.
0: Wie gesagt, die Verbuschung ist ein großes Problem und mir fällt das auch auf, dass vor allem Gebiete, wo es Urweiden gegeben hat, die hat es immer gegeben, nicht? Dass auch diese Urweiden zuwachsen. Das, was ja, ich sage mal, vielleicht Jahrtausende lang immer Urweiden waren, die wachsen aber jetzt durch die Klimaerwärmung auch zu. Und da kommt man schwer hin und das zu verhindern, diese Verbuschung, glaube ich, ist ein großes Problem. Weil ja, das wird auch nicht mehr frisst. Wenn jetzt verbuscht ist, ist alles wieder weg.
1: Ja. Das hängt also ganz stark zusammen. Also wir sehen es das an der Erhöhung von der Waldgrenze und auch Baumgrenze, die in den letzten 10 Jahren über 200 Meter aufgegangen ist. Also das heißt, der Wald wächst uns immer mehr auf die Almen auf und natürlich damit kommen auch dementsprechend eine starke Verbuschung, wie du schon sagst. Also man muss da wirklich dahinter sein, alle, und damit meine ich alle, die also unsere Almen nutzen, und ob es jetzt der Wanderer ist, der Schwammerlsucher oder ihr, der Mountainbiker, der Paraglider, das ist vollkommen wurscht. Bitte kommt und helft uns, damit wir diese offene Kulturlandschaft, was anderes ist es ja nicht. Also die Almlandschaft ist ja vom Menschen gestaltete Kulturlandschaft. Und da braucht man einfach die Unterstützung für die Leute, dass man also diese Verbuschung hintanhalten.

0: Franz, bitte, kurzer Unterschied zwischen Kulturlandschaft und Naturlandschaft. Viele glauben, die Almen sind Naturlandschaften. Das stimmt ja nicht. Die Almen sind ja jahrtausende lange Kulturlandschaften.
1: Ja, man darf nicht vergessen, dass alle Almen oder viele Almen dadurch entstanden sind, dass man also die Bäume gerodet hat. Also wir hätten ja durchgehend auch für immer einen Wald, also bis zur Waldgrenze und dann die Einzelbäume bis zur Baumgrenze. Das sind zwar verschiedene Höhenzonen, aber in Wirklichkeit wurden diese Almflächen oder überwiegend die Almflächen dem Wald abgerungen, damit man also für die Tiere ein Futter hat. Und die müssen, der Wald holt sich natürlich sein Terrain zurück, wenn
0: Die
1: man nicht
0: Natur holt sich
1: in
0: die
1: der,
0: Natur
1: so ist, die Natur holt sich zurück. Und
0: ja.
1: es ist also von Menschenhand gestaltet worden, die Almflächen, darum heißen es auch Kulturlandschaft. Die reine Naturlandschaft haben wir wirklich nur im Nationalpark, zum Beispiel beim Rotwald.
0: Ja.
1: Also in Österreich gibt es ganz wenig wirkliche Naturreservate. Man versucht es jetzt in Form vom Nationalpark, dass man wieder zurückgeht. Aber im Endeffekt sind das alles von Menschenhand gestaltete Naturräume und ganz wenig Naturräume gibt es wirklich.
0: Franz, wirtschaftliche Aspekte und die Almwirtschaft. Es ist so, dass die traditionelle Almwirtschaft immer mehr zurückgeht. Man hat keine Leute mehr, was auf die Alm gegangen ist, man hat keine Senner mehr, größere Herden, es werden immer weniger Bauern. Natürlich werden die Herden dann größer, die Maschinen werden mehr und mit den Maschinen kann ich auf der Alm eigentlich nicht viel anfangen. Wie siehst du da Zukunftschancen? Was kann man da machen oder was kann man da machen, dass diese Wirtschaftungen der Almen wieder mehr wird?
1: Ich sehe nur einen gangbaren Weg. Das ist also da, dass weiterhin der Almbauer mit seiner Alm ein Einkommen erwirtschaften kann. Und das Ganze geht nur über die Produktvermarktung. Also wenn gute Produkte, und das werden sie auf der Alm erzeugt werden, dann soll der Gast zu uns kommen, soll sie die dort abholen, zufrieden ins Tal gehen und möglicherweise einen anderen Freund mitnehmen und wieder aufkommen. Es geht nur, indem wir unsere Produkte in einen halbwegs vernünftigen Preis auch vermarkten können. Und das Zweite ist, wir brauchen natürlich auch die Unterstützung der öffentlichen Hand. Die Förderungen, wir wissen es ja, die sind in den letzten 25 Jahren, seit wir bei der EU sind, 30 Jahre sind wir schon, sind immer zurückgegangen. Also die Förderungen haben sukzessive zurückgedreht, weil immer weniger Geld da ist. Aber wir brauchen diese öffentlichen Mittel, damit wir also überhaupt über die Runden kämen. Und diese sogenannten Ausgleichszahlungen, muss ich auch dazu sagen, die kriegen wir ja, weil wir bringen ja auch für die Allgemeinheit eine Leistung. Wir erhalten die Kulturlandschaft. Wir schauen, dass also zum Beispiel die Almen, die bewirtschaftet werden, haben weniger Lawinen abgegangen, keine Vermurrungen und so weiter. Also eine bewirtschaftete Alm ist auch ein Schutz für die Menschheit, die also drunter wohnt.
0: Franz, ist es auch nicht ein Thema, einfach Produkte der Almwirtschaft viel, viel besser zu vermarkten? Da gibt es zum Beispiel das große Thema Steuerkas, wie das sehr, sehr gut vermarktet. Aber ich denke, es gibt sicher andere Produkte auch, wo die Almwirtschaft sagen kann, okay, das werden wir vielleicht verstärkt vermarkten.
1: Ja, man hat natürlich da eh schon einiges versucht, nachdem die Marke Alm nicht geschützt war. Also es kommt holländische Butter zu uns rüber, die also Almbutter heißt, das darf auch jeder nennen. Und da haben wir jetzt ein Projekt gemacht von der Alm oder von der Alp, wo man also wirklich versucht, also die Herkunft zu dokumentieren. Es gibt auch GG, geschützter Ursprung, GU. Da gibt's zwei Ebenen, das eine ist von der Alm oder von der Alpe, das ist also jetzt eine geschützte Marke, dass also diese Produkte auf der Alm produziert werden und entweder auf der Alm vermarktet, und die zweite Form ist von der Milch, dass man also die auf der Alm produziert und im Tal veredelt. Das ist also die Marke von der Alpe. Und bei unserem Steirerkäse ist es so, dass also da sich auch die Marianne Gruber sehr bemüht hat, dass wir die Marke geschützter Ursprung von der Europäischen anerkannt ist. Das heißt, der Steirerkäse, der kann nur bei uns im Enstal ein Steirerkäse sein und hat hier einen sozusagen seinen Ursprung und ist eine geschützte Marke.
0: Ich
1: Das
0: glaube,
1: sind die ersten Wege, damit man wirklich auch ein sinnvolle Produktsicherheit hat,
0: genau.
1: dass man es vermarkten kann.
0: Ich denke halt, es ist sehr, sehr wichtig, dass Produkte, die was in der Region produziert werden, vermarktet werden und aber auch geschützt werden. Dass ich dir sage, das ist mein Produkt und das vermarkte, wie ich will. Premium-Produkte ist ja sehr wichtig, einfach wirklich gute Produkte zu vermarkten.

0: Jetzt kommen wir zum nächsten Thema, Franz. Tourismus und Erholungsnutzung. Almen sind?
1: Ja, die Tourismus. Tourismus gehört natürlich uns dazu. Die ganze Region, wir sind eine Tourismusregion, das brauchen wir überhaupt nicht reden. Dieses Zusammenspiel bedarf natürlich ein bisschen Aufklärung. Ich kann natürlich ein Liedl davon singen, wenn wir die Gäste meine Dirndln offen lassen, wo ich mittlerweile so mache, dass sie von selber zufallen. Aber es ist ganz, ganz schwierig, weil der Tourist eigentlich mit den Almtieren, das ist so weit entfernt, der hat mit dem keine Ahnung. Gerade das letzte Mal ist einer gekommen mit einem jungen Hund, hat mich gefragt, wo sind die Schafe? Dann sage ich, warum? Er sagt, mein Hund möchte auch seine Freude haben. Sage ich, was? Du möchtest meine Schafe mit deinem Hund jaicken? Sagt er, ja, im letzten Jahr waren wir auch hier. Die Schafe und mein Hund hatten Spaß. Dann sage ich, glaubst du wirklich, dass die Schafe einen Spaß gehabt haben? Ja, es hat so ausgesehen. Das ist ein großes Problem, gell? Die haben einfach keine Ahnung, der glaubt, der Hund kommt und der kann die Schafe leiten und die haben einen Spaß dabei. Also diese Unkenntnis von unseren Touristen, was wirklich sich auf der Alm spielt, das ist schade. Obwohl der Tourismus natürlich ganz ein wichtiger Einkommensfaktor ist. Jeder kommt auf, wie gerade jetzt, wo es so warm ist, da ist man ja gerne oben, wandert, es ist ja eine tolle Gegend und dann hoffentlich konsumieren sie auch unsere Produkte, die also auch auf den Almhütten oben angeboten werden.
0: Ich glaube, Franz, das ist nicht das erste Mal, dass ich das frage. Wie viel Tourismus verträgt da so eine Region? Jetzt nehmen wir einfach Haus her, den Schofberg. Wie viel Tourismus verträgt so ein Gebiet? Das ist ja sicher ein großes Thema.
1: Ja, es ist eine schwierige Frage. Ich glaube, man kann auch gar nicht regeln. Wir sind ja beide auch so, wenn ich halt wohin fahren will, dann fahre ich hin und dann bin ich auch da und halt schöne Gegend, da werden immer wieder viele Leute kommen. Wir haben also im Prinzip keine Lenkungsmöglichkeit, keine Regulation. Wenn es schön ist, kommen viele Leute auf und wenn es regnet, kommen halt weniger. Aber richtig regeln, glaube ich, kann man den Tourismus nicht.
0: Glaubst du nicht, dass die Region jetzt schon an die Grenze ist vom Tourismus, dass das eigentlich nimmer mehr Tourismus vertraut? Die Touristiker sagen immer mehr, mehr, mehr, das ist immer ganz klar. Mehr Touristen, mehr Geld und, und. Aber glaubst du nicht, dass es jetzt schon am Zenit ist, dass man einfach, dass die Region in dieser Zeit nimmer mehr Touristen vertraut?
1: Ja, die Zahlen sagen ja was anderes, nicht? Also, sowohl im Winter als auch im Sommer, es kämen immer, Gott sei Dank, noch mehr, nicht Gott sei Dank, aber es kämen immer mehr Gäste, die Kapazitäten von den Aufstiegshilfen steigen immer, nicht? Es werden ja wieder, zwei Lifte gebaut, was vielleicht für den Wintertourismus sehr gut ist. Und natürlich kommen im Sommer auch mit dieser sogenannten Sommercard ganz, ganz viele Leute auf. Also dadurch, dass sie täglich einen Berg gratis befahren können, ein Wirt hat mir gesagt, der hat zweimal im Tag ein Geschäft, weil bis eins dürfen die Abreisenden noch einmal auffahren und ab eins dürfen die angekommenen Gäste auffahren, also er macht zweimal ein Geschäft. Gell? Also es kämen Vormittag und Nachmittag noch Leute auf, für die einfach diese Gratisauffahrt nutzen wollen. Ist auch verständlich.
0: Franz, glaubst du nicht, dass da schon sehr viel Konfliktpotenzial gegeben ist und dass das immer mehr wird? Massentourismus, Viehhaltung auf die Almer, Schafern auf die Almer, oder auch vielleicht die Jagd, dass du, je mehr Touristen das kommen, desto mehr Konfliktpotenzial da dahinter ist dann?
1: Ja, mehr Nutzer mit dem gleichen Raum gibt immer einen Konflikt. Das ist vollkommen logisch. Darum kann es nur sein, dass man wirklich eine vernünftige Aufklärung macht. Das muss aber über den Tourismus kommen. Uns Bauern glaubt man das nicht, wenn wir jetzt irgendwelche Themen über den Tourismus machen, sondern das Ganze kann nur über den Tourismus gehen. Und wir haben also gerade in der Region zum Beispiel eine Alm, die ein Hundeverbot hat. Das wird überhaupt nicht eingehalten. Also ich habe das letzte Mal wieder, ich habe sogar gefilmt, kämen Vierergruppen mit zwei Hunde und die Hunde sind aber 50 Meter vorausgegangen. Und ich habe gerade Zeit und ja, ich habe es da nicht anreden können, weil ich zu weit weg war. Aber das sind große Themen, wo also der Grundeigentümer sagt, bitte, ich brauche keine Hunde, weil die jagen mir mal, wenn sie freilaufen, meine Tiere aussehen. Und das ist absolut verständlich, dass also der Grundeigentümer oder auch der Nutzer, Jagdpächter ist ja auch ein Nutzer unserer Naturregion, und Kulturregion, dass der bewusst sagt, hey Leute, ich brauche euch nicht in einer gewissen Zeit herum.
0: Ich glaube, die Hunde greifen ja dann ins Jagdrecht ein. Das hat ja eigentlich mit den Almbauern sehr wenig zu tun.
1: Ja.
0: Wenn man Hunde mit hat, das ist eher Jagdrecht. Das ist da angesiedelt. Und ich glaube, und das allein, gibt da irgendwo ein Potenzial, wo man, wo eigentlich viele wissen, ist es überhaupt erlaubt, ist es nicht erlaubt, das ist fix im Jagdrecht dokumentiert, Hunde sind im Gebiet an der Leine zu führen. Ist ja, das ist einfach so.
1: Ja, das ist jetzt,
0: das wissen auch viele. Ich sag, und das ist aber Jagdrecht, nicht?
1: Ja, selbstverständlich. Also wir wissen alle, wie man sich mit einem Hund auf der Alm verhalten soll. Wenn die Hunde an der Leine sind, wenn sie bei der Gruppe sind, sagt keiner was. Natürlich, wenn sie frei herumlaufen, ist wirklich ein großes Problem. Jetzt nicht nur für die Jäger, sondern auch für uns als Schafhalter.

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0: Jetzt gehen wir zum nächsten Thema. Kultureller Wandel. Franz, kultureller Wandel auf die Alma. Es ist oft so, dass wirklich durch Generationswechsel beide Bauern einfach die jungen Leute nicht mehr am Bauernhof bleiben, die gehen in die Stadt studieren und. Und abseits der Landwirtschaft aber auch leben. Wie kann man dem vielleicht ein wenig entgegengreifen oder entgegenwirken?
1: Ja,
0: Dass
1: das ist.
0: einfach dieser Wechsel oder Wandel, wie man sagt, wo man so sagt, dass es das vielleicht ein wenig eingebremst wird.
1: Jeder, der auf dem Bauernhof aufgewachsen ist, und mir ist es auch so gegangen, Gott sei Dank, im Nachhinein sieht man, ist das eine schöne Jugend gewesen. Aber wir sind zum Beispiel den ganzen Sommer am Feld gewesen, wir haben heim müssen, weil bei uns im ganzen Sommer lang geheigt worden ist. Wenn man mit heim fertig war, haben wir gearbeiten müssen. Also die Landwirtschaft erfordert schon viel an Investition, was die Arbeitskraft anbelangt. Und jeder, der halt sagt, wenn die Sache nicht überlebensfähig ist, groß genug ist, dass er ein sicheres Einkommen hat, ist verständlich, wenn er sagt, ich verzichte auf mein Erbe und ich will weiterhin Bauer sein. Das Zweite ist, dass man wirklich vorleben soll, dass es auch Freizeit gibt, dass man sich organisieren kann. Wie ich schon gesagt habe, wenn man groß genug ist, dass ich davon leben kann, dass man den Jungen einen Anreiz gibt. Der Bauer sein ist, wenn ich groß genug bin, der schönste Beruf, den es überhaupt gibt. Ich muss natürlich leben können davon. Das ist das Nächste. Diese Abhängigkeit von unseren Ausgleichszahlungen, von den Förderungen, das muss man auch einmal gedanklich schaffen. Aber ich glaube, wenn man es vorlebt, dass die Landwirtschaft ein toller Beruf ist, ein freier Beruf ist, ein vielseitiger Beruf, du musst dich in vielen Bereichen auskennen, dann hat man die Möglichkeit, dass die Jungen wirklich den Betrieb übernehmen.
0: Ich denke gerade noch, Franz. Und zwar, die Alm, das ist irgendwo so verklärt, auf der Alm zu sein, auf der Alm zum Leben. Glaubst du nicht auch, dass da fast ein bisschen ein falsches Bild entstanden ist in den letzten Jahren? Almhirte zu sein oder Almsenner zu sein, ist ein beinharter Job. Rund um die Uhr, 24 Stunden. Aber das, was in den Medien oft präsentiert wird und erzeugt wird, wird das nicht ein bisschen verklärt?
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0: angehört, die haben wir gar nicht mehr gefunden. Das ist natürlich für einen Almhirten, ja, eine Katastrophe, gell. Da bist du Tag und Nacht dann unterwegs, hast natürlich auch kein gutes Gefühl, weil, ja, du kannst ja nicht Tag und Nacht bei Erling, sondern musst auch mal heimgehen und besuchst es jeden Tag und schaust, dass alles in Ordnung ist und dann haut da eine Gruppe wo und du hast überhaupt keine Chance, dass du es irgendwo findest.
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0: mögliche Zukunftsszenarien. Wie glaubst du, wie kann man dieses tolle Kulturgut, was wir da haben, diese Almwirtschaft ist ein Kulturgut, das hat die Kultur im jahrtausendelangen Prozess so gemacht, dass so ist, wie kann man das erhalten oder schützen?
1: Ja, erhalten und schützen kann man es nur, indem man es auch weiterhin auftreibt. Weiterhin auftreiben heißt aber auch, dass wir die finanzielle Unterstützung von der öffentlichen Hand brauchen. Das Zweite ist nur, und da kämpfen wir schon lang, dass uns auch der Tourismus unterstützt. Im Endeffekt ist der Tourismus der große Nutzer von unserer wunderbaren Landschaft, weil kein Tourist kommt, wenn der Wald vor der Bundesstraße bis zum Gipfel auf ist. Ja, ein paar Schwammerl suchen, aber der Tourist kommt deshalb zu uns, weil es schön ist, weil er sich Erholung sucht, weil er eine wunderschöne Kulturlandschaft sieht, das taugt ihm. Und von der Branche hoffen wir uns eh schon immer, dass einfach der Tourismus, der wirklich also die finanziellen Rückhalt hat, dass wir von dort auch finanziell unterstützt werden. Der Bauer braucht es. Er ist also jetzt, wir haben die Produktionsmittel sind teurer. Es weiß ja jeder, die Teuerung trifft dich auch voll in der Landwirtschaft und das Produkt bleibt fast vom Preis her gleich. Also diese Schere ist ja schon auseinandergegangen und da brauchen wir einfach wirklich öffentlich.

0: Gelder, aber auch aus der Privatwirtschaft, aus dem Tourismus, braucht man auch eine finanzielle Unterstützung.
1: Ich kann mich jetzt erinnern, Franz, du hast vor, das ist vielleicht ein, zwei Jahre aus, hast du gesagt, eine Alm ist nur lebensfähig, wenn ich einen Weg dorthin habe und da war Wasser habe. Sonst ist eine Alm nicht lebensfähig, hast du vor ein oder zwei Jahren gesagt. Ist es immer noch so, deine Meinung?
0: Ja, auf alle Fälle, das Wasser ist das Wichtigste, weil Alm ohne Wasser, die gibt es ein paar in Kärnten und in Tirol, die kann man nur mähen. Also da kann ich keine Almwirtschaft, keine Weidewirtschaft betreiben. Weg ist natürlich ein sehr sensibles, ne, Weg ist ein ganz sensibles Thema. Heute kann man ja mal verlangen, dass ich ja, zu Fuß auf meine Alm aufgehe, alles aufgetragen, mein Hubschrauber aufgeflieg. Es gibt natürlich auch Grenzen, jetzt sage ich es von der Bevölkerung. Es gibt natürlich auch geografische Grenzen. Ich kann nicht auf jede Alm einen Weg aufbauen. Aber mit der heutigen Baggermethode, mit der heutigen Technik kann ich sehr wohl einige Almen noch erschließen. Wir werden in Österreich sicher über 10% nicht erschlossene Almen auch weiterhin haben. Aber grundsätzlich muss ich dazu sagen, dass jeder das Recht hat auf seine Arbeitsstelle und die Alm ist eine Arbeitsstelle für den Almbauern, mit einer vernünftigen Erschließung zu erreichen. Und eine vernünftige Erschließung heißt aber einen Minimalweg. Also ich brauche nicht Autobau für das, habe ich immer wieder gesagt, sondern die Chance, dass wir so auch auf unsere Arbeitsstelle, die Alm ist eine Arbeitsstelle, hinkommen, ist ganz, ganz wichtig. Das ist der Hintergrund meiner Aussage.
1: Ja. Ja, Franz, wie glaubst du, wie siehst du das in den nächsten Jahren? Sollen wir da irgendeine Art Bindung machen auf die Almer? Sollen wir da eine Art Zentren machen in die Almer, so wie es überall im Ausland, in China und überall ist, dass er wirklich Hotspots macht, wo man vielleicht ein Almdorf, wie ein Museum, ein Almdorf baut, die Leute eintreibt, durchtreibt, wieder heimführt. Oder so ist es so sein, wie es jetzt eigentlich ist, dass jeder auf Alm gekommen, überall hingekommen, überall einige kommen, wenn er sauer ist, wieder drüber steigt, deine und. Wie denkst du, es ist, ich weiß, es ist eine sehr, sehr schwierige Frage. Wie denkst du, wie kann es weitergehen? Weil der Tourismus wird immer mehr werden. Nur ein Beispiel, wenn man weiß, dass in Indien zurzeit 100 neue Flughäfen gebaut werden, in China werden 200 riesige neue Flughäfen gebaut. Was glaubst du, wo die Leute hinfahren werden in den nächsten Jahren?
0: Nein, was, Disneyland braucht man auf der Alm nicht. Also,
1: Aber es ist eine Alternative, oder?
0: man kennt es für die Radlfahrer. Man hat jetzt versucht, mit den sogenannten Trails die Mountainbiker
1: Lenken.
0: zu lenken. Also das ist auch mit viel finanzieller Unterstützung von der EU her. Also diese Trails werden ja alle Sanita-Projekte überwiegend. Es ist der erste Schritt, ein bisschen eine Lenkung herbeizuführen. Ich glaube, dass eine Lenkung schon erforderlich ist, aber ein Disneyland, dass man sagt, gut, da macht man jetzt die Almwirtschaft mit einem Geschützten oder einem Halter, der man so anzieht, wie also das so schön der
1: Heidi.
0: Mitterer
1: Heidi.
0: gesagt hat in der Piefke-Sage mit dem vierten Teil, die Sache brauchen wir nicht. Die Lenkung wird ein Thema werden, wie du schon angesprochen hast, aber das glaube ich ist sehr schwierig. Also man könnte das nur, indem man weniger Leute auflässt auf die Alm, aber das ist absolut nicht im Sinne des Tourismus, dass man sagt, und heuer dürfen wir in einem Boot 4000 Leute, dort hat man natürlich Kapazitätsgrenzen, jetzt lasse ich 4000 Leute auf dem Hauser Kaibling auf und 4001, die dürfen nicht mehr auffahren. Das wird sich einfach nicht spülen.
1: Zukunft, Franz, glaubst du, dass es neue Nutzungsformen für die Almen gibt in Zukunft?
0: Ja, es hat einige Projekte gegeben, dass man zum Beispiel Kultur aufbringt, dass man aufgelassenen Almen auch für Kulturzwecke hernimmt. Das sind also alles Gedankengänge, die ganz gut sind. Auch Kunstwerke hat man, zum Beispiel auf der Schwarzenbergalm hat es einmal so ein Projekt gegeben, da hat man Lärchenpflanzerl in einen Beton rein da als Symbol der Beständigkeit. Ja, das sind Ansätze, aber im kleinen Bereich. Also da kann man die Almen in der Form, dass wir solche Projekte machen, langfristig nicht erhalten.
1: Ich glaube, Franz, mein Fazit ist, man soll einfach vernünftig auch mit der Natur umgehen. Man soll vernünftig mit allem, was wächst, was ist, was steht, umgehen. Und einfach untereinander ein bisschen mehr reden, sich unterhalten drüber, weil wenn man viel redet, kommt wirklich ab und zu was Gutes aus, oder?
0: Ja, da muss aber die Bereitschaft von anderen da sein. Und ich glaube gar nicht, dass heute viele Leute das interessiert, was auf der Alm abspielt, was die Hintergründe sind. Man will es einfach nutzen. Ich meine, ich bin ganz bei dir, also dass man durch Reden viel machen will, aber da muss daran interessiert sein. Da muss dein vis-à-vis sagen, jawohl, mich interessiert das, was auf der Alm oben ist. Ich weiß auch, dass ich zum Beispiel nicht mehr um 6:30 auf die Nacht um und umlaufen muss, weil da möglicherweise ein Jäger da sitzt und der muss so auch seine jagdlichen Arbeiten machen. Da gehört viel Verständnis dazu und vor allem die Bereitschaft miteinander. Also das geht nur, wir sind alle Nutzer und das geht nur miteinander. Da muss jeder auch Abstriche machen. Warum muss ich halt mit der Stirnlampe um 10 Uhr auf die Nacht irgendwo mal rumlaufen? Das macht ja alles keinen Sinn.
1: Das macht alles keinen Sinn, Franz. Im Almradio haben wir heute das Thema die Zukunft der Almen. Wie denkst du, wie schaut's bei uns auf die Almer in, sagen wir mal, 10, 15 Jahren aus?
0: Ja, es werden mehr Leute um sein und weniger Vieh. Das wird zwangsläufig so sein. Hoffentlich hält sich das ein bisschen in Ausgleich. Also, dass wir genug Viecher aufkriegen, weil wenn wir kein Viech und keine schöne Landschaft mehr haben, wird der Tourist auch nicht mehr kommen. Also, es sollte ein Miteinander sein. Ich hoffe, dass weiterhin die Almbauern die Viecher noch aufbringen, weil nur mit den Viecher können wir die Almen offen halten, haben wir eine vielseitige, schöne Kulturlandschaft und wegen dem kommt der Gast.
1: Man darf mich bei dir recht herzlich bedanken. Ich wünsche dir noch einen wunderschönen Almsommer. Wir werden uns sicher sehen einmal oben. Du bist im Haus oben, bei den Schafen, am Hauser Keimling oben. Bleibst du gesund? Und hoffentlich bleiben unsere Almen ein Sehnsuchtsort.
0: Ja, danke, lieber Ernst. Ich freue mich immer, wenn ihr kommt auf Besuch, weil das ist natürlich für einen Walder oder für einen Schafler auch eine Anerkennung, dass die Leute aufkommen und man freut sich immer auf einen Besuch und wenn ihr jetzt kommt, freue ich mich besonders. Ein alles Gute, vierte.

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0: jeden Mittwoch von 6 bis 7 auf die Nacht auf Radio Frequenz, dem freien Radio im Enstal. Jeden zweiten Montag um die Mittagszeit auf Radio B138 im Raum Kirchdorf und alle 14 Tage neu, überall wo es Podcasts gibt. Grüß euch, Andi Hollinger spricht, schön, dass ihr wieder mit dabei seid, wenn wir übers Enstal reden, wenn wir übers Gseis reden oder über den Nationalpark Gesäuse oder so wie heute eben über die Gesäuse-Partner von den Anfängen bis heute. Das ist unser Thema heute und bei mir zu Gast ist der Christoph Biererfellner. Er ist Gesäuse-Partner der ersten Stunde und es wird nur der Markus Schweinberger vom Rösthaus in Admont ein bisschen später zu uns kommen. Christoph, wieso hat es damals eigentlich diese Gesäuse-Partner gebraucht? Es hat ja andere Netzwerke schon gegeben. Es hat ganz angefangen, hat es glaube ich mit den Gseiswirten, dann hat es die Nationalparkpartner, die Naturparkpartner, Spezialitätenpartner gegeben. Wieso hat es auf einmal Gesäuse-Partner gebraucht?
1: Ja, hallo, Christian, ich grüße euch da draußen. Die Gesäuse-Partner hat es deswegen gebraucht, weil wir eine Tourismusregion sind und wir haben uns gedacht damals, wir müssen das über die ganze Tourismusregion Gesäuse drüber stecken und dann sind die Gesäuse-Partner draus geworden. Also was die touristische Abgrenzung ist vom Nationalpark und von der Region.
0: Also es war nicht ein zusätzliches Partnernetzwerk, sondern es hat andere Netzwerke ersetzt.
1: Es hat andere Netzwerke ersetzt, das was sehr wichtig ist, weil die Leute kennen sich einfach nicht mehr aus, wenn da einfach zu Dörfer dort hängen. Weil so wie wir haben mit den Gesäuse-Partner angefangen, mit den Nationalpark-Partner und da sind die Naturparkpartner gewesen, was die Leute haben sich einfach nicht mehr ausgehängt, was ist jetzt richtig, was passt. Und dadurch wir alle die gleiche Richtung gegangen sind und für unsere Region, das Gesäuse, was tun wollten, haben wir gesagt, machen wir das. Und das ist wirklich toll gelungen.
0: Und das war ja für alle Institutionen dann doch ein Riesenschritt, weil die Nationalparkpartner, da war halt der Nationalpark drinnen, Naturparkpartner, da war der Naturpark im Wort drinnen, die Naturpark-Spezialitätenpartner, was österreichweit diese Organisation war, da waren diese Organisationen im Namen drinnen und dann hat man einfach gesagt, ja, jeder muss ein bisschen federn lassen.
1: Richtig, richtig. Jeder, man hat sich zusammengesetzt auf einen Tisch und wir wollten was bewegen. Wir wollten eine Einheit machen, dass die Leute es einfach sehen, du, da wird was gemacht, da wird was da. Die wollen. Und es ist ja unsere Region, ist wurscht, ob es der in St. Gallen, in Wiedalben ist, in Admont oder in Attning ist. Oder, wie es jetzt in Lassing, gehört auch dazu, jetzt zur Tourismusregion. Da sind wir eine Einheit geworden und das ist schön. Und die Leute sollen das sehen, dass wir eine gute, schöne, wunderbare Einheit geworden sind und die Partner auch stolz sind, so einer zu sein.
0: Ja, angefangen hat es ja viel, viel früher. Da war ja diese Tourismusstrukturreform noch nicht vollzogen. Da hat es ja auch diese touristischen Dinge noch gar nicht gegeben.
1: Ja, das war 92 Jahre. Da hat es eine Stehgreifaktion gegeben vom Land aus. Der Diplom-Ingenieur Rettensteiner war das damals, der ist da aufgekommen und da hat sich das herauskristallisiert. Da sind überblieben die Gesäuse-Wirte, die Gesäuse-Bauern und die Gseishütten. Gesäuse-Hütten. Und wir Wirten haben uns natürlich untereinander zusammengefunden, weil wir überall ganz eine junge Partie waren, leider vor 30 Jahren, aber es war halt so, und wir wollten für unsere Region was tun. Wir wollten schauen, dass wir unsere Familien schön, gut und sinnvoll da groß werden können. Dass wir gutes Geld verdienen, dass wir der Region was zurückgeben können. Das war eigentlich der Grundgedanke, dass wir uns da verankert haben.
0: Das heißt, die Wirten haben eigentlich als erstes wirklich professionell zusammengearbeitet, wo man sich denkt, naja, die sind ja eigentlich Konkurrenten.
1: Die sind eigentlich Konkurrenten, ja, aus Mitbewerber wurden Freunde ist unser Slogan. Wir haben uns da außer eingearbeitet, jeder, wir haben sogar den Gesäusewein, den es schon über 20 Jahre gibt, sind da eigene Wege gegangen, waren offen für neue Ideen und haben auch zum Beispiel gemeinsam einkauft, gemeinsam Werbung gemacht und da ist das Ganze, jeder gesehen hat nachher, hey, das bringt mir was, da kann ich ein bisschen was sparen oder ich kann was mehr machen, ich kann in der Region anders um mich schauen und das ist nachher einfach, hat sich so auskristallisiert, so ausgearbeitet und das war einfach schön, wirklich schön, wenn ich denke. Und dann, wie dann nachher der Nationalpark gekommen ist, da hat der Köhe Wick hat angerufen, war damals Bürgermeister Jonsbach, du, wir müssen Sonntag auf Nacht was, wir müssen am Dienstag nach dem Landtag runterfahren, wir müssen kochen unten, weil wegen Abstimmung, wegen Nationalpark. Naja, was haben wir gemacht? Dienstag sind wir runtergefahren, haben uns was einpackt, haben drunten ein Wildkreisel gemacht, hat es natürlich gerochen und dann ist das alles ins Laufen gekommen. Ist einfach gemütlich gewesen, die Leute, du hast einen anderen Zugang gehabt und das war einfach schön. Das hast du was tun können für die Region.
0: Warum braucht es solche Netzwerke aus deiner Sicht? Kann nicht jeder Betrieb für sich einfach ein guter Betrieb sein und wenn viele gute sind, dann wird die Region auch gut?
1: Ja, das mag schon sein, dass das auch so sein könnte. Aber meine langjährige Erfahrung in In- und Ausland, muss ich dazu sagen, wenn du mehrer an der Front bist oder für was kämpfst oder für was gerade stehst oder irgendwas bewegen willst, wenn da mehrere Betriebe sind, du hast da wesentlich leichter. Ein kleines Beispiel beim Einkauf. Wenn ich jetzt 4, 6 Betriebe habe und die kaufen überall beim gleichen ein, können sie mit dem Einkauf auch noch natürlich günstiger einkaufen. Wir haben zum Beispiel die ganzen Weine und alles. Oder du kannst da Produkte entwickeln. Also wenn du hinter den Produkten stehst, Beispiel Gesäuseperle. Die Gesäuseperle, der Mitterbeck Bernd hat die Idee gehabt, ist gemacht worden, super. Und wir Wirten haben uns damals, damals waren wir schon die Nationalparkpartnerwirte, wir haben gesagt, wir möchten da auch was mittun, mithelfen. Hat jeder Wirt das in sein Repertoire nehmen müssen, das Kracherl zu einem gleichen Preis verkaufen und was ist? Traum, es läuft, es ist schön, also mit Gesäusewild war das Gleiche, das sind natürlich tolle Sachen, wenn du es so bewerken kannst, so machen kannst.
0: Also am Ende des Tages ist es auch wirtschaftliche Sache, auch, dass du was da sparen kannst.
1: Auch. Weil wenn du was da sparst, kannst du es wieder investieren, kannst du es wieder irgendwas machen. Und dann, wenn du gemeinsam einen Erfolg hast, dann freut es dich ja wesentlich mehr, bist du nun motivierter in der Gruppe.
0: Also gemeinsam stärken.
1: Gemeinsam sind wir stark.

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0: Herzes Nationalpark Radio, den Nationalpark Gesäuse Podcast. Heute mit dem Thema Gesäusepartner von den Anfängen bis heute. Und ein weiterer Studiogast ist zu uns gekommen, Markus Schweinberger. Er ist der Inhaber von Das Rösthaus in Admont. Er ist Gesäuse-Innovationspreisträger und Gesäusepartner seit wie lang? Seit einem Jahr ungefähr, oder?
1: Genau. Also erstens einmal hallo und grüß euch an die Zuhörer. Danke Andi für die Einladung. Ja, wir sind eigentlich relativ frisch bei den Gesäusepartnern dabei und ich finde es einfach super und ich finde es einfach eine coole Sache, dass ich da dabei sein darf, muss ich ganz ehrlich sagen, ja.
0: Das Rösthaus in Admont, was ist das für ein Betrieb?
1: Ja, wir sind eigentlich Pionier in Admont und zwar mit einer Kaffeerösterei. Also wir rösten den Kaffee selbst, das heißt, wir beziehen den Kaffee, so wie es bei mir ist jetzt, ich beziehe den Kaffee aus Italien, aus Triest und röste diesen Kaffee frisch im Gesäuse.
0: Wie kann man sich das Ausgangsmaterial vorstellen? Sind das grüne Bandeln? Ist das, wie schaut das aus?
1: Genau, man kann es im Groben und Ganzen, also ganz kurz gefasst, es schaut aus ein bisschen so wie Erdnüsse, so grüne Erdnüsse. Und es ist eigentlich so ein Prinzip wie beim Popcorn. Das, so wie der Mais ist auch das, oder der Mais ist halt ein bisschen härter, noch von dem ist auch natürlich die Kaffeebohne ein bisschen härter. Und wenn das dann aufgeht, dann platzt das auf eigentlich so und ist ähnliches Verfahren, sage ich jetzt einmal, es wird heiß und die Kaffeebohne platzt dann auf. Oder karamellisiert dann und kriegt dann halt natürlich auch diese Bräune.
0: Das heißt, man weiß ungefähr, wann es fertig ist.
1: Ja, sollte man wissen, sage ich mal so. aber es gibt halt sehr, sehr viele Kaffeeröster auf der ganzen Welt. Was auch sehr, sehr interessant ist, ist meine Meinung jetzt, es wird ja immer mehr. Oder mehr. Ich bin, glaube ich, eher einer von den Jüngsten noch, was in dem Business da jetzt drinnen ist. Aber ja, es sind einfach Sachen, wo ich sage, gerade als Kaffeeröster wird es einfach, ja, ich weiß nicht, wie es ist, jeder hat sein eigenes Setup, sage ich mal, und jeder weiß dann, wann er sein Fertigsein hat, dass halt einfach sein perfektes Aroma dann in dem Kaffee drinnen ist.
0: Was sind so deine Spezialitäten, was ist das? Das eigene an deinem Betrieb und was ist deine Philosophie?
1: Das eigene an meinem Betrieb ist, glaube ich, wirklich, dass ich nicht von der Gastronomie komme. Bin voll in der Gastronomie drinnen jetzt und das wird immer mehr, Gott sei Dank. Meine Philosophie ist einfach das, du kriegst bei mir nur so einen Kaffee, so wie mir ich vorstelle, dass ich nie woanders kriege. Und ist halt bei mir, durch das, dass ich ein ehemaliger Leistungssportler bin, die Latte sehr hoch, sage ich mal. Und das ist einfach mein Ziel und mein Hintergedanke, dass ich wirklich schauen will, dass die Leute wirklich den Kaffee so kriegen, so wie man es ich vorstelle.
0: Du hast einen Gesäuse-Innovationspreis gewonnen, also wirklich den ersten Platz. Was ist das für ein Preis?
1: Ja, das sind Ideen und Innovationen, was man in unserer Region, also im Gesäuse, da einreichen kann. Und ich muss echt sagen, es macht mich richtig stolz sogar, dass ich, jetzt haben wir nicht einmal 2 Jahre mit der Eröffnung vom Rösthaus und wir haben den Preis gewonnen. Also es macht schon sehr, sehr viel mit an. Es war nicht nur dieser Preis, sondern wir haben auch steiermarkweit schon Preise gewonnen. Und das macht halt, wie soll ich sagen, es macht einen stolz und ich weiß halt einfach, dass ich komplett am richtigen Weg bin, weil also eine Auszeichnung oder ob das jetzt ein, keine Ahnung, das Feedback von den Leuten ist, eine bessere Erwerbung oder ein besseres Feedback in dem Sinn gibt es gar nicht und deswegen wissen wir auch, mein Team und ich, dass wir da einfach auf dem richtigen Weg sind.
0: Wer kann beim Gesäuse-Innovationspreis oder mitmachen?
1: Ja, es kann jeder mitmachen, der was eine Innovation, unter Anführungszeichen, sagen wir so, der was die Kriterien erreicht, was für Innovation das ist, warum man das macht, dass die Hintergedanken ein bisschen das alles durchspült, sagen wir so, von dem Ganzen, was gefordert wird. Das. Und es schaut so aus, dass wir da einfach perfekt reingepasst haben. Und ja, wie gesagt, es kann jeder mit da. Und ich würde es jedem empfehlen, auch mitzumachen, der was eine Idee hat, der was schon was hat. nenn mich jetzt nicht alles täuscht, muss die Idee noch nicht umgesetzt sein, glaube ich, was ich weiß, sondern du kannst auch eine Idee, die was kurz vor der Umsetzung ist oder sowas, einreichen. Also von dem her kann ich es nur jedem empfehlen, der was eine Idee hat oder vielleicht schon was Bestehendes zur Verfügung hat von dem.
0: Einzige Einschränkung ist aus der Gesäuse-Region, genau, wie natürlich der Name schon sagt, Gesäuse-Innovationspreis. Und das Gesäuse ist da so definiert, wie es touristisch eben ist. Also da gehört Lassing dazu bis Wüdolm. Da musst du dabei sein, irgendwo in diesen Gemeinden. Du brauchst aber nicht Gesäuse-Partner zum Beispiel sein, sondern ist offen für alle. Und das ist ein Preis, der auch finanziell doch einigermaßen satt dotiert ist.
1: Ja, definitiv. Ich bin natürlich auch zu den Gesäuse-Partner dazugegangen, weil ich erhofft habe, dass mir das einen Vorteil bringt bei dem noch. Nein, natürlich nicht. Von dem her, ja, aber es ist definitiv sehr gut dotiert. Also der Sieger kriegt 3.000 Euro, der zweite kriegt 1.500 und der dritte kriegt 500 Euro. Mhm.
0: Und man kann natürlich auch jetzt schon wieder einreichen für den nächsten Gesäuse-Innovationspreis. Ihr braucht es denn nur googeln, da kommt es zum Einreichformular und zu allem, was dazu wissen wollt, wenn es im Internet schaut, und der Gesäuse-Innovationspreis. Wichtig ist, Einreichfrist für 2026 ist der 31. Oktober.

0: Ihr hört es, Nationalpark Radio, den Nationalpark Gesäuse Podcast. Heute plaudern wir über die Gesäusepartner von den Anfängen bis heute. Zu Gast ist Christoph Biergerfellner und Markus Schweinberger. Christoph, wie lange habt ihr euer Gasthaus gehabt, Gasthaus zur Enzbrücke, Biergerfellner? Wie lange habt ihr das geführt?
1: Das Gasthaus hat seit 1977 unter Biergerfellner gegeben bis 2023. Mit 1.1.91 hat es der Bruder, der Clemens und ich von den Eltern übernommen, haben es 33 Jahre gehabt. Leider haben wir zu früh zugesperrt, weil der Markus jetzt mit dem Kaffee angefangen hat, weil das ist schön, wenn Junge nachkommen, wenn du es kennst schon, du weißt, wie ein kleiner Bub war, ich bin zum Beispiel mit seiner Mutter in die Schule gegangen und da kriegst du es richtig mit und wenn die nachher die Begeisterung haben, für das in der Region was tun und was machen, es ist so schön für so einen alten Knacker, wie ich jetzt bin, Oldie Bad Goldie, ja, haben wir eigentlich 33 Jahre geführt und miteinander haben eine schöne Zeit gehabt, teilweise was hart, muss man auch dazu sagen. Und wir haben das Glück gehabt, dass wir in der Region doch kulinarisches etliches bewegen haben können.
0: Warum habt ihr den Betrieb dann geschlossen?
1: Wir haben alle zwei gesundheitshalber in Pension gehen können. Ich habe zwei Hüften und ein neues Knie. Da bist du halt natürlich ein bisschen ramponiert, ja, es ist so. Und wir haben seit ein paar Jahren vorher gewusst, dass es von unseren Kindern nicht weiter tut und wir wollten unsere Kinder nicht irgendwo einzwängen. Jetzt haben wir gesagt, okay, wenn es sein kann, dann gehen wir gleich alle zwei gleichzeitig in Pension. Ist natürlich eine schöne Sache, haben wir einen tollen Abschluss auch gehabt. Wir haben zum Schluss nochmal eine große Hochzeit gehabt. Vom Gürzenbocker Fritz, die Tochter, die Cornelia, das war einfach schön, das war eine Musikerhochzeit und sowas vergisst halt nicht. Das ist schon was Feines.
0: Und weiterführen irgendwie mit, wenn anstellen, der kocht, wenn anstellt, der serviert und so weiter, ist das nicht realistisch?
1: Nein, das bist nicht mehr du. Wenn's dahinter, ich hab das Glück, ich habe einen Neffen, der ist als Küchenmeister, ist ein super Koch, kann auch. Das ist der Einzige, was mich vertreten könnte. Aber nur der hat einen pipifeinen Job, der ist Grillmeister, der ist unterwegs, der wird, wie gesagt, nein, es ist ihm noch ein bisschen zu bald. Mit 33 wollte er noch nicht heimgehen, mit 40 war es ausgegangen und jetzt ist es halt so. Jetzt wollen wir natürlich unseren Gastbetrieb an einen Mann bringen. Also er ist ziemlich zentral, es ist gut eingelaufen. Also es ist nebenbei schon schade. Wenn ich da nachdenke, ob ich zu des Gasthaus gehe, wenn nichts mehr ist, oder du hast die Erinnerungen, was gemacht. Vorher zum Beispiel habe ich in den 60er gehabt, habe ich ein kleines Fest gemacht. Eben ist da ein Neffe aufgekommen von Graz, hat mir gerührt, hat mir gekocht. Wir haben 150 Leute gehabt. Die Stammgäste, die Freunde, hey, was hast du? Du hast nie zugesperrt gehabt. Und, was auch noch schön war, die ehemaligen Mitarbeiter haben mir natürlich auch geholfen. So wie der Fernando oder die Alex.
0: Ja, herrlich, oder?
1: Ja, schön. Das ist eine Bestätigung, okay, du hast den richtigen Weg gemacht.
0: Wenn du heute zurückschaust auf diese 33 Jahre, auf was bist du besonders stolz?
1: Stolz, ja. Wir sind froh, dass wir einen gut gehenden Betrieb gehabt haben, dass wir das erleben durften, was wir erlebt haben und eigentlich auch noch die Pension relativ, jetzt mit den Enkel ist natürlich auch wieder was Feines, ist ein neuer Lebensabschnitt, genießen können. Stolz sind wir eigentlich, dass wir in der Region mitgestalten durften. Dass wir einfach da sein haben können, dass wir Kulinarik weiter treiben haben können, dass wir den Wein in die Region gebracht haben, mit den ganzen Gseiswirt alles. Also das ist eigentlich, mit den Gseiswirt war das eine Familie und das ist heute noch eine Familie. Also das ist immer schön und das ist natürlich toll, wenn du für deinen Ort was machen kannst und zahlen kannst und die Leute mitbegleiten kannst und auch motivieren kannst, bleibt's da oder macht's was, probiert's was.
0: Vermisst ab und zu den Alltag im Wirtshaus?
1: Wenn ich nein sage, müssen die liegen, das ist klar. Aber ich habe das Glück, dass ich sehr viele Freunde habe und auch in diversen Vereinen aktiv bin. Und da komme ich natürlich genauso noch unter die Leute. Also wenn ich atme, der Nikolaus am 5. Dezember mit umrennt, könnte eventuell der Bierhofener Christoph sein. Ja, das mache ich mit Leidenschaft oder auch anderen Vereinen, irgendwie Höfe oder Kollegen. Das ist einfach, man ist offen für alles.

0: Christoph Biererföhner, Markus Schweinberger sind heute zu Gast im Nationalpark Radio, im Nationalpark Gesäuse Podcast. Die Gesäusepartner von den Anfängen bis heute ist unser Thema. Markus, mit das Rösthaus in Admont, seid ihr ja direkt gegenüber vom Stockhammer verortet. Ist das nicht irgendwie eine unangenehme Konkurrenzsituation, zwei Kaffeehäuser gegenüber?
1: Das haben wir das Thema schon mal gehabt, aber da muss ich sagen, da ist halt ein bisschen so, da sind ein bisschen Gerüchte schon mal umgegangen, wo wir eigentlich gar nicht aufgesprungen sind, wo wir gesagt hätten, eigentlich war es cool gewesen, wenn wir mal so richtig eine negative Werbung für beide reinhauen, damit das die Leute einfach wieder reden. Aber ich muss ganz ehrlich sagen, ich bin gleich einmal zum Günther umgegangen damals und habe ihm meinen Stand der Dinge gesagt, sage ich, Günther, schau her, ich möchte da drüben ein Rösthaus aufmachen oder ich werde ein Rösthaus aufmachen und nur, dass wir heute halt da nicht irgendwie in die Bredouille kommen beide. Ich bin in der Konkurrenz für euch und so und will ja nicht sein. Und dann hat der Günther, muss ich echt sagen, das ist meiner Meinung nach ein sehr, sehr großes Vorbild, was unternehmerisch das Ganze betrifft. Weil der Günther hat damals zu mir gesagt, Markus, du bist Konkurrenz für uns und eins kann ich dir sagen, wir sind froh, dass sie was in Admont wieder tut oder ich bin froh, dass da nur einer dazukommt. Und das waren so einschneidende Momente, gerade am Anfang, da ist Rösthaus nicht einmal offen gewesen noch und du kriegst zwar einen von Nachbarn, mehr oder weniger sicher, hat er auch Kaffee und alles, aber hat er gleich gesagt, du, wir werden uns da nicht im Weg stehen, wir werden da zusammenarbeiten und wir haben am Anfang, habe ich natürlich die Sachen gleich mal in Anspruch genommen, da hat er mir sehr gut geholfen, ob das jetzt Croissants aufbrochen waren in der Früh und es sind Kleinigkeiten gewesen, was mir aber am Anfang sehr viel geholfen hat und da bin ich ja sehr dankbar und da sage ich immer, der Günther ist damals, also jetzt haben sie ja die Anita und die Birgit übernommen, da war der Günther und ist auch noch der Günther sehr ein Vorbild von mir, muss ich echt sagen, wie er gewisse Sachen so unternehmerisch sieht einfach. Aber mit den Mädels auch absolut kein Problem. Wir haben so ein super Verhältnis. Wenn sie was brauchen von mir, können sie es haben. Wenn ich was brauche von einer, kann ich was haben. Und in dem Sinn ist es super, dass sie genau dort an unserem, sage ich mal, Ortskern, nenne ich das jetzt sogar schon, wo es riert, weil am Samstag, Sonntag oder Feiertag ist bei uns die Hölle los. Und so wie es jetzt letztes Wochen war, so das Pfingstwochenende, das war ein Wahnsinn. Also ich muss ehrlich sagen, am Sonntag war noch nie so viel los wie bei uns da. Und also bei mir jetzt, da kann man sicher schauen, aber das ist halt ein Raum oder beziehungsweise ein Ort, wo Leute zusammenkommen, ob die jetzt ein Eis holen und vielleicht die Kinder ein Eis essen und die Eltern umkommen auf einen Kaffee zu mir, ich glaube, besser kann es nicht sein.
0: Also wo Vögel anfliegen, Vögel zu.
1: Richtig.
0: In dem Fall sind es die Kaffee-Amseln oder irgendwie so.
1: Der Kaffeeodler.
0: Der Kaffeeodler. Wie möchtest du deinen Betrieb langfristig aufbauen? Willst du mehr Kaffee in der Tasse verkaufen oder willst du mehr Bohnen, also Kaffee im Sackel verkaufen?
1: Boah, das ist eine sehr, sehr schwere Frage in dem Sinn. Natürlich, mir ist es wichtig, dass der Kunde nicht die Katze im Sack kauft. Dass der einfach reinkommt und sagt, du, ich möchte den Kaffee probieren und das kann man ja bei mir. Du kannst ja bei mir ganz normal einen Kaffee trinken kommen. Und dass er dann noch ein Backerl mitnimmt, hat er daheim was. Und ich habe natürlich auch was davon, weil halt daheim dann ein guter Kaffee getrunken wird bei ihm. Oder bei ihr halt in dem Sinn. Aber langfristig gesehen wird es wahrscheinlich so sein, dass einfach die Kaffeepackungen, sage ich, oder der Kaffee selber direkt viel mehr nach außen gehen wird, weil ich glaube, ich gar nicht so viele Sitzmöglichkeiten habe oder so viel Platz habe. Aber langfristige Sicht ist definitiv auch, wo ich kann ich schon sagen, dass da einfach der Verkäufer die Bohnen dann überhand nehmen wird, was er jetzt schon ist aktuell. Also es ist wirklich schon so, dass wir schon mit den Abonnenten, die was wir haben, schon bei knapp 300 Kilo im Monat sind.
0: Mhm. Weil du auch die Gastro teilweise belieferst und so weiter.
1: Genau, und da ist halt wirklich ein großer Punkt, da sind wir regional sehr, sehr gut aufgestellt. Ob das jetzt der Camper ist, ob das das Spirodom ist. Jetzt kommt da sogar noch die Ruhe aus, die nehmen den fix. Und wirklich so regional wird das, muss ich echt sagen, sehr, sehr gut angenommen und wird immer mehr.
0: Wie kommt man auf die Idee, dass man gerade in Admont eine Rösterei, eine Kaffee-Rösterei anfängt?
1: Die Frage habe ich schon, glaube ich, tausendmal beantwortet und ich kann es ganz kurz fassen, weil es noch nicht gegeben hat. Das ist ja für mich eine Marktlücke gewesen oder ist für mich eine Marktlücke gewesen.

0: Das war eine kleine, größere Gartenhütte war und da ist ein Kaffee rausgestanden. Und ich habe sofort zugebogen, habe gesagt, ich möchte einen Kaffee trinken. Dann sind wir ins Gespräch gekommen und ich habe gesagt, ich hätte gerne einen Espresso. Die Freundin hat gesagt, sie hätte gerne einen Cappuccino. Ich trinke bei dem Espresso und habe gesagt, bist du deppert, das ist der beste Espresso, was ich in meinem Leben getrunken habe. So möchte ich meine Kaffeesorten haben. Genau die Worte, die ich sage jetzt glaube ich schon tausendmal oder was, aber genau das habe ich gesagt. Und dann habe ich den Cappuccino probiert von meiner Freundin, habe ich gesagt, bist du deppert? Habe ich gesagt, Alter, das, wenn ich den daheim verkaufe, da, das gibt es bei uns nicht sowas. Und ich bin dann ins Gespräch gekommen mit der Dame und habe gefragt, ob ich ihn beim Rösten nochmal zuschauen darf. Und sie hat gesagt, ja passt, du kannst morgen zuschauen. Und in dem Moment habe ich gewusst, ich habe ihn ab in der Rösterei. Und das war dann auch so, ich bin am nächsten Tag, ich bin nicht schlafen können die ganze Nacht. Ich habe schon die Gedanken gehabt, wo mache ich die Rösterei, wie mache ich das und wann. Und dann sind wir hin am nächsten Tag und dann hat sie mir das Angebot gemacht, sagt, du, mein Mann ist eh gesundheitlich nicht so gut gegangen, jetzt, wir wollen nämlich kürzer treten, wir verkaufen da alles. Und ich habe gesagt, ja passt. Dann hat die Freundin gesagt, jetzt entspann dich ein bisschen, weil was willst du nicht nur alles da? Dann habe ich gesagt, ja, aber das fehlt in Atmund und was denn, wir müssen schauen, dass wir dort jetzt gleich unter Anführungszeichen die Platzhirschen sind, wenn nicht, dass irgendwie auch noch auf die Idee kommt. Und so ist es dann gewesen, dass ich halt einfach einen Kaffee von ihr bezogen habe. Habe mit Anfang, also das war Ende August, Anfang Oktober habe ich gleich das Gewerbe angemeldet für den Handel, habe dabei bei ihr einen Kaffee gekauft, habe mit meinem Logo abgepackt, also was ich auch dann gehabt habe, und habe bei jeder Weise rösten gelernt. Das heißt, ich habe drei Sorten fix gekriegt von ihr, weil ich gesagt habe, ich brauche die, weil ich weiß nicht, um was das geht oder wie ich das genau mache. Die hat mir alles gezeigt und hat mir dann im Februar, hat sie gesagt, sag im Herzen, wenn ich den Kaffee wieder geholt habe, um 6 Jahren davor bei ihr unten gewesen. Und dann habe ich den geholt und dann sagt sie zu mir so, entweder nimmst du das Ganze jetzt oder ich verkaufe es für einen anderen, weil ich mag nicht mehr. Und dann habe ich gesagt, okay, passt, das tun wir. Und das war im Februar und am 17. Mai 2024 haben wir das alles aufgespielt.
1: Ja, aber außer du hast da unglaubliche Leidenschaft für Kaffee, das fasziniert dich einfach.
0: Ja, voll. Also was mit Kaffee alles möglich ist und es gibt sehr, sehr vielen guten Kaffee, aber es gibt sehr, sehr vielen oder viel schlechten Kaffee. So. Und deswegen, mir ist es wichtig, dass Leute zu mir kommen, ein Sackerl mitnehmen, mit einem lochernden Gesicht ausgegangen, vielleicht ein bisschen so die Erinnerungen schwellen lassen, wo ich sage, ah, das fühlt sich auch wie Urlaub ein bisschen da bei uns, wenn man da sitzt so, und wenn man da einen guten Kaffee trinkt. Und somit habe ich eigentlich meiner Meinung nach dann alles richtig gemacht, wenn die mit einem lochernden Gesicht ausgegangen und der Kaffee auch noch schmeckt.
1: Ist beim Kaffee rösten viel Handwerk dabei oder ist das ein sehr technischer Prozess?
0: Eher Handwerk, würde ich jetzt sagen. Also das einzige Technische, was ich jetzt dabei habe, ist schon ein bisschen mein Monitor, wo es draufsteht halt, was der, wo ich einschalte und wo ich ausschalte, wo ich die Temperatur sehe. Und jetzt habe ich aktuell einen Computer dabei, der was mir einfach meine Röstkurven und die ganzen ja, Röstungen aufzeichnet, damit dass man was ist, dass ich was habe, also vom Ding her. Nur dass man es weiß, wie ich angefangen habe. Ich habe mit einem 1 Kilo Röster angefangen und habe das alles mit der Hand mitgeschrieben. Ich habe alles nur daheim, weil das möchte ich irgendwann einmal, keine Ahnung, also vielleicht einmal in einer so einer Art, gibt es einmal irgendein Museum oder was, keine Ahnung bei mir, ich weiß nicht, was mir noch einfällt. Aber dann kann ich sagen, wie ich angefangen habe. Und das war der 1 Kilo Röster und jetzt sind wir halt mit einem 5 Kilo Röster schon ein bisschen schneller unterwegs oder mit mehr Masse, was halt das Fünffache, in dem Sinn, wo ich von Masse rede, Loch der Großer wahrscheinlich, aber von 5 Kilo auf 1 Kilo auf 5 Kilo ist natürlich eine sehr, sehr große Zeitersparnis und da ist halt für mich dann wirklich das, dass, wie du sagst, das Handwerk, da gibt es nicht irgendwie was Gesteuertes, so wie es bei mir ist, sondern da musst du die Klappen aufmachen, dass der Kaffee reinfällt und du musst die Klappen aufmachen, dass er wieder rausfällt.

0: Gesäuse Partner von den Anfängen bis heute ist heute unser Thema. Zu Gast Christoph Biererföhner und Markus Schweinberger. Was bedeutet für euch beide Qualität im Gesäuse-Partner-Netzwerk? Was ist Qualität bei den Partnern?
1: Qualität bei den Partnern, ja. Jetzt wollen wir so, wenn man jetzt den Markus zuerst zugehört hat, da ist Bauer dahinter, das ist Qualität, das ist wichtig, dass auch wieder Junge wieder sich bewegen, dass wieder was trauen, dass wieder was gemacht wird. Und Qualität ist auch immer das andere, von den anderen das anhören, was er vorschlägt, weil man sich da besser weiterentwickeln kann.
0: Ist es ein Produkt, ist es eine touristische Qualität, wie sich Gäste bewegen, wohlfühlen, oder ist es ein von den Partnern eine regionale Haltung?
1: Von den Partnern eine regionale Haltung ist Qualität. Das ist ganz wichtig, weil ich will nur das Beste rausgeben, wenn ich ein Partner bin, und soll nur das Beste rausgeben oder soll nicht nur für die Region das Beste wollen. Für einen Touristen ist es natürlich schön, wenn er zu uns kommt. Er hat nicht die Masse. Schladming drum ist super schön, hat viel Infrastruktur und alles Mögliche, aber der Gast, der zu uns kommt, will abschalten. Der will seinen Kraftplatz selber finden. Der will zum Beispiel auf die Nacht die Sterne anschauen, was bei uns im Gseis möglich ist. Will vielleicht nur am Berg gehen. Oder eine kleine Radltour auch mal machen. Vielleicht findet man da auch noch einen Zugang, was wir da tun können.
0: Wie siehst du das, Markus?
2: Ich sehe das auch so. Ich sehe das auch ein bisschen auch so, dass, wenn ich das Partnernetzwerk jetzt hernehme, ist es auch sehr, sehr wichtig, meiner Meinung nach. Ich will jetzt nicht mich ansprechen, weil ich wahrscheinlich einer von den jüngsten Mitglieder bin jetzt, aber ich glaube, dass es auch wieder interessant ist, einfach, dass man das Partnernetzwerk erweitert, dass einmal vielleicht auch Junge reinkommen, dass man mit die, wo schon ewig dabei sind, dass man sie austauscht einmal, weil es sind halt sicher vielleicht Sachen, was ich anders sehe zum Beispiel, als wie der Christoph, wenn ich jetzt hernehme. Und wenn der Christoph vielleicht sagt, okay, passt, das hat noch nie funktioniert, vielleicht gibt es einen anderen Zugang, dass man sagt, okay, schau her, aber dann probieren wir es vielleicht so. Nie, wie soll ich sagen, nie irgendwie so glauben, dass wenn man jetzt da neu dabei ist, dass man jetzt da sowieso die Welt zerreißen kann, sondern ich glaube, dass das Miteinander sehr, sehr wichtig ist, dass man weiß, wo sind wir schon mal gewesen, wo wollen wir hin und was für Lösung haben wir, dass wir jetzt hinkommen. Vielleicht ist es vor 20, 30 Jahren oder ich sage mal, oder vor 10 Jahren noch nicht gegangen. Aber das heißt ja noch lange nicht, dass es jetzt nicht geht. Und ich glaube, dass die Mischung ausmacht zwischen alt und jung, sage ich jetzt einmal. Und deswegen empfehle ich auch, oder würde es mich auch freuen, wenn einfach sich einige neue Partner oder sagen wir so, oder Gewerbe halt ansiedeln bei uns auch, dass man da einfach das Netzwerk erweitern kann. Auch noch wieder, wie gesagt, Junge, ob das jetzt ein junges Unternehmen ist, muss ich jetzt nicht vom Alter her jung sein, so jung bin ich jetzt auch nicht mehr, aber es geht um das, dass es einfach ein Miteinander ist und dann kannst du Qualität reinbringen. Dann hast du Qualität in der Region und somit kannst du besser aufstehen, stehst du stärker da und ich glaube, dass das Partnernetzwerk halt sehr, sehr wichtig ist für alle, ja.
1: Du tust auch anders auftreten, wenn es mehrere Leute sind, wenn mehrere Branchen sind, hast du komplett anders auftreten. Das ist einmal so. Und Gott sei Dank ist es auch. Und die Jungen sind schon wichtig, sind sehr wichtig, weil die sind andere Elan drinnen, ist ganz klar. Weil ein Öderer ist ja schon länger dabei, der hat schon mal ein bisschen Grabenkämpfe gehabt und ein Junge kommt dazu, der hat neue Ideen, muss man aufnehmen und was wichtig sind, die Jungen, die haben einen anderen Horizont als wie wir.
0: Ja, da ein bisschen außer, dass man vertrauen muss, Vertrauen in junge Leute, Vertrauen in neue Ideen, in Innovationen.
1: Deswegen gibt es einen Innovationspreis. Ist er angeregt worden auch dadurch, dass man einfach weitergeht, weiterdenkt. Das ist ja schön so, das finde ich toll.
0: Markus, was ist für dich Innovation?
2: Für mich ist Innovation, wenn was... Ich spreche jetzt einfach unsere die Region, also ich spreche jetzt auch vielleicht auch von mir. Wenn ich jetzt sage, okay, schau her, als Innovation ist für mich, wir haben einen eigenen Kaffeeröster in Admont. Die Innovation ist die, dass ich sage, okay, schau her, wir schauen auch, dass das nachhaltig ist, das Ganze jetzt natürlich, dass ich jetzt den Kaffee nicht selber holen kann, dort, keine Ahnung, in dem Land direkt, kann ich trotzdem eine Nachhaltigkeit bewirken
0: oder zusammenbringen.
2: Genau, in dem Sinn. Ich habe zum Beispiel auch Abfälle bei dem Ganzen. Das kann ich der Natur wieder zurückgeben. Ob das jetzt Kaffeehäutchen sind, ob das jetzt der Kaffeesud selber ist, den was ich hergibt, das dann ja wir alles wieder in die Natur zurück ausgeben. Und somit ist der Kreislauf auch für mich irgendwo auch da dabei. Zwar ist es ein Produkt von woanders her, von einem anderen Land, aber ich kann das nachhaltig in einem anderen Land weiterführen. Und das ist halt für mich auch Innovation. Und da schauen wir jetzt nach, dass wir vielleicht innovativ noch was zusammenbringen, weil ich habe sehr viele Kaffeesäcke. Was kannst du mit dem machen? Es gibt jetzt wieder so Ideen, was man machen konnten, dass man das auch wieder irgendwo innovativ weitertragen können. Und für mich ist das ja definitiv, das ist für mich eine Innovation, sage ich auch mal. Und natürlich auch gewisse Sachen, dass ich jetzt schon auch natürlich ein bisschen den Fußabdruck jetzt nachschaue, dass ich jetzt, so für mich ist das innovativ sogar, dass ich jetzt nicht mehr so oft mein Auto fahre. Blöd gesagt, jetzt fahre ich mit dem Radl mehr. Jetzt ein Hobby auch für mich, genau das, was ich einmal gesagt habe, ich möchte mit dem Radl zur Arbeit fahren und das beziehe ich alles ein. Also Innovation ist relativ ein breites Thema, sage ich von dem her, aber das sind jetzt einmal hauptsächlich meine Kernpunkte.
0: Was macht eurer Meinung nach aus, das Gseis glaubwürdig nach außen?
1: Nach außen? Ja, das Gseis ist, wie es ist. Das ist... Da kannst du nicht für im Gseis Eingang, im Gseis drinnen, kannst du nicht für anders machen. Da kannst du nichts ändern. Straßen kannst du ein bisschen verbreitern und oder dergleichen, aber das Gseis ist einfach Natur pur.
0: Wenn du das Gseis in drei Worten fassen müsstest, Christoph, Natur pur waren schon zwei. Oder was waren die drei?
1: Was waren die drei? Pah! Ich will ins Gseis. Nein, das ist schön, dass wir so einen Fleckel Erden haben, wo wir wohnen, arbeiten und unsere Freizeit genießen dürfen, wo andere eigentlich weit herkommen, Urlaub machen müssen, zahlen dafür. Und wir können das jeden Atemzug, jeden Kraftplatz, was in der Region ist, genießen. Und da ist, ob du jetzt in der Bibliothek drinnen stehst, ob du den Gseiseingang stehst, ob du auf der Kaiserau bist, im Winter mit Skifahren bei den Kindern, es ist überall einfach toll. Oder in Heu drinnen, beim Langlaufen, herrlich. Das ist die Region und das ist Natur pur, wie ich schon vorher gesagt habe.
0: Der Günther Planitzer, den du ja vorher schon zitiert hast, der hat, wie er noch gelaufen ist damals, hat er sich beim Trainieren...
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Herzlich willkommen, liebe Hörerinnen, liebe Hörer, zu einer weiteren Ausgabe der Sendung bei uns daheim Volksmusik und Volkskultur hier auf Radio Frequenz, dem freien Radio im Ennstal. Mein Name ist Werner Wolf und ich habe die Sendung für Sie zusammengestellt. Ich freue mich, dass Sie dabei sind. Eine Stunde Volksmusik liegt vor uns und ich wünsche Ihnen eine gute Unterhaltung. Flot aufgespielt hat das erste Musikstück schon geheißen, das wir gehört haben, die Aschauer Tanzelmusi aus Tirol hat uns das gespielt. Jetzt kommt der Postwirt Borische an die Reihe, die Unterau Musikanten spielen uns den und dann hören wir schon das erste Lied. Ich hab halt ein Heisel am Rohr, singt uns der Donnersbacher Viergesang.

Ich habe heute ein Heiserl am Rohr vom Donnersbacher Viergesang. Das nächste Musikstück ist ein Walzer, der Mankei-Walzer von der Palfin-Musi. Danach gibt es einen Landler, der Hochalm-Landler, und den spielen uns die Oberrohrner Musikanten eine bayerische Partie. Dann geht's auf die Alm. Auf die Alm gehen wir auf, heißt das nächste Lied, und das singt uns der Röpfel Dreigesang.

Jung und Frisch, so heißt der nächste Titel von der Gruppe Jung und Frisch. Danach gibt's die Gebirgsfreuden vom Wildbach Trio und um den Almsee spielt uns dann Musikgruppe aus der Gegend, aus St. Gallen, die Sunwendmusi, spielt uns den Titel um den Almsee.

Das Ausseerland stand Ende Mai wieder ganz im Zeichen der weißen Stern-Narzisse. Beim 66. Narzissenfest in Bad Aussee wurden heuer 24 kunstvoll gesteckte Figuren präsentiert, vom Käfer Herbie bis zu Koglers Katze. Rund 15.000 Besucherinnen und Besucher erlebten ein Fest voller Brauchtum, Musik, Tracht, regionale Kulinarik und natürlich Millionen von Narzissenblüten. Zur Narzissenkönigin wurde 2026 Lisa Kummer aus Bad Aussee gekürt, gemeinsam mit ihren Prinzessinnen Annalena Blim und Verena Pfandelsteiner wird sie das Ausseerland nun ein Jahr lang repräsentieren. Das Narzissenfest ist damit auch 2026 seinen Ruf als größtes Blumenfest Österreichs gerecht geworden. Ein Fest, das Naturhandwerk, Volkskultur und Lebensfreude auf besondere Weise verbindet. Und passend zum Narzissenfest habe ich heute auch einen Titel in der Sendung. Der Engelbert Aschaber spielt uns die Narzissenpolka. Und dann hören wir aus der Gegend eine Gruppe, ein Trio, einen Dreigesang, der Innerberger Dreigesang, singt uns dann das Lied Aber Dirndl, du Kleins.

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das Trio 89 hat uns aufgespielt, hat uns tirolerisch aufgespielt. So hat ihr Titel geheißen, den wir bereits gehört haben. Jetzt gibt es eine Polka, die südböhmische Polka gibt es von der Pradlberg-Musi. Endlich Zeit gehabt hat die Auerschmidt-Musi, so heißt nämlich ihr Titel. Und dann gibt es von der Schnapsidee einen speziellen Titel, die Sommerköniginnen-Polka, die Sommerkönigin-Polka, so heißt der Titel genau von der Schnapsidee.

Über einen schönen Erfolg für Admont und für gelebtes Brauchtum in der Steiermark kann ich nun berichten. Der Verein Webuto aus Admont hat die steirische Maibaum Challenge 2026 gewonnen. Webuto steht für den Verein zur Erhaltung von Brauchtum und Tradition im Oberhof. Und genau der Gedanke wurde beim Maibaum auch sichtbar. Gemeinschaft, Zusammenhalt und Freude an der Tradition. Mit 1873 Stimmen wurde der Admonter Maibaum zum beliebtesten Maibaum der Steiermark gewählt. Damit holte Webuto nicht nur den Bezirkssieg im Bezirk Liezen, sondern auch den Landessieg. Die Maibaum Challenge zeigt sehr schön, dass der Maibaum weit mehr ist als ein geschmückter Baum. Er steht für Frühling, Dorfleben, Nachbarschaft und gemeinsames Anpacken. Wenn Menschen zusammenhelfen, den Baum vorbereiten, schmücken und aufstellen, dann wird Brauchtum lebendig. Herzliche Gratulation daher an den Verein Webuto aus Admont zu diesem großartigen Erfolg. Ein starkes Zeichen für Tradition und Gemeinschaft und Zusammenhalt in unserer Region. Musikalisch geht es jetzt weiter mit dem Hanna Walzer. Der Stefan Bär wird uns den spielen mit dem Otto Ehrenstraße, mit Reinhard Ehrenstraße und mit Georg Nolf. Den Hanna Walzer hören wir von ihm. Dann gibt es von der Seewinkelmusi den Musikantenmarsch und die Waldramer Sänger singen uns dann noch Steirischer Landler.

So schnell vergeht eine Stunde mit Volksmusik hier auf Radio Frequenz, dem freien Radio im Enstal. Ich muss mich schon wieder verabschieden von Ihnen, liebe Hörerinnen, liebe Hörer. Das war die Sendung bei uns daheim, Volksmusik und Volkskultur hier auf Radio Frequenz, dem freien Radio im Enstal. Zwei Musiktitel gehen Sie aber noch aus. Auf der Bla hören wir noch von der Altbad Seermusi und Feierabend, den Titel zum Schluss, spielt uns dann der Sepp Neurohrer und seine Girgant-Spatzen. Bedanke mich wiederum, dass Sie dabei waren. Wünsche Ihnen eine gute Zeit. Schalten Sie wieder mehr ein, wenn es Volksmusik gibt auf Radio Frequenz. Bleiben Sie uns treu. Das wünsche ich mir. Und Ihnen wünsche ich noch einen schönen Abend. Wenn Sie es brauchen, eine gute Besserung. Ihr Werner Wolf.

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In Musik übersetzte Eindrücke aus fernen Kulturen sollen die Zuhörer zur Stille und Weite des hohen Nordens, genauso wie in die Welt fernöstlicher Klangbilder sowie zu den Rhythmen Afrikas führen. Naturvölker leben über die ganze Erde verteilt in vielen verschiedenen Gebieten. Dass der Ursprung der Musik im Nachahmen von Tier- und insbesondere Vogelgeräuschen liegt, die aus dem Augenblick entsteht und den Tiefen der Seele nachspürt, sollen die Hörerinnen wahrnehmen. Die Ureinwohner leben weit voneinander entfernt und kennen sich gegenseitig gar nicht. Trotzdem gibt es Gemeinsamkeiten in ihrer Lebensweise, sich zu verständigen. Die Musik. Ernst Nussbaumer präsentiert Musik und kurze Texte aus allen Regionen der Erde. Musik, Tanz und darstellendes Spiel wurden schon immer für den Ausdruck von Emotionen, bei Riten und religiösen Zeremonien, bei Festen und Bräuchen sowie historischen Ereignissen verwendet.

Heute reisen wir nach Zentralsibirien, genauer gesagt nach Tuwa. Die Tuwiner, die sich selbst Tiwa oder Tiwa nennen, sind ein turksprachiges Volk. Sie leben in Südsibirien, in der westlichen Mongolei und im chinesischen Xinjiang. In der russischen Republik Tuwa stellen sie sogar die Bevölkerungsmehrheit. Ihre Sprache gehört zu den sibirischen Turksprachen, stark geprägt vom Mongolischen. Seit den 1940er Jahren wird sie in kyrillischer Schrift geschrieben. Es gibt mehrere Dialekte und durch die enge Verbindung mit Nachbarvölkern sind auch viele kulturelle Mischformen entstanden. Und trotzdem fühlen sich die Tuwiner als eine gemeinsame Nation mit einer langen, reichen Tradition, die in ihrer Musik besonders lebendig wird. Musik, die Natur und Kultur miteinander verbindet und eine eigene, ganze Klangwelt entstehen lässt. Willkommen bei Music of Humanity.

Music of Humanity. In Musik übersetzte Eindrücke aus fernen Kulturen sollen die Zuhörer zur Stille und Weite des hohen Nordens, genauso wie in die Welt fernöstlicher Klangbilder sowie zu den Rhythmen Afrikas führen. Naturvölker leben über die ganze Erde verteilt in vielen verschiedenen Gebieten. Dass der Ursprung der Musik im Nachahmen von Tier- und insbesondere Vogelgeräuschen liegt, die aus dem Augenblick entsteht und dem Tiefen der Seele nachspürt, sollen die Hörerinnen wahrnehmen. Die Ureinwohner leben weit voneinander entfernt und kennen sich gegenseitig gar nicht. Trotzdem gibt es Gemeinsamkeiten in ihrer Lebensweise, sich zu verständigen. Die Musik. Ernst Nussbaumer präsentiert Musik und kurze Texte aus allen Regionen der Erde. Musik, Tanz und darstellendes Spiel wurden schon immer für den Ausdruck von Emotionen, bei Riten und religiösen Zeremonien, bei Festen und Bräuchen sowie historischen Ereignissen verwendet.

Keduwiner sind vor allem für etwas ganz Besonderes bekannt, ihren Kehlkopfgesang oder auch Oberton-Gesang. Das klingt erstmal fast unmöglich. Ein Sänger oder eine Sängerin bringt gleichzeitig mehrere Töne hervor, eine tiefe, brummende Grundstimme und darüber eine ganz feine, fast flötenartige Melodie. Diese Gesänge sind stark mit der Natur verbunden. Viele Stücke ahmen Geräusche nach, die man in der Landschaft hört. Das Rauschen des Windes, das Plätschern eines Flusses oder auch das Wiehern der Pferde. Musik wird so zu einer Art Spiegel der Steppe und des Nomadenlebens, das die Tuwiner bis heute prägt.

Die Stimmen aus Tuba haben uns gezeigt, wie eng Musik, Natur und Leben miteinander verwoben sind. Music of Humanity verabschiedet sich für heute. In der nächsten Ausgabe reisen wir wieder weiter, irgendwohin auf dieser Welt, wo Musik Menschen verbindet. Vielen Dank fürs Zuhören.

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In Musik übersetzte Eindrücke aus fernen Kulturen sollen die Zuhörer zur Stille und Weite des hohen Nordens, genauso wie in die Welt fernöstlicher Klangbilder sowie zu den Rhythmen Afrikas führen. Naturvölker leben über die ganze Erde verteilt in vielen verschiedenen Gebieten. Dass der Ursprung der Musik im Nachahmen von Tier- und insbesondere Vogelgeräuschen liegt, die aus dem Augenblick entsteht und den Tiefen der Seele nachspürt, sollen die Hörerinnen wahrnehmen. Die Ureinwohner leben weit voneinander entfernt und kennen sich gegenseitig gar nicht. Trotzdem gibt es Gemeinsamkeiten in ihrer Lebensweise, sich zu verständigen, die Musik. Ernst Nussbaumer präsentiert Musik und kurze Texte aus allen Regionen der Erde. Musik, Tanz und darstellendes Spiel wurden schon immer für den Ausdruck von Emotionen, bei Riten und religiösen Zeremonien, bei Festen und Bräuchen sowie historischen Ereignissen verwendet.

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2: Am Abend sitze ich bei einem Glas Rotwein am Tisch vor dem Haus. Über mir gewelltes Plexiglas mit einer löchrigen Schilfmatte darunter. Es ist so angenehm ruhig hier. Zu hören sind nur die Laute der Vögel.
3: Heute hier zu Gast Ursula Wiegele mit ihrem jüngsten Roman. Der Titel »Nur die Laute der Vögel« deutet schon darauf hin, dass es sich um einen stillen Roman handelt, in dem es vor allem um innere Vorgänge geht, den Prozess einer Heilung in mehrfachem Sinn. Der Germanist Arno Russecker schreibt in seiner Rezension, Zitat, »Geprägt von feinsinnigen Beschreibungen der Gegend, der Vögel, der Katzen, Käfer und anderer Tiere, von Erinnerungen und Reflexionen entsteht ein überaus differenziertes Gebilde aus Sprache, in dem die Details der erzählten Geschichte erst nach und nach preisgegeben werden. Die Autorin erzeugt dabei einen starken poetischen Sog, in dessen Kern ein tiefes Einfühlungsvermögen in musikalische Strukturen und Wirkungsmechanismen steckt. Zitat Ende. Protagonist und Ich-Erzähler von Ursula Wiegeles Roman ist Luca, 37 Jahre alt und Musiker. Er hat sehr früh seine Mutter verloren. Die Beziehung zu seinem Vater ist nicht die beste. Der Vater ist Cellist und wollte unbedingt, dass Luca sich ebenfalls auf dieses Instrument spezialisiert. Doch der Sohn hat sich für die Gambe entschieden. Nach langer, oft anstrengender Konzerttätigkeit zwingen Luca Schmerzen in einer Hand, deren Ursache die Ärzte nicht finden, zu einer beruflichen Auszeit. Er beschließt, sich für mehrere Monate auf eine winzige Insel in der Lagune von Grado zurückzuziehen. Vermittelt hat ihm den Aufenthalt die 83-jährige Maria. Luca nennt sie Nonna, obwohl sie nicht seine leibliche Großmutter ist. Bei ihr ist Luca mehr oder weniger aufgewachsen und sie ist noch immer seine wichtigste weibliche Bezugsperson. Auf der Insel hat Luca nur zu einem Menschen häufig Kontakt. Der alte Matteo ist ein lebenslanger Freund von Maria und versorgt Luca mit Lebensmitteln und guten Ratschlägen. In der folgenden Stunde liest Ursula Wiegele einige Ausschnitte aus ihrem Roman und erzählt danach von ihrer Liebe zu Italien und von einigen Romanfiguren, die sie ins Herz geschlossen hat und die deswegen immer wieder in ihren Büchern auftauchen.
2: Ja, wie bin ich auf die Idee gekommen, dieses Buch zu schreiben? Da waren drei Dinge wichtig. Ich war im Jahr 22 in Liechtenstein, hatte ich eine Künstlerresidenz 3 Monate lang und habe in einem Turmhaus gewohnt, in einem mittelalterlichen Turmhaus. Das war am Rande eines Dorfes. In der Nachbarschaft waren nur Schafe und da war ich das erste Mal ganz allein in einem Haus. Und diese Ruhe und diese Abgeschiedenheit, die haben mich fasziniert. Ich konnte da in der Nacht singen und Musik machen, also es war grandios. Zugleich ist da aber ein paar Monate davor dieser Überfall auf die Ukraine, dieses Kriegsgeschehen losgegangen. Und da war ich schon sehr überlastet mit den Bildern, die von dort gekommen sind, so wie alle. Und von daher habe ich die Idee entwickelt, ich würde gern einmal einen Rückzugsroman schreiben. Und dann habe ich dort ja am letzten Buch gearbeitet, Malbenflug, am zweiten Teil, und der endet auf einer Insel in der Lagune von Grado. Das war das zweite Element. Und dann haben wir gedacht, eigentlich möchte ich an diesem Handlungsort bleiben. Und dann ist der dritte Aspekt dazugekommen. Ich habe schon immer Interesse gehabt, was aus dem Luca, dem jungen Gambisten aus meinem ersten Roman Cello stromabwärts, was aus dem geworden ist. Ja? Und so hat sich das irgendwie so ganz natürlich ergeben, dass ich den Luca jetzt auf diese Insel gesetzt habe. Zweimal in der Woche wird Matteo hier anlegen, montags und freitags. Immer am späten Nachmittag wird er kommen, mich mit Lebensmitteln versorgen. Wenn ich zwischendurch etwas brauche, soll ich die orange Tischdecke aufhängen, an der Wäscheleine zwischen Bootssteg und Haus. Dieses Signal habe sich bewährt, meinte Matteo, der schon vor meiner Ankunft Lebensmittel herbeigeschafft hatte. Reis, Nudeln, Bohnen und Linsen, Salz, Essig, Olivenöl und Gewürze, Tee und Kaffee. Alles steht nun dicht nebeneinander auf dem Küchenregal. Gemüse, Obst, Joghurt und Käse sind im Kühlschrank. Im Vorraum hat er eine Kiste Mineralwasser abgestellt und ein paar Flaschen friulanischen Wein. Matteo hat mir auch das Holz für die Öfen gezeigt. Im April können die Nächte noch sehr kühl sein. Weißt du, wie man mit Holz einheizt? Ja, das weiß ich von zu Hause, von Marias Kachelöfen. Matteo hielt inne, als Marias Name zum ersten Mal fiel. Wird sie dich hier besuchen? Vielleicht später, irgendwann im August. Die Idee für meinen Rückzug in die Lagune kam von Maria. Anfangs wollte ich nichts davon wissen, aber die Bedingungen waren verlockend. Ich könnte da ohne Mietkosten wohnen, sagte sie. Die einzige Gegenleistung wäre es, das Haus und die Katzen zu hüten. Doch erst als mir Maria erzählte, sie hätte vor 35 Jahren meiner Mutter versprochen, mit uns beiden im Sommer ans Meer zu fahren, hierher in die Lagune, auf diese Insel, damit Mama endlich wieder den Vögeln nahe sein könnte, da war ich auf einmal bereit. Die Insel und das Haus gehören einem Bekannten von Maria. Genau genommen gehören sie dem Freund eines guten Bekannten. Maria, die überall Leute kennt, die ihr gerne einen Gefallen tun. Auch hier in Italien. Sänger, Restaurantbesitzer, Bibliothekare, Fischverkäufer und so weiter. Den alten Matteo kennt Maria schon seit gut 60 Jahren. Matteo sagte, er hätte mich wiedererkannt, trotz der mittlerweile dunkleren Haare, denn der Lockenkopf wäre noch immer derselbe. Mit seinem Boot habe er uns damals durch die Lagune geführt, Maria und mich. Auch hier seien wir vorübergekommen und sogar kurz an Land gegangen. Ich versuche mich zu erinnern, stelle mir den alten Fischer als 50-Jährigen vor, bemühe mich hinunterzutauchen in meinen Speicher an Bildern, aber da gibt es nirgends einen Matteo. Ich finde auch den Bootssteg nicht und das Haus mit den hellblauen Läden. Nach meiner Entscheidung, hierher zu kommen, wirkte Maria auf einmal weniger begeistert als davor, als hätte ihre Idee an Glanz verloren. Ich begann Listen zu schreiben für Dinge, die ich mitnehmen wollte, und strich alles, was mir nach längerer Überlegung dann doch als nicht nötig erschien. Maria wollte mir fürs Handy ein mobiles Sonnenpanel mitgeben. Das hatte sie extra für mich bestellt. Wenigstens für Notrufe, sagte sie. Ich wollte das Gerät nicht einpacken. Es widersprach meinen Plänen. Nicht erreichbar sein, niemanden anrufen können. Keine SMS oder sonstige schnelle Nachrichten. Maria las mir das vom Gesicht ab. Ich brauchte nichts zu sagen oder begründen. Sie seufzte, verlor aber kein weiteres Wort mehr darüber. Mitgenommen habe ich zwei andere Dinge, die sie mir nahegelegt hatte. Das alte Fernglas meiner Mutter und ein Vogelbestimmungsbuch. Damit sitze ich jetzt auf der Bank an der Nordwestseite der Insel. Ich weiß nicht, wie lange schon. Als Matteo wieder in sein Boot gestiegen und weggefahren war, habe ich mich hierher begeben. Am Gerüst der Laube rund um die Sitzbank wächst ein Weinstock hoch. Erste Triebe sind schon zu sehen, Ranken und winzige Blätter. Die vergrauten Holzlatten des Gerüsts und der Bank sind rissig. Die Flechten darauf schimmern gelb und weiß. Es ist gut sitzen hier. Die Bank ist bequem. Rechts und links der Laube Tamarisken mit tausenden Knospen. Durchs Fernglas habe ich eine Gruppe von Stelzenläufern entdeckt. Ich beobachte, wie sie im seichten Wasser warten. Immer wieder verschwinden ihre Köpfe unter der Oberfläche. Als zwei der Vögel an Land gehen, sehe ich erst die tatsächliche Länge der Beine. Wie Zündhölzer tragen sie die schwarz-weißen Vogelkörper. Beim Hantieren mit dem Fernglas fehlt mir noch die Routine zum Einstellen der richtigen Schärfe. Im Sitzen kann ich es an meinem hochgezogenen Bein abstützen. Auf Dauer würde es mir zu schwer mit nur einer Hand. Der Landeanflug einer Ente unterbricht die Nahrungssuche der Stelzenläufer. Sie stieben auseinander. Die Ente setzt am Wasser auf, legt die Flügel an. Ihr Körper kippt vor. Der Kopf verschwindet im Wasser, taucht gleich wieder auf. Rundherum konzentrische Wellen. Jetzt schwimmt die Ente schon weiter. Nach und nach kehren die Stelzenläufer an die seichte Stelle zurück. Über mir kreisen Möwen. Die Finger meiner linken Hand zucken bei den Lauten der Vögel, wollen sich positionieren auf einem imaginären Griffbrett zum Nachspielen der Töne und Lautfolgen. Früher einmal habe ich die Melodien der Singvögel in Marias Garten auf meiner Gambe hörbar gemacht. Bei Vater habe ich mich nicht verabschiedet. Ich bin sicher, dass er meinen Rückzug nicht gut heißt. Ein Tag ohne Üben bedeutet ein Zurückfallen um eine Woche. Wie oft hat er das früher gesagt, wenn ich krank war oder Kranksein vorgetäuscht habe, um nicht üben zu müssen. Möglich, dass Vater vermutet, die Schmerzen in meiner linken Hand wären nur eine Erfindung, denn auf den Röntgenbildern ist nichts Auffälliges zu erkennen gewesen und auch die Laboruntersuchungen haben keinen Hinweis auf eine Erkrankung gebracht. Die Stelzenläufer sind fortgeflogen. Ich drehe das Fernglas schräg nach oben und beobachte die Möwen. Erinnerungen an den Film Jonathan Livingston Seagull und an die Stimme von Neil Diamond. Als Jugendlicher wollte ich nicht zugeben, wie sehr mich seine Lieder berührten. Marias Tochter Livia besaß eine Musikkassette mit der Filmmusik und spielte sie wieder und wieder. Auf der Umhüllung hockt der Sänger am Meeresstrand vor dem Oval der untergehenden Sonne. Links oben ist eine Möwe im Sturzflug zu sehen. Als Matteo mich hierher gebracht hat, war der Himmel über uns blau und nur zum Horizont hin dunstig. Mehrseitig haben sich mittlerweile Quellwolken gebildet. An der Unterseite sind sie flach, als würden sie auf einer Glasplatte aufliegen. Von irgendwoher kommt auf einmal Glockengeläut. Ich verspüre Hunger und gehe ins Haus. Mein Reiseproviant reicht noch fürs Abendessen. Mit Jausendose, Mineralwasser und Handy gehe ich wieder hinaus und lasse mich auf dem Bootsteg nieder. Meine Beine baumeln nach unten, berühren aber das Wasser nicht. Die Brote sind schnell aufgegessen. Nun tippe ich wenige Worte zusammen mit der Adresse, an die Briefe geschickt werden können, falls sich jemand dazu entschließt. CO Matteo Zanetti. So habe ich es mit Matteo vereinbart, ihn damit auch zu meinem Briefträger gemacht. Nach dem Senden der Nachricht an all meine Kontakte schalte ich den Internetempfang aus, damit mich das Echo auf meine Worte nicht mehr erreicht. Um den Akku zu leeren, tippe ich auf das Blitzlichtsymbol und mache ein Video von den sanften Wellen unter mir. Die kommen vom Wind oder vom Ausflugsschiff, das in einiger Entfernung vorbeigefahren ist. Ich bin erleichtert, als sich am Display gar nichts mehr rührt. Zugleich ist da aber auch ein Gefühl von Beklemmung. Dort, wo früher die Stelzenläufer an Land gegangen sind, ist jetzt nichts anderes mehr als Wasser zu sehen. Viele der kleinen Inseln mit Salzwiesen erscheinen nur bei Ebbe und verschwinden dann wieder, hat Matteo gesagt. Ich schaue nach links und nach rechts, auch andere Baräne sind nicht mehr zu sehen. Land unter. Matteo erzählte mir, dass er auf einer der größeren Inseln seine Kindheit verbracht habe. Dort wohne heute niemand mehr. Die alten Behausungen der Fischer seien verwaist, mit wenigen Ausnahmen. Auf der Insel Anfora gäbe es nun ein Restaurant für Fischspezialitäten und die renovierte Schule beherberge mittlerweile eine kleine Pension. Er selbst wohne schon seit Jahrzehnten in Grado, aber hin und wieder bleibe er über Nacht in der Schilfhütte eines Freundes hier in der Nähe. Es ist Abend geworden. Ein fast runder Mond erhellt die Wolkenbänke am Himmel. Jetzt sind es gerippte Gebilde, die sich auf der Meeresoberfläche spiegeln. Feucht-kühl ist die Luft. Mich beginnt es zu frösteln. Das sind Geräusche, die aus der Dunkelheit hervortreten. Jedes Knistern und Glucksen bekommt auf einmal großes Gewicht. Solange es hell war, habe ich nicht bemerkt, wie allein ich bin auf der Insel. Immer wieder schaue ich hinüber zu den Lichtern am Festland und jenen in Grado. Das gibt mir Sicherheit, nicht verloren zu sein. Ich gehe ins Haus und mache die Gaslampen an. Dann schließe ich Fenster und Läden, setze mich in der Küche zum Tisch. Auch meine Zweifel nehmen da Platz. Ob ich es aushalten werde, allein auf der Insel? Ich stehe wieder auf, hole ein Trinkglas aus der Kredenz, fülle das Glas mit Wasser, schütte es aber gleich darauf in die Abwasch. Aus dem tiefen artesischen Brunnen hier komme bestes Trinkwasser zutage, hat Matteo gesagt. Ich kann das nicht glauben und nehme lieber eine Mineralwasserflasche aus der Kiste im Vorraum. Dann heize ich den Badeofen ein. Festlandschweiß. Dieses Wort stammt von Dane. Beim Duschen werde ich mir den von der Haut waschen.

In den ersten Tagen erkundet Lukas die kleine Insel, er schaut sich das Haus genau an. Im Nebengebäude gibt es viel Werkzeug und Tontöpfe. Und es fällt ihm dann ein, er würde gern ein Stück Rasen anlegen. Er hat eine starke Beziehung zum Gärtnern als Kind entwickelt und Matteo hat ihm Grassamen gebracht. Luca hat schon lange keine körperliche Arbeit mehr in diesem Ausmaß gemacht, ist dann am Abend recht müde. Am Abend sitze ich bei einem Glas Rotwein am Tisch vor dem Haus. Über mir, von schmalen Baumstämmen getragen, gewelltes Plexiglas mit einer löchrigen Schilfmatte darunter. Es ist so angenehm ruhig hier. Zu hören sind nur die Laute der Vögel. Die Sonne ist bereits untergegangen, doch der Himmel zeigt noch immer eine rötliche Färbung. Stella liegt auf den warmen Steinplatten bei meinen Füßen. Chiara hat sich neben mir auf der Bank niedergelassen. So fühlt sich Zufriedenheit an. Morgen werde ich Maria schreiben, dass es mir gut geht hier auf der Insel. Ich möchte ihr danken. Das wilde Heimweh der ersten Tage ist fortgezogen. Es quält mich nicht mehr. Das Zuhause, nachdem ich mich anfangs zurückgesehnt hatte, war nicht mein kleines Appartement im Zentrum. Es war das rostrote Haus am Stadtrand, in dem ich groß geworden bin. Marias Haus. Mein Daheim, das sind die Gerüche in Marias Küche, der Duft von Ginsterseife und der von Massilia, mit dem Maria das Bettzeug und die Handtücher wäscht. Und der große Garten rund um das Haus. Jetzt lese ich eine Stelle, die zeigt, wie der Luca zur Mama steht. Er hat es in seinem Bewusstsein. Er hat einmal in der Schule eine Zeichnung gemacht, da war das Thema meine Familie beim Abendessen. Und da hat er sich gezeichnet, die Tochter von der Maria und deren Mann. Der Vater fehlt, ja. Weil der Vater hat im gleichen Haus im ersten Stock die Wohnung, aber der war eigentlich immer oben. Und der Luca war meistens bei der Maria herunten. Mama, das waren für mich der weiche Schal und die Handschuhe aus weißer Moherwolle in der Garderobe von Vaters Wohnung. Der bunte Morgenmantel mit den Vögeln im Bad und das Gefäß mit dem Wellenband rundherum. Seit ich mich erinnern kann, stand es im Wohnzimmer, in der Vitrine, neben einem Stapel mit Notenheften. Meine Mutter sei im Himmel, hat Maria immer gesagt, ein Engel. Warum sie zugleich auch in diesem Gefäß war, konnte ich nicht begreifen. Einmal habe ich Maria gefragt, wie das möglich sei. Das würde ich später einmal verstehen, sagte sie, ich sei noch zu klein. Dieses Später trieb lange vor mir her. Der Himmel war für mich ein Ort, an dem man keinen Morgenmantel braucht, keinen warmen Schal und keine Handschuhe. Später bekam ich noch einen Hinweis. Meine Mutter habe ihre irdische Hülle abgestreift. Diese irdische Hülle sei dann völlig schmerzlos verbrannt worden, weil die Seele zu diesem Zeitpunkt schon längst weg gewesen sei, aufgestiegen. Hülle, das Wort hatte ich davor nur von den Plattenhüllen gekannt, von den LPs und Singles im Salon von Maria. Bei Schuleintritt kamen Heft- und Buchhüllen dazu, etwas drumherum. All meine Hefte sollten Schutzhüllen bekommen, durchsichtige aus Plastik in verschiedenen Farben. Gott habe meine Mutter schon sehr früh zu sich gerufen, hat einmal ein Nachbar gesagt, der sie noch gut in Erinnerung hatte. Bald darauf holte mir der Ohrenarzt kleine Murano-Glasperlen aus den Gehörgängen mit einer langen Pinzette. Die Perlen hatte ich mir hineingestopft, damit ich die Stimme Gottes nicht höre, falls er auch mich zu sich rufen würde. Ich wollte nicht aufsteigen und Maria zurücklassen. Der Anblick Trallabutti brachte mir aber bald die Gewissheit, dass Gott vor allem dicke Kinder zu sich rufe. Nein, danke, ich bin schon satt, sagte ich deshalb zu Maria, wenn sie mir eine zweite Portion Tiramisu anbieten wollte. Tiramisu mache dick,
hatte Livia gesagt, sie aß deshalb nie etwas davon. Vaters Bauch aber war schon damals sehr groß. Manchmal habe ich heimlich gehofft, dass er gerufen würde, damit endlich Schluss wäre mit dem lästigen Üben. Jeden Tag eine Stunde und am Sonntag zwei. Ein vergebliches Warten. Bei erwachsenen Leuten war das Dicksein für Gott wahrscheinlich kein Grund mehr, sie in den Himmel zu rufen. Am Wochenende und zu Feiertagen nahm Vater das Gefäß mit Mamas Asche aus der Vitrine, stellte es mitten auf den Wohnzimmertisch, auf ein rundes, weißes Deckchen, das Maria gehäkelt hatte aus einem sehr feinen Garn. Unter der Woche habe ich die Vitrinentür heimlich geöffnet, bin mit Hilfe eines Sessels hinaufgeklettert, um das Muttergefäß auch abseits von Festtagen zu berühren. Mit dem Mittelfinger fuhr ich das eingravierte Wellenband entlang, das an der breitesten Stelle rundherum führte. Mein Mittelfinger passte genau hinein. Später, als der Finger schon zu groß war für diese Vertiefung, strich ich mit der Fingerkuppe über die wellenförmige Gravur. Mamas Asche und Urne gibt es heute nicht mehr im rostroten Haus. Viele Jahre nach ihrem Tod hat Vater Mamas Wunsch erfüllt. Meine Asche, die soll in den Fluss. Der Fluss war die Donau. Und jetzt bin ich da, wo meine Mutter sich in jenem Sommer hätte erholen sollen, ganz nah bei den Vögeln. Hier in der Lagune hätte sie sich fühlen können, wie in Dulce, in Solina oder in Santo George am Schwarzen Meer. Diese Orte nannte sie immer wieder, das weiß ich von Maria. Der Weg dorthin aber war ihr nach dem Fortgehen von Rumänien versperrt. Sie hatte sich als Ornithologin laut Gedanken gemacht zur Trockenlegung des Flussdeltas nach dem Plan der Partei. Dort, wo tausende Vögel ihren Lebensraum hatten, sollten landwirtschaftliche Flächen entstehen, Reisfelder, Maisäcker und Baumwollplantagen. Was trugen denn Wasservögel bei zur Ernährung der rumänischen Nation? Die fressen dem Volk doch nur die Fische weg, hieß es. Durch die Linsen des Fernglases, mit dem Mama die Vögel im Donaudelta beobachtet hat, kann ich jetzt meinen Blick auf Möwen werfen, auf Flamingos, Reiher und Kormorane, auf Stelzenläufer und Seeschwalben.

Ab diesem Erlebnis mit den Flamingos hat Luca immer seine Mutter hinter sich imaginiert. Er hatte das Gefühl, sie schaut mit ihm durch die Linsen des Fernglases. Und so hat dann eine Beziehung begonnen. Er hatte dann Träume von ihr. Es ist gewachsen, was Heilsames. Ja, und zum Thema heilsam ist noch zu sagen, der Luca hat dann begonnen, in der Lagune herumzurudern mit seinem Ruderboot, was bei seinem Bootsteg gelegen ist. Und weil er eine zarte Haut hat, innen an den Handballen, hat er dann gleich Blasen bekommen. Und nach so einer Bootsausfahrt war es ziemlich schlimm mit den Blasen. Es hat so gebrannt und wie er seine Hände betrachtet hat und die Blasen, ist ihm auf einmal aufgefallen, die Schmerzen in der Hand sind ja weg. Ja, das ist so, wie wir das ja öfters auch erleben. Es tut irgendwo weh und man spürt das dauernd und auf einmal merkt man, das ist weg, ohne dass man den Zeitpunkt erinnern kann, wie das verschwunden ist. Er sagt ja, die Schmerzen, die haben sich ganz still davon gemacht. Ich erwache vom Krachen eines Donners, stehe auf, gehe zur Küchentür und leuchte mit der Taschenlampe die Keramikuhr an. Es ist kurz vor drei. Ein Blitz erhellt die Küche, ich zähle 21, 22 und schon donnert es wieder. Der Wind pfeift ums Haus. Ich öffne die Haustür für eine Sekunde, nur einen ganz kleinen Spalt, um nachzuschauen, ob die Katzen hereinkommen wollen. Draußen fallen die ersten Tropfen, aber Stella und Chiara sind nicht zu sehen. Ich schließe die Tür. Jetzt beginnt der Regen gegen die Fensterscheiben zu prasseln. Zurück im Bett drücke ich den Bolster gegen die Ohren. Erst als sich das Gewitter verzieht, werde ich ruhiger. Schlafen kann ich nicht mehr. Im Morgengrauen reißt der Himmel auf. Gegen 6 Uhr pumpe ich schon das Boot aus. Dann rudere ich los. Der Geruch der Luft nach dem Regen ist anders als zu Hause. Als Kind dachte ich, es rieche nach Regenwürmern, die in großer Zahl aus ihren Wohnröhren gekommen waren. Mit einem abgebrochenen Zweig gabelte ich sie von der Straße auf und warf sie ins Gras. Das Wasser in der Lagune hat heute wieder eine andere Farbe. Ich vermute einen Zusammenhang mit den Wolken und der Reflexion des Lichts, lasse aber der Natur gern das Geheimnis dieses Wechselspiels. Rudern und Atmen finden schnell denselben Rhythmus. Was von beiden sich dem anderen anpasst, weiß ich nicht. Ich möchte heute eine lange Strecke zurücklegen und steuere wieder die Insel Anfora an. Rudern und atmen. Atmen und rudern. Auf der Insel Anfora ist noch alles ruhig. Wenn es keine Zimmerbuchungen gibt, ist die Insel nachts menschenleer. Ich gehe am Restaurantgebäude und an den daran anschließenden Hütten vorbei, auf einem schmalen Pfad das Ufer entlang. Einige Hütten sind schon verfallen, die Flächen rund um die Gebäude verwachsen, alte Griller lagen da und andere Dinge für den Sperrmüll. Ob es hier Schlangen gibt, frage ich mich an einer Stelle mit aufgeschütteten Steinen. Nahe am Ufer steht eine Ruine aus Ziegelsteinen auf 4 Stützen über dem Wasser, in der Nähe das Skelett eines Fischkutters. Unmengen von angeschwemmtem Seegras liegen im seichten Wasser, ein Stück weiter gelbe Algenteppiche. Wie viel von dem Durcheinander aus Ästen, Bienenzapfen und Müll hier eine Folge der heutigen Sturmnacht ist, weiß ich nicht. Ich wechsle ans andere Ufer der langgezogenen Insel, drehe um und gehe zum einstigen Schulgebäude, das nun Gästezimmer beherbergt. Alle Fenster sind geschlossen, die Balkone leer. Weiter zum Damm, hinüber nach Porto Buso, dem ehemaligen Grenzposten. Auf dem Dach eines verfallenden Gebäudes mit Turm wachsen Pflanzen. Unter dem abbröckelnden Putz ist das Mauerwerk zu sehen, rotbraune Ziegel. Hier war einmal die Grenze zwischen der Count-K-Monarchie und dem Königreich Italien. Das einstige Gebäude der Zollwache ein Stück weiter ist renoviert
und nun ein Standort eines Albergo Diffuso. Hier gibt es sogar eine Photovoltaikanlage. Doch es sieht nicht so aus, als wären Gäste da. Matteo hat mir vom Projekt eines Museums für Porto Buzo erzählt, aber umgesetzt wurde es bislang nicht. Keine Ahnung, meinte er, der Plan sei vielleicht im Brackwasser der Lagune verschwunden. Während ich zurückgehe über den langen Damm, nähert sich ein Silberreiher im Segelflug. Mit elegantem Flügelschlag landet er im seichten Wasser zwischen den Inseln. Auf dem Rückweg fahre ich so weit wie möglich an eine große Baräne heran. Etwa 7 cm liegt sie gerade unter dem Wasserspiegel. Aus der Entfernung habe ich sie nur durch die darauf wartenden Fischreiher ausmachen können. Ich ziehe die Ruder ein und nehme das Fernglas zur Hand. Auf einmal quert ein bunter Vogel meine Blickachse. Er lässt sich auf der nächstgelegenen Bricola nieder. Ein Bienenfresser. Sein Gefieder leuchtet in Türkis, rostrot, gelb und grün. Ich bemühe mich, bewegungslos zu verharren. Ob er mich in meiner Starre nun nicht als Feind wahrnimmt? Ob ich für ihn jetzt nichts anderes bin als ein Baum, ein Strauch oder ein leerer Gartensessel? Warum er sich so weit vom Ufer wegbewegt hat? Wo heute die Baräne sind, die bei Ebbe auftauchen und bei Flut verschwinden, war vor Jahrhunderten noch Festland. Wo heute die Baräne sind, wird es irgendwann nur mehr Unterwasserinseln geben. Und die heutigen kleineren und größeren Inseln in der Lagune werden sich beim weiteren Ansteigen des Meeresspiegels in auf- und untertauchende Baräne verwandeln, bis auch sie irgendwann ganz unter Wasser verschwunden sind.

0: Ursula Wiegele liest nun noch etwas aus dem letzten Drittel des Romans. Lukas Hand schmerzt nicht mehr und er hat seine Gambe wieder. Der Vater hat sie ihm auf die Insel gebracht.
1: Jetzt gibt die Gambe den Takt meiner Tage an. Vormittags übe ich, nachmittags sitze ich mit den Notenheften auf der Veranda und gehe im Kopf Stücke aus meinem Repertoire durch. So werde ich wieder vertraut mit den Griffen, dem Fingersatz und dem Bogenstrich. Beim Blick auf die Noten höre ich diese Werke, noch bevor sie zum ersten Mal hier auf der Insel erklingen. Am späten Nachmittag ist es heute deutlich kühler als in den letzten Wochen. Ich setze mich in die Laube. Die Trauben sind reif geworden, sie schmecken süß. Auf der Bank sitzend beobachte ich Vögel und Wolken. Oft sieht es aus, als würden sich Wolken ineinander schieben. In Wirklichkeit aber bewegen sie sich in unterschiedlichen Höhen, manchmal eben in entgegengesetzter Richtung. Einiges von Wind und Wolken habe ich mittlerweile von Matteo gelernt. Aber Bora und Tramontana auseinanderzuhalten oder Scirocco und Libeccio bleibt mir ein Rätsel. Ein rostbrauner Falter ist auf meinem Handrücken gelandet. Er scheint sich nicht vor mir zu fürchten. Sein Rüssel bewegt sich über meine Haut. Jetzt dreht sich der Falter ein wenig. Ich halte still. Auf meiner Haut gibt es nur einen dünnen Film Mineralsonnencreme und vermutlich salzigen Schweiß. Schmetterlinge ernähren sich von Blütenstaub und Nektar, soviel ich weiß. Nun flattert er davon, zieht eine Runde und kommt zurück. Er landet wieder auf meiner Hand. Ich betrachte seine Flügel, die Fühler, die Augen. Noch einmal spaziert der Falter mit ausgestrecktem Rüssel über den Handrücken und saugt. Dann fliegt er weg und kommt nicht mehr wieder. In der Stille immer wieder ein Staunen, dass sich die Erde mit großer Geschwindigkeit dreht und wir nichts davon wahrnehmen. Die ruhige Wasseroberfläche. Was, wenn die Erdanziehung auch nur für Sekunden aussetzen würde? Heute mache ich eine Abendrunde in umgekehrter Richtung. An der Uferstelle nahe dem Gestrüpp steige ich in den nassen Sand. Das Wasser hat Tiefstand. Schaum und Seegras sind an Land gespült. Ich betrachte die Abdrücke meiner Füße. Wenn der Meeresspiegel wieder höher steigt, werden sich die Einbuchtungen mit Wasser füllen. Und wenn ich morgen herkomme, sind meine Spuren längst verschwunden. Wer hat hier gelebt, als die Insel noch ganzjährig bewohnt war? Immer wieder versuche ich mir Menschen vorzustellen, die kein anderes Zuhause hatten als diese Insel. Matteo hat mir vom harten Leben der Lagunenbewohner erzählt. Um über den Winter zu kommen, mussten die Fischer auf Entenjagd gehen, sich auch bei Kälte und Schnee auf die Lauer legen, in aller Früh schon, flach auf dem Rücken im Ruderboot. Waren da auch Kinder, die sie jeden Tag zur Schule gebracht haben, hinüber zur Insel Anforer? In welche Münder wurden die alten Löffel aus dem Besteckfach geschoben? In Münder mit gesundem Gebiss oder in Münder mit kaputten und ausgefallenen Zähnen? Wer waren die Menschen, deren Schweißspuren noch auf den Matratzen zu sehen sind? Haben sie die Insel geliebt oder verflucht?

Immer wieder ein Staunen über die Farbtöne. Vögel im Prachtkleid, Vögel im Brutkleid, Vögel im Schlichtkleid, glänzende und matte Gefieder. Heute treffe ich den Engländer auf dem Weg zur windgeschützten Beobachtungswarte. Er trägt Tarngewand wie ein Soldat, aber statt mit Waffen birscht er mit Stativ und Kamera durch das Gebüsch. In den letzten Monaten habe ich hier auch junge Vögel gesehen in ihrem flauschigen Daunenkleid. Aber nur selten bin ich nahe an einen Brutplatz gekommen und konnte mit dem Fernglas in ein Nest hineinsehen. Heute bin ich zum letzten Mal hier. Übermorgen fahre ich nach Hause. Vom Val Cavanata zurück in Grado radle ich zum Hotel, um mich bei Matteos Sohn zu verabschieden. Wir trinken Kaffee. Von einem nahen Baum kommt lautes Gezeter. Die Stare sammeln sich zum Abflug. Jedes Jahr brechen sie später auf, sagt Enzo, und ich glaube, irgendwann werden sie bleiben. Arrivederci, ein gutes Wort. Auf Wiedersehen. Auch Mauro im Fahrradgeschäft sagt heute nicht einfach nur Ciao.

0: Im folgenden Interview erzählt Ursula Wiegele, wie sie die vielen kleinen Inseln in den Lagunen von Grado und Venedig erkundet hat und von Romanfiguren, die zu einer Art Familie für sie geworden sind.
1: Wenn ich einen Ort liebgewinne, kann er ganz leicht zu einem Handlungsort werden. Da habe ich dann Grund, immer wieder hinzufahren. Ich liebe die italienische Sprache, die italienische Musik, die italienische Kunst. Alles von A bis Z, den ganzen italienischen Stiefel.
0: Wie oft warst du denn in der Lagune bei Grado?
1: Ich habe nicht mitgezählt, aber in diesen Jahren sehr oft. Mir war es wichtig, in all den Monaten, in denen das Buch spielt, von April bis Oktober vor Ort zu sein. Ich möchte alles so authentisch erleben. Ja? Zuletzt haben mir noch die zwei Hochsaisonmonate gefehlt, Juli und August, weil das wahnsinnig teuer

0: ist. Dann habe ich ein Jahresstipendium vom Bund bekommen, dann habe ich gewusst, diese Monate werde ich jetzt auch noch unten Eindrücke sammeln. Und interessanterweise war dann in diesen Hochsaisonmonaten kühler als im Juni oder im September.
1: Wie lang warst du da?
0: Meistens so 3-4 Tage am Stück. Die kleinen Inseln sind ja im Privatbesitz, aber ich habe halt genützt, die größeren Inseln, dass ich die besuchen kann. Also die Anfora, die jetzt nicht mehr so leicht zu erreichen ist, weil die Nova Christina, dieses Schiff, das sonst zweimal am Tag hin und her gefahren ist, von Grado auf die Insel Anfora, das ist nach Istrien verkauft worden und da gibt es nichts, das ist ersatzlos gestrichen worden. Da muss man jetzt mit einem privaten Boot oder mit einem Taxi und das kostet ein paar hundert Euro. Also das ist jetzt dann kein Thema mehr gewesen, aber mein Glück ist, dass ich konnte bei einer Exkursion auf dem Mont des Saffons mitmachen, die wird sonst auch nicht angesteuert. Das ist diese kleine Mota, also die wird gar nicht Insel genannt, wo Pasolini wohnt hat, wie er den Film Medea gedreht hat. Also die ersten Szenen wurden dort gedreht. Da gibt es einen Lagunenverein, die kümmern sich um das Museum dort. Das war dann eine gute Möglichkeit. Und ganz fein war die Isola di Barbana. Die ist nämlich wieder erreichbar mit einem Fährschiff, weil dort gibt es ein Marienheiligtum, eine Pilgerstätte. Das haben die Benediktiner übernommen, die Franziskaner sind abgezogen und dort konnte ich auch wohnen, in so einem aus der Mode gekommenen Exerzitienhaus. Am Abend ist die letzte Fähre mit den Pilgern zurückgefahren nach Grado, wobei ich sagen muss, die Pilger sind weniger in die Kirche gekommen als zum Gasthaus dort, zum Fischessen. Dann war ich halt so ganz allein mit den Benediktinern und da hat es dann keine Fähre gegeben bis zum nächsten Vormittag. Das war ein interessantes Erlebnis und natürlich fein für die Beobachtung.
1: Ist es dort wirklich so ruhig, wie du das für deinen Roman wolltest?
0: Ja, es ist ganz ruhig, ja. Und dann war ich natürlich oft im Val Cavanata unterwegs mit dem Fahrrad, habe mich auch in der Nähe einquartiert. Dann habe ich es gar nicht mehr so weit gehabt, nach Fossalon und ins Val Cavanata. Also da war ich nicht im Ort in Grado, sondern direkt dort. Das Val Cavanata ist in Grado, Richtung Fossalon. Dort ist das Naturschutzgebiet. Da, wo der Luca auch mit dem Matteo nach Grado fährt und mit dem Fahrrad dorthin, weil dort gibt es diese Vogelbeobachtungsstation, die von den Engländern geleitet wird, über den ich schreibe. In den Jahren habe ich das Glück gehabt, auch über die Literarmechaner eine Zeit lang in Venedig sein zu können. Und in Venedig habe ich mir überhaupt keine Kirchen oder Museen angeschaut, war ich nur auf den Inseln unterwegs. Da habe ich die Fauna und Flora auf den kleinen Inseln angeschaut im Monat April.
1: Machst du dir Notizen, wenn du dort bist? Schreibst du jeden Abend auf, was du gesehen hast oder deine Gedanken dazu?
0: Schreiben tue ich eigentlich gar nicht, aber ich mache sehr viele Fotos. Also wenn ich die Fotos anschaue, dann ist alles wieder da. Wobei die Flora, um die habe ich mich auch sehr gekümmert und die hat dann überhaupt keine Rolle gespielt, weil mir ist beim Schreiben aufgefallen, Luca kann das ja nicht benennen, die Pflanzen, die dort wachsen, weil er hatte nur Vogelbestimmungsbuch mit. Das sind ja viele Salzwiesenpflanzen, die es bei uns gar nicht gibt. Zum Teil tauchen die ja unter. Wenn Flut ist, dann sind sie unter Wasser, die müssen das überstehen, ja. Das ganze eigene Flora. Und weil das eben ortstypische Pflanzen sind, kennt die der Luca nicht. Und er kann ja auch nicht im Internet nachschauen, weil er hat ja nichts.
1: Du hast zu Beginn eine Stelle aus dem ersten Kapitel vorgelesen, in der Dane zitiert wird, der schon in deinem ersten Roman vorkommt. Er ist aber nicht der einzige, den man aus deinen früheren Romanen kennt und der jetzt wieder auftaucht.
0: Also der Luca, das ist eben der Sohn des Cellisten Ciprian Enescu und der Papa kommt natürlich auch vor. Und Dane, das ist Bogdan Marinescu, der ja im ersten und im dritten Roman eine große Rolle gespielt hat und vor allem auch die Maria. Die kenne ich ja auch schon seit meinem ersten Roman.
1: Warum tauchen die jetzt wieder auf? Warum lässt du die weiterleben?
0: Wie gesagt, mich hat das interessiert, was aus dem Luca geworden ist. Und da sind ja seine nächsten Bezugspersonen. Das sind Figuren, die mich weiter beschäftigen. Also der Bogdan sowieso. Und die Maria finde ich einfach eine ganz tolle Figur. Nicht? Und die ist jetzt 83 und ist ja auch ein bisschen eine Hommage an die Maria.
1: Denkst du an diese Figuren auch, wenn du gerade nicht an einem Roman arbeitest?
0: Ja, weil ganz in der Nähe von dort, wo ich wohne, in Eckenberg, ist dieses rote denkmalgeschützte Haus, dieses rostrote Haus. Da wohnen die ganzen Romanfiguren und ich gehe sehr oft dort vorbei und das geht gar nicht anders, als dass ich dann auch an die Figuren denke. Das sind Familienmitglieder.

Das war eine Stunde mit Ursula Wiegele und ihrem Roman Nur die Laute der Vögel. Erschienen 2026 im Otto Müller Verlag.